0: Die Familie will den Zahn auf jeden Fall behalten. Er ist ein weiterer Beweis dafür, dass es den Megalodon gegeben hat. Der Meeresräuber war fast so lang wie ein Bus. Er ist seit 3,5 Millionen Jahren ausgestorben. Kommen wir nun von einem riesigen Hai zu einem riesigen Hund. Genauer gesagt geht es um einen Dackel, der fast genauso groß ist wie der Megalodon. Natürlich ist es kein echter Dackel, aber einer, der täuschend echt aussieht. Dieser XXL-Dackel liegt schlafend in einem Kaufhaus in Südkorea. Ein Motor in seinem Inneren sorgt dafür, dass er sogar atmet und seine Ohren manchmal bewegt. Ganz viele Menschen wollen den Megadackel sehen und Fotos mit ihm machen. Apropos Fotos, die US-Raumfahrtbehörde NASA hat zum ersten Mal Fotos vom Raketeneinschlag auf dem Mond gezeigt. Dort war ja vor ein paar Tagen eine Falcon-Rakete der Firma SpaceX mit über 8000 Stundenkilometern Geschwindigkeit aufgeschlagen. Der dadurch entstandene Krater ist ganz schön groß. Hier könnte ganz bequem ein Bus einparken. Die Aufnahmen stammen von einer Sonde, die den Mond umkreist. Für eine Umrundung braucht sie 2 Stunden. Viele haben es vielleicht bei der Fahrt in den Urlaub erlebt. Auf Autobahnen oder Bundesstraßen dauert es oft länger, wenn man nach Deutschland reinfährt. Die Bundespolizei führt dort Grenzkontrollen durch, um zu schauen, dass niemand aus anderen Ländern unerlaubt nach Deutschland kommt. Bundesinnenminister Alexander Dobrindt hält die Kontrollen weiter für nötig und will sie um ein weiteres halbes Jahr bis Mitte März verlängern. Seit 2 Jahren gibt es die Kontrollen nun schon zu allen Nachbarländern, zum Beispiel nach Dänemark, Frankreich, Österreich oder Polen. Eigentlich gibt es die Abmachung, dass die Grenzen innerhalb der EU offen sein sollen. Man soll also ohne Kontrollen von einem Land ins andere fahren können. Der Ticketverkauf für das erste Heimspiel der deutschen Nationalmannschaft mit Bundestrainer Jürgen Klopp Ende September in Augsburg ist schon wieder vorbei. Nur wenige Minuten hat es gedauert, da waren alle Karten restlos ausverkauft. Für das zweite Spiel in München dürfen bislang nur DFB-Fanclub-Mitglieder Karten kaufen, dann geht der normale Vorverkauf los. Wer keine Tickets bekommen hat, muss nicht traurig sein. Die Spiele werden natürlich im Free-TV gezeigt. Soweit die Meldungen und die Radio Teddy Nachrichten zum Nachhören jederzeit in der Radio Teddy App und überall, wo es Podcasts gibt. 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
1: Teddy Wetter. In dieser Nacht sind Wolken am Himmel und bringen stellenweise Regen mit. Bis zu 18 Grad werden's. Donnerstag erwartet uns ein Sonne-Wolken-Mix mit Schauern im Norden und Gewittern im Süden. Es wird wieder sommerlich warm bei bis zu 27 Grad. Da kommen wohl Sonnenbrille und Regenschirm in den Rucksack.
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1: Mama, kannst du das Licht anlassen? Das höre ich sehr oft abends von meinem 6-jährigen Sohn Hannes. Er möchte wirklich gerne wenigstens mit so einem kleinen Nachtlicht einschlafen. Ist für mich auch vollkommen okay. Und anscheinend kennen das auch über 70% von euch, liebe Eltern. Das sagt nämlich unsere Abstimmung auf den Radio Teddy Social Media Kanälen. Radio Teddy Familienexpertin Henriette Grünert, warum ist es denn für unsere Kinder eigentlich so ein großes Bedürfnis, oft lieber mit Licht einzuschlafen?
2: Das ist eine Art von Sicherheit, ne? Das ist auch von ganz ursprünglichen Zeiten noch übrig, ne? Dass wir in der dunklen Höhle gab es halt auch ein Feuer, ne? Was dann zumindest nachts noch glimmt, damit man vielleicht nicht auf den großen Stein tritt, ne? So, dafür ist das, ne? Häufig einfach so ein Sicherheitsbedürfnis. Es gibt ja auch diese Monsterphase, ne? Wo sie dann Monster unterm Bett vermuten und hinter der Tür und.
1: Da sieht man die ja mit Licht besser.
2: Natürlich. Nee, da kommen die nicht. Da trauen die sich ja nicht rein.
1: Ach, da kommen die.
2: Ja nur im ne? Schlafen ist für Kinder. Das muss man wirklich verstehen, so ein Loslassen in die unbekannte Welt. Ne? Die verabschieden sich quasi aus dem Hier und Jetzt in ihre andere Welt. Und dieses Loslassen, gerade der Übergang, ist halt manchmal wirklich schwierig für die. Ne? Und alles, was dann Sicherheit bedeutet, macht es leichter.
1: Vielen Dank an unsere Radio Teddy Familienexpertin Henriette Grünert.
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1: Mit Nils, hallo. Smilla hat uns eine Frage geschickt. Sie möchte gern wissen, wer das Space Cap erfunden hat. Wie so vieles kommt auch das Space Cap aus Amerika. Es war früher ein Markenzeichen der Baseballspieler. Es soll am 24. April 1849 passiert sein. Die Spieler eines Baseballclubs in New York kamen nicht in den bis dahin üblichen Strohhüten zum Spiel, sondern hatten steife Kappen auf. Die hatten allerdings noch keinen Schirm. Wer nun auf die Idee kam, einen Schirm oder eben auch einen Regenschutz vorne dran zu basteln, ist nicht bekannt. Auf jeden Fall setzte sich das Space Cap nun vor allem bei Jugendlichen durch. Bis sie in Deutschland ankamen, dauerte es noch rund 100 Jahre. In den 1970er Jahren wurden sie bei uns sehr beliebt und das hält bis heute. Manch einer trägt die Base Caps mit dem Schirm nach hinten. Das haben jugendliche Straßengangs in Amerika vorgemacht. Und heute tragen nicht nur jugendliche Base Caps, auch Kinder oder Omas und Opas. Inzwischen gehören sie in manchen Bundesländern zur Uniform der Polizisten. Und in den USA tragen sie auch Soldaten oder selbst der Präsident.
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2: Heute mit Starkoch Ralf Zacherl. Und Ralf Zacherl hat schon immer gern mit Kindern gekocht und hat in seiner Kinderkochschule viel Erfahrung gesammelt, worauf es ankommt, Kinder für gesundes und auch für neues Essen zu begeistern.
3: Es gibt natürlich nicht irgendwie den Tipp, der immer funktioniert, aber ich glaube halt, was bei Kindern ganz wichtig ist, ist natürlich Optik und Farbe und natürlich die Geschichte zum Essen. Und ich glaube immer, durch eine nette Geschichte kann man eine ganz andere Akzeptanz schaffen. Ja, oder eine andere Neugierde oder eine andere Offenheit. Und die Chancen steigen auf jeden Fall, dass ein Kind auch wirklich mal was anderes probiert, obwohl es eigentlich dem Ganzen sehr skeptisch oder ablehnend gegenübersteht.
2: Wie bekommst du denn die Farbe ins Essen?
3: Kurkuma finde ich halt einfach, A, es ist ein sehr gesundes Gewürz, B, ich kriege halt einfach richtig so eine richtig quitte gelbe Farbe hin. Durch rote Pete-Pulver kriege ich halt immer so ein bisschen ein Rosa, ob das dann das Einhornrosa ist oder so. Die Geschichte ist das Entscheidende. Das funktioniert bei den Großen genauso wie bei den Kleinen und gerade bei den Kleinen bitte nicht mit Zwang arbeiten und das ist dem Kleinen auch total egal, ob das jetzt gesund oder ungesund ist. Ja, wenn das Kind das nicht möchte, dann möchte das nicht. Und es ist auch Quatsch, immer ein Belohnungssystem, dass wenn du den Teller aufisst, dann kriegst du ein Eis. Dann kriege ich keine Akzeptanz hin, dass das Kind irgendwie das wirklich nicht mag, sondern das Kind stopft sich das nur rein, damit es irgendwie die Süßigkeit danach bekommt. So funktioniert es nicht.
2: Also nicht zwingen und eine Geschichte um das Essen fördert den Appetit und die Lust am Kosten bei unseren Kindern. Das sagt Starkoch Ralf Zacherl. 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
2: Mit Alexander Kanja. Hallo zusammen und das sind die wichtigsten Meldungen des Tages. Vielleicht habt ihr ja auch im Sommerurlaub am Strand nach Muscheln gesucht oder nach Meeresglas, sowie der 11 Jahre alte Bo in den USA. Doch was er da aus einer Felsspalte gezogen hat, ist wirklich außergewöhnlich und sehr selten. Er hat einen Zahn des Urzeit-Heiß-Megalodon gefunden. Dieser eine Zahn ist fast so groß wie Bos ganze Hand. Experten eines Museums haben inzwischen bestätigt, dass der Zahn echt ist.

0: Ersten Mal Fotos vom Raketeneinschlag auf dem Mond gezeigt. Dort war ja vor ein paar Tagen eine Falcon-Rakete der Firma SpaceX mit über 8000 Stundenkilometern Geschwindigkeit aufgeschlagen. Der dadurch entstandene Krater ist ganz schön groß. Hier könnte ganz bequem ein Bus einparken. Die Aufnahmen stammen von einer Sonde, die den Mond umkreist. Für eine Umrundung braucht sie 2 Stunden. Viele haben es vielleicht bei der Fahrt in den Urlaub erlebt. Auf Autobahnen oder Bundesstraßen dauert es oft länger, wenn man nach Deutschland reinfährt. Die Bundespolizei führt dort Grenzkontrollen durch, um zu schauen, dass niemand aus anderen Ländern unerlaubt nach Deutschland kommt. Bundesinnenminister Alexander Dobrindt hält die Kontrollen weiter für nötig und will sie um ein weiteres halbes Jahr bis Mitte März verlängern. Seit 2 Jahren gibt es die Kontrollen nun schon zu allen Nachbarländern, zum Beispiel nach Dänemark, Frankreich, Österreich oder Polen. Eigentlich gibt es die Abmachung, dass die Grenzen innerhalb der EU offen sein sollen. Man soll also ohne Kontrollen von einem Land ins andere fahren können. Der Ticketverkauf für das erste Heimspiel der deutschen Nationalmannschaft mit Bundestrainer Jürgen Klopp Ende September in Augsburg ist schon wieder vorbei. Nur wenige Minuten hat es gedauert, da waren alle Karten restlos ausverkauft. Für das zweite Spiel in München dürfen bislang nur DFB-Fanclub-Mitglieder Karten kaufen, dann geht der normale Vorverkauf los. Wer keine Tickets bekommen hat, muss nicht traurig sein. Die Spiele werden natürlich im Free-TV gezeigt. Soweit die Meldungen und die Radio Teddy Nachrichten zum Nachhören jederzeit in der Radio Teddy App und überall, wo es Podcasts gibt.
1: In dieser Nacht sind Wolken am Himmel und bringen stellenweise Regen mit. Bis zu 18 Grad werden's. Donnerstag erwartet uns ein Sonne-Wolken-Mix mit Schauern im Norden und Gewittern im Süden. Es wird wieder sommerlich warm bei bis zu 27 Grad. Da kommen wohl Sonnenbrille und Regenschirm in den Rucksack.
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1: Heute geht es um das Thema Konzentration bei Grundschulkindern. Das beschäftigt viele Eltern. Und Grundschullehrerin Viola Patricia Herrmann sagt, wir Eltern dürfen aber auch nicht zu viel erwarten. 15 Minuten Konzentration in der ersten Klasse, 25 Minuten Konzentration in der sechsten Klasse. Mehr ist je nach Alter der Kinder einfach nicht drin. Viola, wenn wir jetzt merken, dass sich unser Kind deutlich weniger konzentrieren kann, dann macht es ja vielleicht erstmal Sinn, die häufigsten Konzentrationskiller im Grundschulalter zu kennen, oder?
2: Alles prinzipiell, was ablenkt. Das Handy oder ein Tablet, ein Computer, sowas sollte vermieden werden. Genauso wichtig ist es auch, dass das Kind einen aufgeräumten Arbeitsplatz hat, dass da nicht alles voll liegt mit Spielsachen oder anderen Dingen, die dann ganz schnell ablenken, weil sie erstmal interessanter sind als die Mathehausaufgabe. Und ebenfalls ist es wichtig, wenn man jetzt mehr Kinder noch hat, dass jedes Kind ein Stück weit Ruhe für seine Arbeit findet. Dass es das Gefühl hat, wir befinden uns jetzt alle in einer Arbeitsphase und ich verpasse draußen nichts im Familienalltag. Also wenn es draußen spannender ist, weil gerade Brettspiel gespielt wird, dann ist es natürlich schwer, sich auf die Hausaufgabe zu konzentrieren. Wichtiger wäre es dann, dass ich weiß, ich verpasse nichts und kann mich fokussieren. Wenn ich fertig bin, kann ich wieder mitmachen.
1: Wann spricht man denn eigentlich bei Kindern von einer wirklichen Konzentrationsschwäche?
2: Eigentlich erst dann, wenn Kinder sich permanent gar nicht konzentrieren können. Wenn sie also auch Dinge, die ihnen eigentlich Spaß machen, nicht konzentriert ausüben können. Wenn auch da die Aufmerksamkeitsspanne deutlich unter 15 Minuten liegt, dann würde ich das schon mal anderweitig abklären lassen.
1: Danke an Grundschullehrerin Viola Patricia Herrmann. Noch mehr Elterntipps von Montag bis Freitag in unserer Elternsendung am Vormittag hier bei Radio Teddy. 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
1: Mit Nils, hallo. Warum dreht die Sonnenblume ihre Blüte immer mit der Sonne mit? Das möchte Chiara wissen. Und vor allem, wie macht die das? Haben die Sonnenblumen vielleicht Muskeln, mit denen sie den Kopf drehen, so wie wir Menschen? Nein, keine Muskeln. Sonnenblumen haben Auxin. Und das ist ein verrückter Stoff. Auxin steuert das Wachstum der Pflanze. Durch diesen Stoff wächst die im Schatten liegende Seite des Blütenstands schneller als die direkt von der Sonne bestrahlte. Deshalb neigt sich der Stängel der Sonne zu. Bei den Botanikern heißt dieses Verhalten Heliotropismus, was so viel heißt wie Hinwendung zur Sonne. Dabei geht es wirklich um die Sonne und nicht nur allgemein ums Licht, in dessen Richtung die meisten Pflanzen und Blätter sich ausrichten. Durch die auffallende Drehung gelingt es Sonnenblumen, 10-15% mehr Sonnenlicht zu erhaschen. Ist die Pflanze dann ausgewachsen und die Blüte ganz geöffnet, drehen sich die Sonnenblumen nicht mehr. Sie sehen nur noch in östliche Richtung. Bewiesen hat man das Ganze übrigens mit Zeitrafferaufnahmen.
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1: Oha, also ich weiß, wenn meine Mutter heute hätte abstimmen können auf den Radio Teddy Social Media Kanälen bei meiner Frage, ob ihr das auch kennt, dass die Kinder keinen Bock auf die Hausarbeit haben und sich davor drücken. Meine Mutter hätte wahrscheinlich rückblickend 10-mal auf Ja gedrückt. Ich war ein absoluter Haushaltsmuffel, hab so gar nichts gemacht, nicht mal mein Zimmer aufgeräumt. Meine Mutter ist fast verzweifelt. Umso froher ist sie, dass ich jetzt alles immer so schön sauber halte. Aber es geht vielen von unseren Kindern so, wenn ich das richtig sehe, dass sie einfach keine Lust haben, sich so wirklich richtig am Haushalt zu beteiligen und kleine Aufgaben zu übernehmen. Radio Teddy Familienexpertin Henriette Grünert, was mache ich denn dann?
2: Ich würde dranbleiben. Ne? Auch da klare Ansagen, klare Strukturen. Jeder hat seine Aufgabe. Kinder erleben uns als Modell. Ne? Wenn Mama ihre Socken auszieht, packt sie die auch in die Wäsche, in den Wäschekorb und Papa räumt sein Kaffeeglas auch in die Spülmaschine und stellt es nicht nur daneben. Ne? So uns als Modell und dann immer wieder dranbleiben. Man kann als Familie so die Klassiker machen, Wochenpläne, zu sagen, jeder hat seine Aufgabe, das kann in der Woche wechseln, das kann wöchentlich wechseln, wie man das auch immer sich als Familie auskaspert, aber klare Zuständigkeiten und dann immer wieder dranbleiben. Nicht über ein Belohnungssystem, sondern immer wieder mit dem Gefühl, wir wollen hier alle zusammen und wir wollen alle zusammen, dass es halbwegs ordentlich ist, also machen wir auch alle zusammen was dafür.
1: Vielen Dank an Radio Teddy Familienexpertin Henriette Grünert.

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2: Mit Alexander Kanja. Hallo zusammen und das sind die wichtigsten Meldungen des Tages. Vielleicht habt ihr ja auch im Sommerurlaub am Strand nach Muscheln gesucht oder nach Meeresglas, sowie der 11 Jahre alte Bo in den USA. Doch was er da aus einer Felsspalte gezogen hat, ist wirklich außergewöhnlich und sehr selten. Er hat einen Zahn des Urzeit-Hais Megalodon gefunden. Dieser eine Zahn ist fast so groß wie Bos ganze Hand. Experten eines Museums haben inzwischen bestätigt, dass der Zahn echt ist. Die Familie will den Zahn auf jeden Fall behalten. Er ist ein weiterer Beweis dafür, dass es den Megalodon gegeben hat. Der Meeresräuber war fast so lang wie ein Bus. Er ist seit 3,5 Millionen Jahren ausgestorben. Kommen wir nun von einem riesigen Hai zu einem riesigen Hund. Genauer gesagt geht es um einen Dackel, der fast genauso groß ist wie der Megalodon. Natürlich ist es kein echter Dackel, aber einer, der täuschend echt aussieht. Dieser XXL-Dackel liegt schlafend in einem Kaufhaus in Südkorea. Ein Motor in seinem Inneren sorgt dafür, dass er sogar atmet und seine Ohren manchmal bewegt. Ganz viele Menschen wollen den Megadackel sehen und Fotos mit ihm machen. Apropos Fotos, die US-Raumfahrtbehörde NASA hat zum

0: bis Mitte März verlängern. Seit 2 Jahren gibt es die Kontrollen nun schon zu allen Nachbarländern, zum Beispiel nach Dänemark, Frankreich, Österreich oder Polen. Eigentlich gibt es die Abmachung, dass die Grenzen innerhalb der EU offen sein sollen. Man soll also ohne Kontrollen von einem Land ins andere fahren können. Der Ticketverkauf für das erste Heimspiel der deutschen Nationalmannschaft mit Bundestrainer Jürgen Klopp Ende September in Augsburg ist schon wieder vorbei. Nur wenige Minuten hat es gedauert, da waren alle Karten restlos ausverkauft. Für das zweite Spiel in München dürfen bislang nur DFB-Fanclub-Mitglieder Karten kaufen, dann geht der normale Vorverkauf los. Wer keine Tickets bekommen hat, muss nicht traurig sein. Die Spiele werden natürlich im Free-TV gezeigt. Soweit die Meldungen und die Radio Teddy Nachrichten zum Nachhören jederzeit in der Radio Teddy App und überall, wo es Podcasts gibt. 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
1: Teddy Wetter. In dieser Nacht sind Wolken am Himmel und bringen stellenweise Regen mit. Bis zu 18 Grad werden's. Donnerstag erwartet uns ein Sonne-Wolken-Mix mit Schauern im Norden und Gewittern im Süden. Es wird wieder sommerlich warm bei bis zu 27 Grad. Da kommen wohl Sonnenbrille und Regenschirm in den Rucksack.
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0: Wir sprechen hier bei mir am Vormittag immer über Familienthemen, über die kleinen Special Effects, die es in jeder Familie gibt. Heute ein Thema über uns Eltern. Ich wollte von euch wissen, liebe Eltern, kennt ihr das, dass der Partner, die Partnerin bei der Hausarbeit nachbessern oder macht ihr das vielleicht sogar selber? Und unsere Radio Teddy Social Media Abstimmung ist da schon recht deutlich. Über 80% von euch kennen das von zu Hause. Ich frage jetzt mal nach bei Radio Teddy Familienexpertin und Psychologin Henriette Grünert. Wie kann es sein, dass mein Partner, meine Partnerin mich einfach im Haushalt korrigieren? Und wie reagiere ich dann am besten?
2: Kennen wir, glaube ich, auch. Also ich kenne es auch. Ja, bei uns bin ich die da auch so ein System, ne? Und wenn das System nicht so ist, dann ist es schon irgendwie doof. Ich glaube, es ist wie immer, wir müssen auch lernen, Dinge loszulassen und nicht immer alles in unserer Hand haben zu wollen und anderen zu vertrauen, dass die das genauso gut können wie wir. Ne? Das fängt ja auch an mit, wir geben Kinder in die Betreuung. Da vertrauen wir ja auch den anderen, dass die das genauso gut oder zumindest halb so gut machen wie wir, weil sonst würden wir unser Kind da nicht hingeben. Und so ist das mit dem Partner, der Partnerin genauso. Ne? Also Dinge loszulassen. Am Ende geht es viel um Anerkennung, die wir uns wünschen, dass der andere sagt, ja, das sehe ich. Da geht es uns nicht anders als unseren Kindern. Ne? Die wollen das von uns auch, aber genauso wollen wir das natürlich auch.
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1: Mit Nils, hallo. Fritz möchte gern wissen, warum an den Kakteen Stacheln sind. Tatsächlich müssen wir mit Kakteen sehr vorsichtig umgehen. Man sticht sich einfach so schnell an den pieksigen Stacheln. Genau das ist ja auch ihr Zweck. Sie sollen den Kaktus verteidigen, in der freien Natur vor allem gegen Tiere, die die Pflanze fressen wollen. Selbst einen Kaktus, der ganz harmlos wirkt und schön aussieht, sollte man nie unterschätzen. Es gibt zum Beispiel einen, der sieht aus wie ein ganz weicher Katzenschwanz von einer weiß-silbernen Katze. Und doch ist der sehr stachelig. Die Stacheln können überhaupt ganz verschieden aussehen. Je nach Kakteenart können sie verschiedene Farben haben, ähnlich wie Blüten. Schwarz, gelb, weiß oder auch mal lila können die Stacheln sein. Und sie sind meistens hart und spitz. Man findet aber auch weiche Kakteen. Die haben statt Stacheln Wollbüschel, die sich wie Watte anfühlen. Aber weil sie so dicht sind, schützen sie auch. In der freien Natur findet man Kakteen in warmen Ländern. Die größten gibt es vor allem in Mittel- und Südamerika. Dort darf man sie natürlich nicht ausgraben. Sie stehen unter Artenschutz. Unsere Kakteen, die wir im Blumenladen kaufen können, sind aus Samen gezogen. Das kann übrigens auch jeder mal zu Hause ausprobieren.
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1: Heute geht's um die Wohlfühlatmosphäre im und rund ums Kinderbett. Über das Schlafverhalten unserer Vorfahren weiß man, dass sie entweder splitterfasernackt oder mit einem Kleidungsstück, das sie auch am Tage getragen haben, ins Bett gekrochen sind. Schlafmedizinerin Dr. Samia Little-Elk hat einen Tipp für uns, in welcher Kleidung unsere Kinder am besten schlafen.
2: Ein gemütlicher Schlafanzug, wo die Kinder sich drin wohlfühlen, worin die Kinder nicht zu sehr schwitzen und ihnen auch nicht kalt ist. Und das muss man so ein bisschen gucken. Da sind die Kinder auch ein bisschen unterschiedlich. Der eine mag es lieber kühler, der andere lieber wärmer. Und dann gibt es Kinder, die finden so Frotti-Schlafanzüge total toll. Andere finden die kratzig. Und da muss man so ein bisschen auch auf die Kinder mithören.
1: Können denn so die Klamotten, die das Kind zum Schlafen trägt, auch so ein bisschen dem Körper signalisieren? Jetzt hast du wieder deinen Frotti-Schlafanzug an, jetzt wirst du langsam müde.
2: Absolut. Also ein Schlafanzug anziehen kann ja auch ein schönes Ritual sein und ein Teil eines Einschlafrituals, wenn man das zusammen macht und dann gibt es die Gute-Nacht-Geschichte, Zudecken und so, ne, und Gute-Nacht-Kuss. Das heißt, allein das Schlafanzug anziehen als Teil eines Rituals kann Geborgenheit schaffen. Und dann gibt es ja auch süße Motive für Kinder. Vielleicht schlafen sie dann in ihrem Superhelden-Outfit sozusagen und haben ihren Superhelden vorne drauf. Und auch das schafft tatsächlich Geborgenheit und Sicherheit.
1: Also geliebte Nachtwäsche kann für eine bessere Schlafatmosphäre sorgen. Vielen Dank an Schlafmedizinerin Dr. Samia Little-Elk. 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
4: Mit Alexander Kanja. Hallo zusammen und das sind die wichtigsten Meldungen des Tages. Vielleicht habt ihr ja auch im Sommerurlaub am Strand nach Muscheln gesucht oder nach Meeresglas, so wie der 11 Jahre alte Bo in den USA. Doch was er da aus einer Felsspalte gezogen hat, ist wirklich außergewöhnlich und sehr selten. Er hat einen Zahn des Urzeithais Megalodon gefunden. Dieser eine Zahn ist fast so groß wie Bos ganze Hand. Experten eines Museums haben inzwischen bestätigt, dass der Zahn echt ist. Die Familie will den Zahn auf jeden Fall behalten. Er ist ein weiterer Beweis dafür, dass es den Megalodon gegeben hat. Der Meeresräuber war fast so lang wie ein Bus. Er ist seit 3,5 Millionen Jahren ausgestorben. Kommen wir nun von einem riesigen Hai zu einem riesigen Hund. Genauer gesagt geht es um einen Dackel, der fast genauso groß ist wie der Megalodon. Natürlich ist es kein echter Dackel, aber einer, der täuschend echt aussieht. Dieser XXL-Dackel liegt schlafend in einem Kaufhaus in Südkorea. Ein Motor in seinem Inneren sorgt dafür, dass er sogar atmet und seine Ohren manchmal bewegt. Ganz viele Menschen wollen den Megadackel sehen und Fotos mit ihm machen. Apropos Fotos, die US-Raumfahrtbehörde NASA hat zum ersten Mal Fotos vom Raketeneinschlag auf dem Mond gezeigt. Dort war ja vor ein paar Tagen eine Falcon-Rakete der Firma SpaceX mit über 8000 Stundenkilometern Geschwindigkeit aufgeschlagen. Der dadurch entstandene Krater ist ganz schön groß. Hier könnte ganz bequem ein Bus einparken. Die Aufnahmen stammen von einer Sonde, die den Mond umkreist. Für eine Umrundung braucht sie 2 Stunden. Viele haben es vielleicht bei der Fahrt in den Urlaub erlebt. Auf Autobahnen oder Bundesstraßen dauert es oft länger, wenn man nach Deutschland reinfährt. Die Bundespolizei führt dort Grenzkontrollen durch, um zu schauen, dass niemand aus anderen Ländern unerlaubt nach Deutschland kommt. Bundesinnenminister Alexander Dobrindt hält die Kontrollen weiter für nötig und will sie um ein weiteres halbes Jahr

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1: 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In dieser Nacht sind Wolken am Himmel und bringen stellenweise Regen mit. Bis zu 18 Grad werden's. Donnerstag erwartet uns ein Sonne-Wolken-Mix mit Schauern im Norden und Gewittern im Süden. Es wird wieder sommerlich warm bei bis zu 27 Grad. Da kommen wohl Sonnenbrille und Regenschirm in den Rucksack.
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1: Hey Flossenfreunde, hier ist Dizzy Disco, der Disco-Delfin aus der Lagune Nummer 3. Seid ihr für den Tag bereit?
2: Ja!
1: Sag mal, schlaft ihr noch? Ich hab ja gar nichts gehört. Flossen hoch, wer ist dabei?
2: Yeah.

0: Hallo, ich bin Jochen.
1: Hey, Jochen ist auch wieder dabei. Und habt ihr schon Larry gesehen? Ruft mal Krokodil.
2: Hi.
3: Krokodil.
2: Koko was?
3: Krokodil.
4: Das ist mein Lieblingsspiel.
1: Einsiedlerkrebs, wie geht's? Du weißt doch, welche blubberbunten Knöpfe man dreht. Also lass uns allen Flossenfreunden zeigen, wie eine echte Aquaparty geht.
3: Yeah.

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1: Mit Nils, hallo. Viele von euch haben ja sicher in letzter Zeit Wassermelone gegessen. Auch René. Sie möchte wissen, warum in der Melone so viele Kerne drin sind und in anderen Früchten nur ein Kern. Ja, eine gute Frage, René. So richtig kann ich die aber gar nicht beantworten. Die Kerne der Frucht sind ja die Samen, aus denen dann neue Früchte entstehen können. Wenn wir mal in den Obstgarten schauen, dann wird hier zwischen zwei Obstsorten unterschieden. Kernobst und Steinobst. Kernobst sind Früchte, die im Inneren ein Kerngehäuse haben. Dieses Kerngehäuse besteht aus 5 Kammern. Darin können jeweils bis zu 2 Kerne, also Samen, enthalten sein. Zum Kernobst gehören unter anderem Apfel, Birne oder auch die Quitte. Als Steinobst werden Früchte bezeichnet, die im Gegensatz zum Kernobst nur einen einzigen, harten und größeren Kern ummanteln. Der Kern ist gleichzeitig der Samen. Zum Steinobst gehören unter anderem Süß- und Sauerkirschen, Pflaumen, Pfirsiche, Aprikosen und Nektarinen. Andere Früchte haben wirklich viele Samen. Erdbeeren, die ja tatsächlich zu den Nüssen gehören, haben außen etwa 100 Samen pro Frucht. Also kleine Nüsschen auf dem roten Fruchtfleisch. Und wo sind die Samen der Banane? Bei sehr reifen Bananen können wir in der Mitte kleine bräunliche Punkte sehen. Diese sind sozusagen Reste der ursprünglichen Bananensamen. Denn bei der süßen Essbanane, wie wir sie kennen, wurden die Samen Schritt für Schritt weggezüchtet.
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0: Kurz vor sechs am Donnerstagmorgen. Guten Morgen.
1: Hallöchen.
0: Hier ist die Radio Teddy Morgenshow mit Christina und Basti.
1: Hey, guten Morgen zum ersten Mal. Ja, klingt ein bisschen anders. Nils, du guckst mich mit ganz großen Augen an. Ich bin's wirklich.
2: Du bist der Neue.
1: Quasi.
0: Nils konnte es nicht glauben, ob du es wirklich schaffst, das Bett zu verlassen um die Uhrzeit. Sonst konntest du ja immer ausschlafen und am Nachmittag schön.
2: Basti war pünktlich da.
1: Ja. Ach, Gott sei Dank hast du es nochmal gesagt zur Sicherheit.
0: Ich will auch nicht fragen, warum du es so betont hast.
1: Ja. Ich bin auch hier. Ich verstehe es auch nicht so ganz. Lass uns schnell zu den ernsten Themen dieses Morgens übergehen.
0: Ja, die Radio Teddy Nachrichten mit Nils. Und Nils, du warst ja quasi schon bei der ersten Raketenlandung mit dabei.
2: Ja, in China ist zum ersten Mal ein Teil einer Rakete nach dem Flug ins All wieder gerade nach unten auf dem Boden gelandet. Dabei stand die Rakete auf besonderen Landebeinen, fast so, als würde sie auf eigenen Füßen stehen. Mehr dazu von Ole aus der Nachrichtenredaktion.
3: Die Rakete wurde von einer privaten Raumfahrtfirma in China gebaut und war im Nordwesten des Landes gestartet. Nach dem Flug berichteten Fachleute, dass alles gut geklappt hat, der Test war also erfolgreich. Dabei ist auch ein Satellit wie geplant in seine Bahn um die Erde gebracht worden.
2: Abgedeckte Dächer, Stromausfälle und viele umgestürzte Bäume. In einigen Teilen Deutschlands hat es heftige Unwetter gegeben. Im Norden von Rheinland-Pfalz und in Hessen, im Süden Thüringens und in Franken. Im hessischen Solms und in Fürstenwalde bei Berlin hat es sogar Tornados gegeben. Videos zeigen, wie Staub, Äste und Holzteile durch die Luft gewirbelt werden. Für die Schulkinder in Sachsen, Sachsen-Anhalt, Schleswig-Holstein und Thüringen war es zum Wochenbeginn soweit. Nun starten auch die Schülerinnen und Schüler in Hamburg in das neue Schuljahr. Insgesamt werden über 274.000 Mädchen und Jungen an den Schulen in Deutschlands zweitgrößter Stadt erwartet. Das sind so viele wie seit über 45 Jahren nicht mehr. Für rund 19.000 Kinder ist in Hamburg heute der allererste Schultag. Mit Schultüten in den Händen starten sie in einen neuen Lebensabschnitt und lernen ihre neuen Klassenkameraden, Lehrerinnen und Lehrer kennen. Am kommenden Montag beginnt dann für die Kinder in Berlin, Brandenburg und Mecklenburg-Vorpommern das neue Schuljahr. Soweit die Meldungen. 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
2: Start in den ersten Berufsverkehr nach den Sommerferien in Hamburg.
5: Hallo, lieber Autofahrer, bitte fahrt an unseren Schulen ein bisschen langsamer.
2: Allen eine gute Fahrt.
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0: Schule in Hamburg, Schleswig-Holstein und Niedersachsen und dazu gibt's eine bunte Wettertüte. Harmlose Wolken, Regenwolken und die Sonne ist am Start bei bis zu 21 Grad. Was tragt ihr bei dem Wetter am liebsten, Anni?
7: So eine Dreiviertelhose mit einem T-Shirt.
0: Und für die nassen Momente vielleicht eine Regenjacke.

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0: Schönes Wachwerden mit Radio Teddy, das Familienradio für den ganzen Tag am Donnerstag, 6.12 Uhr. Christina und Basti für euch am Start.
1: Morgen.
0: Oh, dein Mikrofon ist schon an.
2: Oh, ich darf auch reden. Dankeschön. Ja. Schön, dass ihr da seid. Und jetzt wird's höchste Zeit für die Bürste.
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2: Mehr Spaß, mehr Schaum, Zähneputzen zu eurer Lieblingsmusik. Das ist wirklich einzigartig und gibt's für euch, liebe Familien, nur hier bei Radio Teddy. Und Xenia, 10 Jahre alt, putzt mit und hat auch schon mal an der frischen Luft die Zähne geputzt.
5: Auf der Schaukel im Garten. Ich wollte halt nicht aufhören und dann habe ich halt auf der Schaukel Zähne geputzt.
2: Das ist doch cool. Mal was, oder? Na gut, ihr könnt ja vielleicht einfach ein Fenster aufreißen im Bad. Kommt auch frische Luft rein, ist vielleicht auch entspannt. Dazu gibt's den Radio Teddy Zahnputzhit am Donnerstagmorgen um 6.13 Uhr. Hier ist Teddy Swims, Mr. Know-It-All.

0: Die Radio die Morgenshow.
1: Guten Morgen, wow.
0: Ja, toll, oder?
1: Ich werde richtig geblendet von euren Zähnen.
0: So viele glänzende Zähne. Sehr gut, ihr habt es geschafft. Und die nächste Runde Zähneputzen machen wir gemeinsam hier in einer halben Stunde.
2: Fertig.
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0: Wenn sich Basti zur Musik bewegt, bewegt er nur seinen Oberkörper.
1: Genauso wie du, Christina. Stehst mir gegenüber, ich habe zugeguckt.
0: Das war stimmt. Danke. Da man ihn unter den Rest nicht siehst.
1: Danke, Taylor Swift, dafür.
0: Ja, raus aus dem Pyjama, rein in die Schul- und Kita-Klamotten. 6.23 Uhr, es ist Donnerstag. Hier ist die Radio die Morgenshow mit Christina und Basti.
1: Morgen.
0: Gleich mit dem Sommerhit des Jahres. Einmal Sonne, bitte.
1: Oh,
0: mit
1: ja.
0: Dai Dai.
1: Und dann gibt's natürlich auch gleich wieder das Radio Teddy Wetter mit Christina. 7 Minuten sind's noch.
0: Ja.
1: Mit einem Anziehtipp von euch für euch. Und Stichwort Anziehtipp. Ich habe mal auf deine Schuhe geguckt heute, Christina.
0: Ja.
1: Unterm Tisch. Warum sind die so dreckig? Wo bist du heute durch welchen Schlamm gelaufen am frühen Morgen?
0: Ich musste heute die Biotonne nach vorne bringen. Und es war ja so nass. Und beim Rausgehen dachte ich, nein, Spritzer und noch ein Spritzer.
1: Egal. Hast dir im Studio Fußspuren hinterlassen übrigens. Ne?
0: Kannst du das bitte nicht so erwähnen?
1: Naja, gut,
0: ich werde es saugen. Alle, die hören, ich werde es nochmal saugen gleich.
1: Zurück zu den wesentlichen Dingen. Gleich im Wetter sprichst du ja auch wieder von vielen Temperaturen, die ja in Grad Celsius gemessen werden. Und warum das so ist, das verraten wir euch jetzt.
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3: Mit Nils, hallo. Auf einem Thermometer können wir ablesen, wie kalt oder warm es ist. Das ist klar. Claudius will nun aber wissen, warum die Temperatur zum Beispiel 20 Grad Celsius heißt. Diese Bezeichnung haben wir einem Mann zu verdanken, der vor mehr als 300 Jahren geboren wurde. Anders Celsius. Anders Celsius war ein Wissenschaftler aus Schweden. Er war Mathematiker, Physiker und Astronom, also jemand, der sich mit den Sternen beschäftigt und mit dem, was am Himmel passiert. Celsius war schon in der Schule richtig gut in Mathe. Mit 29 Jahren wurde er Professor für Astronomie. Er entdeckte zum Beispiel Sterne. Und früher waren Astronomen nicht nur fürs Weltall zuständig, sondern auch fürs Wetter. Celsius hat sich eine neue Thermometereinteilung ausgedacht. Er legte einfach fest, dass Wasser, wenn es gefriert, 100 Grad Celsius hat. Und wenn es verdampft, dann hat es 0 Grad Celsius. Das klingt verkehrt herum, sagt ihr? Richtig. Erst später hat ein anderer schwedischer Wissenschaftler die Sache umgedreht und dann war es so, wie es heute ist. 0 Grad frieren, 100 Grad kochen. Auf jeden Fall konnte man nun die Temperaturen auf der ganzen Welt vergleichen. Aber diese Idee, das Thermometer so einzuteilen, das war so einmalig, dass man dieser neuen Einteilung seinen Namen gegeben hat. Eben Celsius.
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19: Chamäleons können mit beiden Augen gleichzeitig in verschiedene Richtungen schauen. Dadurch sehen sie fast rundherum, ohne ihren Kopf zu drehen. Praktisch beim Jagen,

0: Kurz vor 6:30 am Donnerstag, die Radio Teddy Morgen Crew hier.
1: Hallo.
0: Mit Christina und Basti.
2: Guten Morgen.
0: Und auch am Start Nils mit den wichtigsten Meldungen des Morgens.
3: Hi, guten Morgen.
0: Hi.
3: In China ist zum ersten Mal ein Teil einer Rakete nach dem Flug ins All wieder gerade nach unten auf dem Boden gelandet. Dabei stand die Rakete auf besonderen Landebeinen, fast so, als würde sie auf eigenen Füßen stehen. Bei dem Testflug war auch ein Satellit wie geplant in seine Bahn um die Erde gebracht worden. Abgedeckte Dächer und umgestürzte Bäume. In Teilen Deutschlands hat es heftige Unwetter gegeben, so in Rheinland-Pfalz, Thüringen und Franken. Im hessischen Solms und in Fürstenwalde bei Berlin hat es sogar Tornados gegeben. Videos zeigen, wie Staubäste und Holzteile durch die Luft gewirbelt werden. Heute starten auch die Schülerinnen und Schüler in Hamburg in das neue Schuljahr. Für rund 19.000 Kinder in der Stadt steht zudem die Einschulung an. Mit Schultüten in den Händen geht's für sie zum ersten Mal in die Klassenzimmer.
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3: Start in den ersten Berufsverkehr nach den Sommerferien in Hamburg.
6: Hallo, liebe Autofahrer, bitte fahrt an unseren Schulen ein bisschen langsamer.
3: Allen eine gute Fahrt.
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0: Schule in Hamburg, Schleswig-Holstein und Niedersachsen und dazu gibt's eine bunte Wettertüte. Harmlose Wolken, Regenwolken und die Sonne ist am Start bei bis zu 21 Grad. Was tragt ihr bei dem Wetter am liebsten, Anni?
8: So eine Dreiviertelhose mit einem T-Shirt.
0: Und für die nassen Momente vielleicht eine Regenjacke.
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0: Guten Morgen am Donnerstag, 6.31 Uhr, eine Minute nach 6:30.
1: Hallöchen, bereit für richtig Zahnputz-Action?
0: Na klar.
1: Na, dann auf ins Badezimmer, Zahnbürste startklar machen und dann putzen wir gemeinsam zum Radio Teddy Zahnputz-Hit in 12 Minuten.
0: Jetzt der gute Laune-Sänger, Kamrat!
7: Cool.

0: Brötchen im Backofen, euer Toast brutzelt vor sich hin. Schönen guten Morgen, Donnerstagmorgen, 6.38 Uhr. Hier ist die Radio Teddy Morgenshow mit Christina und Basti.
1: Guten Morgen, schön, dass ihr schon da seid und schon wach seid. Und wollt ihr richtig Action am Frühstückstisch? Mit der ganzen Familie seid ihr hier bei Radio Teddy natürlich genau richtig. Jeden Morgen hört ihr hier verrückte Aufgaben und Challenges.
0: Ja. Nee, doch, ich hab die Idee.
1: Ich wollte sagen, eigentlich war nämlich Christinas Challenge heute früh die Biotonne rausbringen und hat's geklappt. Ja, die Biotonne steht draußen, aber die Schuhe sind wahnsinnig dreckig und immer noch ganz, ganz, ganz schmutzig.
0: Ich hätte Gummistiefel anziehen sollen. Das Wetter ist halt, wie es ist, ne? Und Nässe und Erde, daraus wird Matsch.
1: Ja, rechtfertige dich.
0: Aber ich habe noch eine tolle Aufgabe für dich, lieber Basti.
1: Ja?
0: Du bist ja jetzt am Morgen bei den Familien, wenn es ums Frühstücken geht, auf dem Weg zur Schule, Kita.
1: Mhm.
0: Und ich finde, da gibt's was, was du noch erstmal ausprobieren solltest. Mehr dazu hört ihr am Montag zu dieser Zeit.
1: Ausprobieren? Also essen, frühstücken kann ich gut.
0: Ja, das ist schon mal gut.
1: Ja.
0: Die Radio Teddy Challenge. Am Montag seid ihr am Start, da finden wir heraus, wie gut Basti unter anderem essen kann.
1: Oh, oh.
0: So, macht euch fertig für euren Familienausflug oder für die Schule. Hier ist der Sommerhit des Jahres. Die Sonne geht auf bei dem Song von Shakira hier bei Radio Teddy.

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0: 6.46 Uhr, Donnerstagmorgen. Hier ist die Radio Teddy Morgenshow mit Christina und Basti.
1: Guten Morgen. Schön, dass
0: Liebe
1: ihr da seid.
0: Mamas und Papas, jetzt habt ihr 3 Minuten für euch.
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3: Ja. 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
1: Und da kann ich dir direkt widersprechen, Christina, nix da. Mama und Papa putzen jetzt nämlich mit die Zähne. Alle stehen am Waschbecken. Was denn?
0: Ihr könnt euch auch einen Tee machen oder Kaffee genießen. Wir putzen doch jetzt mit den Kids.
1: Ihr könnt trotzdem mit. Was gibt's gegen saubere Zähne zu sagen? Das geht natürlich mit dem Radio Teddy Zahnputzit. Und Emil, 11 Jahre alt, hat uns noch geschrieben, schnell über die Radio Teddy App. Ich putze heute mit meiner neuen Zahnbürste mit meiner Lieblingsfarbe Orange. Oha!
0: Oh, auch meine Lieblingsfarbe. Also sie gehört auch.
1: Achso, deine ist auch orange?
0: Ja, rot und gelb gehören auch dazu und das ergibt ja meist orange.
1: So. Ja gut, meine ist blau. Na dann, seid ihr bereit zum Zähneputzen? Dann geht's los. Hier ist der Radio Teddy Zahnputzit am Donnerstag. Papalapap. 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

0: 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Ja, wer viel schrubbt, der wird dann die Zahnbürste auch schnell mal heiß. Geschafft, saubere Zähne, tschakka.
1: Fertig.
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0: Taylor Swift durch euren Donnerstagmorgen. Schön, dass ihr da seid. Die Radio-Teddy Morgenshow an eurer Seite. Christina und Basti hier.
1: Guten Morgen. Donnerstag, 6.54 Uhr. Gleich mit dem schnellen Hit von Jennifer Lopez zum Anziehen.
0: Oh.
1: Und es wird passieren. Das Radio-Teddy Familien-Frühstücksquiz anders als erwartet.
0: Ganz neu.
1: Ja. Ein Thema, drei Begriffe und 13 Sekunden Zeit. Hier ist echte Familienpower gefragt.
0: Das geht wirklich schnell. Und das heutige Thema? Natürlich Dönerstag.
1: Wie? Thema
0: du guckst
1: Dönerstag,
0: mich so groß
1: ja.
0: Auf, mit großen Augen an, ja. Mehr will ich nicht verraten. Dönerstag ist das Stichwort. Überleg schon mal, was da vielleicht so alles dazugehört zu so einem Dönerstag.
1: Okay.
0: Ja.
1: Okay, ich gehe meinen Döner gerade durch.
0: Ja, alle, die ein bisschen Hunger haben, ne? Döner am Morgen, vertreibt Kummer und Sorgen. 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
1: Ruft jetzt an und macht mit. Zum Thema Dönerstag, drei Begriffe. Geht bestimmt was klar. 0331 7 6 mal die 2. 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
0: Und denkt dran, Döner macht schöner.
1: Ach Gott, Basti. Das Radio Teddy Familien Frühstücksquiz um 7.13 Uhr.
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4: Beim Gärtnern und Pflanzen ist torffreie Blumenerde die bessere Wahl. Denn Torf ist ein fossiler Rohstoff, dessen Abbau den Lebensraum vieler Pflanzen und Tiere zerstört. Komposterde ist die klimafreundliche Alternative. Sie schützt die Natur, speichert Wasser und hält den Boden nährstoffreich und locker. So sorgt ihr für umweltfreundlichen Blütenzauber im Garten und auf dem Balkon.
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1: Donnerstagmorgen, 6.58 Uhr. Hier ist die Radio Teddy Morgenshow mit Christina und Basti.
0: Moinsen.
1: Na, ganz neue Stimme, oder?
0: Ja. Fühlt sich gut an, tatsächlich. Ja. Auch mal früh aufzustehen. Ja. Mal zur Abwechslung. Warum denn auch nicht?
1: Ja, ich bin froh, dass du nicht verschlafen hast.
0: Ja, gerne.
1: Danke, dass du hier bist.
0: Der Wecker hat geholfen. Zwei Wecker.
1: Und eine Stimme kennt ihr ja auch. Nils.
18: Hi, guten Morgen.
1: Nils ist mit den Radio Teddy Nachrichten und du warst ja quasi schon bei der ersten Raketenlandung dabei.
18: Ja.
1: Moment, das machen wir noch offiziell. Jetzt.
18: Ja, es geht los mit einer spektakulären Landung einer Rakete. In China ist zum ersten Mal ein Teil einer Rakete nach dem Flug ins All wieder gerade nach unten auf dem Boden gelandet. Dabei stand die Rakete auf besonderen Landebeinen, fast so, als würde sie auf eigenen Füßen stehen. Mehr dazu von Ole aus der Nachrichtenredaktion.
19: Die Rakete wurde von einer privaten Raumfahrtfirma in China gebaut und war im Nordwesten des Landes gestartet. Nach dem Flug berichteten Fachleute, dass alles gut geklappt hat. Der Test war also erfolgreich. Dabei ist auch ein Satellit wie geplant in seine Bahn um die Erde gebracht worden.
18: Abgedeckte Dächer, Stromausfälle und viele umgestürzte Bäume. In einigen Teilen Deutschlands hat es heftige Unwetter gegeben. Im Norden von Rheinland-Pfalz und in Hessen, im Süden Thüringens und in Franken. Im hessischen Solms und in Fürstenwalde bei Berlin hat es sogar Tornados gegeben. Videos zeigen, wie Staub, Äste und Holzteile durch die Luft gewirbelt werden. Für die Schulkinder in Sachsen, Sachsen-Anhalt, Schleswig-Holstein und Thüringen war es zum Wochenbeginn soweit. Nun starten auch die Schülerinnen und Schüler in Hamburg in das neue Schuljahr. Insgesamt werden über 274.000 Mädchen und Jungen an den Schulen in Deutschlands zweitgrößter Stadt erwartet. Das sind so viele wie seit über 45 Jahren nicht mehr. Für rund 19.000 Kinder ist in Hamburg heute der allererste Schultag. Mit Schultüten in den Händen starten sie in einen neuen Lebensabschnitt und lernen ihre neuen Klassenkameraden, Lehrerinnen und Lehrer kennen. Am kommenden Montag beginnt dann für die Kinder in Berlin, Brandenburg und Mecklenburg-Vorpommern das neue Schuljahr. Soweit die Meldungen. 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
18: Start in den ersten Berufsverkehr nach den Sommerferien in Hamburg.
20: Hallo, liebe Autofahrer, bitte fahrt an unseren Schulen ein bisschen langsamer.
18: Allen eine gute Fahrt.
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1: Schule in Hamburg, Schleswig-Holstein und Niedersachsen und dazu gibt's eine bunte Wettertüte. Harmlose Wolken, Regenwolken und die Sonne ist am Start bei bis zu 21 Grad. Was tragt ihr bei dem Wetter am liebsten, Anni?
22: So eine Dreiviertelhose mit einem T-Shirt.
1: Und für die nassen Momente vielleicht eine Regenjacke.
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1: Guten Morgen am Donnerstag, 7:01, eine Minute nach 7. Und gleich raten wir gemeinsam am Frühstückstisch und dabei gewinnt ihr euren nächsten Familienausflug in 12 Minuten.
0: Und direkt danach sorgen wir für saubere Zähne in der Familie. Der Radio Teddy Zahn putzt direkt danach.

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0: Donnerstagmorgen.
1: Hallo.
0: Ihr hört die Radio Teddy Morgenshow mit Christina und Basti. Vielleicht gerade in der Küche oder im Wohnzimmer am Esszimmertisch.
1: Mhm.
0: Und gleich geht's gemeinsam ins Bad. Wir putzen die Zähne zum Radio Teddy Zahnputz-Hit.
1: Vorher gibt's den passenden Ohrwurm für euren Donnerstag. Ah, patte, apatte,
0: apatte,
1: apatte. Und jetzt quizzen wir, es ist 7:13 Uhr.
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0: Frisch poliert und anders als erwartet. Ein Thema, drei Begriffe und 13 Sekunden Zeit.
1: Gar nicht mal so viel. Und wuppt ihr das, dann schicken wir euch als ganze Familie in die Funbox. Den größten Sprungpark der Welt mit Riesenrutsche, Ninja-Kletterwald. Hindernisparcours auch mit dabei, direkt am Bahnhof Berlin.
0: 0331 7 und 6 mal die 2. Mitmachregeln auf radioteddy.de. Und am Start Finley 5, Emil 7 und Mama Sandy aus Berlin-Rudo. Guten Morgen.
3: Guten Morgen.
1: Guten Morgen.
0: Na, seid ihr noch am Kauen oder schon bereit?
3: Schon bereit zur Schule.
0: Ja, in Berlin haben wir noch Sommerferien. Bitte gönne Mama noch den letzten Tag, bevor die ganzen To-Dos kommen. Per E-Mail.
3: Na, Mama arbeitet selber in der Schule. Ich habe schon Präsenz. Doch, ich muss schon.
0: Oh, du bist ja mit drin in den Vorbereitungen für die Kids, wenn sie kommen. Okay.
1: Na dann, weil du ja schon gefragt hast, Christina, noch am Kauen oder schon bereit? Da sind wir direkt beim Thema. Heute ist natürlich Dönerstag und deswegen laufen jetzt eure 13 Sekunden. Es geht ums Thema, was gehört alles in euren Döner? Auf die Plätze, fertig, los!
3: Zwiebel, Käse. Du, Feta, für dich? Okay, für mich unbedingt Fleisch mit Kräutersoße.
1: Wow, das waren ja sogar vier Sachen. Herzlichen Glückwunsch.
0: Und somit habt ihr euch den nächsten Familienausflug gerade gegönnt. Es geht ab in den Sprungpark Funbox.
3: Ja, danke schön.
0: Bitte sehr. Morgen wird wieder gequizt und gewonnen. Das Radio Teddy Familien Frühstücksquiz, das schnellste Spiel am Morgen um 7.13 Uhr. Und jetzt der Ohrwurm des Tages. Apete bei Radio Teddy.

0: Donnerstagmorgen, 7.16 Uhr, die Radio Teddy Morgenshow hier mit Christina und Basti.
1: Moinsen.
0: Verbringt ihr euren Morgen noch einmal vielleicht vom Brot abkauen und dann geht's los.
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1: Jetzt putzen wir wieder gemeinsam die Zähne. Die ganze Familie am Start im Badezimmer. Und Victoria, 6 Jahre alt, hat die Zahnbürste auch schon in der Hand. Und die Bürste ist ein richtiger Hingucker.
4: Also die ist rosa und hier so in der Mitte weiß und die ist so elektrisch. Da muss man das nur so in eine Stelle halten.
1: Boah, da bin ich ja ein bisschen neidisch auch. Na dann, viel Spaß beim Zähneputzen euch. Und dazu gibt es natürlich den Radio Teddy Zahnputzit am Donnerstag. Hier ist Leonie. Das ist Don't Worry für euch.

0: Es glänzt im Badezimmer. Geschafft.
1: Fertig.
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0: Und damit guten Morgen an eurem Donnerstag, liebe Familien. Ihr hört die Radio Teddy Morgenshow. Christina und Bastian an eurer Seite. Und gleich noch mehr Lieblingsmusik. Handtricks gleich am Start für euch mit Golden.
4: Ja, und ganz liebe Grüße in die Küche. Gurken, Bananen und Äpfel werden geschnibbelt.
0: Oh, lecker.
4: Und ich muss dabei immer an den Spruch denken. Apple a day keeps a doctor away.
0: Oh.
4: Und wenn dieser Apfel nicht so rund wäre, wäre das Schälen einfacher. Aber der Apfel ist rund. Und warum? Das habt ihr euch gefragt. Vielen Dank für diese Frage. Wir beantworten sie jetzt. Radio Teddy macht Spaß, macht schlau.
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5: Mit Nils, hallo. Und wir haben diese Kinderfrage hier.
6: Ich bin Finn und ich bin 6 Jahre alt. Und meine Frage ist, warum Äpfel rund sind.
5: Ja, Finn, die Äpfel sind rund, so wie viele andere Früchte auch. Das zu erklären ist ein bisschen kompliziert, aber meist sind es ja Früchte, die an Bäumen hängen oder an Sträuchern wachsen, die rund sind. Wie sie wachsen, ist von Natur aus vorgegeben. Das ist die Form mit der kleinstmöglichen Oberfläche und das ist eben die Kugel. Und ganz rund sind die Äpfel ja ohnehin nicht. Es gibt eine Delle, wo der Stiel drin steckt. Es gibt große und kleine und die verschiedensten Apfelsorten, die unterschiedlich schmecken. Die einen sind richtig süß, wie Pink Lady, Jona Gold und Gala. Andere sind richtig sauer, wie Boskop oder Granny Smith. Und viele Apfelsorten sind beides, wie Elster, Braeburn und Golden Delicious. Denn viele Menschen mögen auch leicht angesäuerte Äpfel, gerade auch zum Kochen und Backen. Insgesamt gibt es über 20.000 verschiedene Apfelsorten, in Deutschland so um die 1.500. Viele werden aber einfach nur zu Apfelmus verarbeitet.
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11: Kinderzähne mit fester Zahnspange brauchen besonders gründliche Pflege. Speisereste bleiben leicht hängen und die Zähne sind empfindlicher für Karies. Am besten nach jeder Mahlzeit putzen und zusätzlich Zahnzwischenräume und Brackets mit speziellen Interdentalbürsten reinigen. Lose Zahnspangen am besten vor dem Essen herausnehmen und nach dem Zähneputzen gereinigt wieder einsetzen. So bleiben die Zähne gesund und die Zahnspange sorgt ohne Probleme für ein schönes Lächeln.
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4: Hummer schmecken mit den Füßen.

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2: Ein neues Tier kommt in die Kinos. Aber jetzt erstmal der Reihe nach. David hat in seinem Beruf keinen großen Erfolg und lässt sich deshalb auf einen riskanten Auftrag ein.
3: Du wirst nach Südamerika reisen für eine Kreuzfahrt.
4: Gibt's einen Haken?
3: Um mir ein Paket nach Frankreich zu bringen. Auf Schiffen wird weniger kontrolliert.
2: Gemeinsam mit Ex-Freundin und Sohn Leo reisen sie mit dem Paket nach Frankreich. Und dann öffnen sie das Paket, obwohl es verboten wurde.
4: Was ist das? Das Marsupilami.
2: Ein flauschiges, gelbes Tier mit schwarzen Flecken und einem extrem langen Greifschwanz, den es als Waffe, Hebel oder Brücke nutzen kann. Klingt erstmal ganz niedlich, oder? Ist es aber nicht. Auf dem Schiff sorgt es für Chaos und die luxuriöse Kreuzfahrt gerät innerhalb kürzester Zeit vollkommen außer Kontrolle. Marsupilami, viel Spaß im Kino.
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2: Donnerstagmorgen, kurz vor 7:30. Hier sind die wichtigsten Meldungen des Morgens mit Nils. Guten Morgen.
5: Hi, guten Morgen. In China ist zum ersten Mal ein Teil einer Rakete nach dem Flug ins All wieder gerade nach unten auf dem Boden gelandet. Dabei stand die Rakete auf besonderen Landebeinen, fast so, als würde sie auf eigenen Füßen stehen. Bei dem Testflug war auch ein Satellit wie geplant in seine Bahn um die Erde gebracht worden. Abgedeckte Dächer und umgestürzte Bäume. In Teilen Deutschlands hat es heftige Unwetter gegeben, so in Rheinland-Pfalz, Thüringen und Franken. Im hessischen Solms und in Fürstenwalde bei Berlin hat es sogar Tornados gegeben. Videos zeigen, wie Staub, Äste und Holzteile durch die Luft gewirbelt werden. Heute starten auch die Schülerinnen und Schüler in Hamburg in das neue Schuljahr. Für rund 19.000 Kinder in der Stadt steht zudem die Einschulung an. Mit Schultüten in den Händen geht's für sie zum ersten Mal in die Klassenzimmer.
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5: Erster Berufsverkehr nach den Sommerferien in Hamburg.
6: Hallo, lieber Autofahrer, bitte fahrt an unseren Schulen ein bisschen langsamer.
5: Allen unterwegs eine gute Fahrt.
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2: Schule in Hamburg, Schleswig-Holstein und Niedersachsen und dazu gibt's eine bunte Wettertüte. Harmlose Wolken, Regenwolken und die Sonne ist am Start bei bis zu 21 Grad. Was tragt ihr bei dem Wetter am liebsten, Anni?
8: So eine Dreiviertelhose mit einem T-Shirt.
2: Und für die nassen Momente vielleicht eine Regenjacke.
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9: Moin.
2: Wir sind bereit, ihr seid bereit. Donnerstagmorgen, guten Morgen.
9: Und gleich sorgen wir ein letztes Mal an diesem Donnerstag für saubere Zähne bei euch in der Familie.
2: Ja.
9: Der Radio Teddy Zahnputz-Hit. Noch 10 Minuten.
2: Ja, und vorher werdet ihr glänzen und mitsingen zu dem Hit Golden hier bei Radio Teddy.
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2: Na? Basti, musst du gleich mitsingen, ganz laut?
9: Ja, absolut.
2: Viele Familien drehen jetzt nämlich ihr Radio etwas lauter. Das ist der K-Pop-Pin überhaupt. Hit.
9: Ja, und es geht noch lauter.
2: Und noch ein bisschen lauter.
9: Jetzt. Ja, und...

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0: gute Fahrt mit Radio Teddy. Hier ist die Radio Teddy Morgenshow. Christina und Basti für euch am Donnerstag, 7:36 Uhr.
1: Und wollt ihr richtig Action im Familienauto? Dann seid ihr doch hier bei uns bei Radio Teddy genau richtig.
2: Ja!
1: Jeden Morgen hört ihr hier verrückte Aufgaben und Challenges. Und ich habe so ein bisschen den Eindruck, deine Challenge heute früh, Christina, war...
0: Meine?
1: Na, wenn ich mir so deine Schuhe angucke, hattest du heute früh eine ganz eigene Challenge?
0: Ach du, das ist so gemein.
1: Ja, die sind fürchterlich dreckig. Alles hier im Studio ist jetzt irgendwie, der Teppich ist hinüber. Und
0: das liegt nur daran, dass ich heute die Biotonne rausgestellt habe und habe nicht gemerkt, es hat ja geregnet.
1: Dass sie offen war und, nee.
0: Nein, Wasser und ach, Sand, so. Daraus ergibt sich Matsch und das habe ich ganz schön abbekommen an meinen Schuhen. Und ich habe keine Gummistiefel an. Also hier kleiner Tipp, ja. Gummistiefel sind sehr gut.
1: Wenn die Biotonne raus muss. Aber die Challenge hast du
0: habe ich erfolgreich
1: so zur Hälfte
0: absolviert.
1: Naja. Die Biotonne steht draußen, aber du bist dreckig.
0: Du bist richtig streng. Ich bin mal gespannt, wie du dich bei deiner neuen Challenge machst.
1: Meine
0: ab Montag überlege ich mir etwas für Basti, ob du überhaupt so im Familienmorgen angekommen bist. Mehr verrate ich nicht. Schalte dein Montag die Radio Teddy Challenge für Basti.
1: Ob ich angekommen bin im Familienmorgen?
0: Ja.
1: Also Hunger bringe ich morgens immer mit.

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1: Guten Morgen am Donnerstag, 7.42 Uhr. Wer noch nicht hat, kann jetzt mitmachen. Hier ist die Radio Teddy Morgenshow mit Christina und Basti.
2: Hallo.
1: Und eurer Zahnbürste.
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2: Und mit jedem meinen wir wirklich jeden, der da ist in der Familie. Oma, Opa, Mama, Papa, alle Kids, die da sind.
1: Ja.
2: Vielleicht auch noch die Nachbarin.
1: Moment mal, ganz entspannt, Basti. Mama und Papa können sich auch 3 Minuten kurz gönnen. Tee
2: Hauptsache,
1: genießen,
2: ja.
1: Kaffee.
2: Hauptsache, wir putzen alle gemeinsam jetzt die Zähne zu eurer Lieblingsmusik. Einzigartig, nur hier bei Radio Teddy. Und mit dabei ist auch Kilian, 6 Jahre alt.
5: Nach Schokolade. Weil Schokolade lecker ist.
1: Oh, so
2: und
1: schmeckt
2: Lieblingsgeschmack
1: die
2: ist auch wichtig. Jetzt der Radio Teddy Zahnputzit von David Guetta.

0: eine Radio-Teddy-Zahnputze, bei denen viele Eltern gerne mit am Waschbecken gestanden haben, oder?
1: Ja, na selbstverständlich. Bei dem Hit, und ich meine, hallo, bei Kilian, 6 Jahre alt, er hat es uns ja allen verraten, der Geschmack seiner Zahnpasta-Schokolade. Ich bin sehr, sehr, sehr neidisch. Da traut man sich gar nicht auszuspülen, weil es einfach so lecker ist. So, geschaffen, Zähneputzen.
2: Fertig.
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1: Oh, ich stelle mir immer noch vor, dieser Zahnpasta-Geschmack Schokolade.
0: Wir wünschen euch eine gute Fahrt. Dazu gibt's Lieblingsmusik hier bei Radio Teddy für euch. Drop Dead.
1: Ich habe Hunger. Ob Olivia Rodrigo wohl auch gern so einen Zahnpasta-Geschmack hätte? Ey, sag doch mal, Olivia, schick doch mal eine Nachricht.

0: Guten Morgen, happy Guten Donnerstag. Morgen. Die Radio-Tee, die Morgenshow hier, Christina und Basti an eurer Seite. Huhu. Um kurz vor acht gleich holen wir die Sonne zu euch ins Familienauto mit dem Sommerhit des Jahres 2026. Shakira, gleich für euch mit Dai Dai.
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16: Bienen erkennen Gesichter. Sie können sich tatsächlich menschliche Gesichter merken. Verrückt, oder?
1: Guten Morgen am Donnerstag, 8 Uhr. Hier ist die Radio Teddy Morgenshow mit Christina, Basti.
0: Hallo.
1: Und um diese Uhrzeit immer auch am Start, Nils.
17: Hi, guten Morgen.
1: Guten Morgen. Du warst dabei bei einer spektakulären Landung einer Rakete.
17: Ja, in China ist zum ersten Mal ein Teil einer Rakete nach dem Flug ins All wieder gerade nach unten auf dem Boden gelandet. Dabei stand die Rakete auf besonderen Landebeinen, fast so, als würde sie auf eigenen Füßen stehen. Mehr dazu von Ole aus der Nachrichtenredaktion.
18: Die Rakete wurde von einer privaten Raumfahrtfirma in China gebaut und war im Nordwesten des Landes gestartet. Nach dem Flug berichteten Fachleute, dass alles gut geklappt hat. Der Test war also erfolgreich. Dabei ist auch ein Satellit wie geplant in seine Bahn um die Erde gebracht worden.
17: Abgedeckte Dächer, Stromausfälle und viele umgestürzte Bäume. In einigen Teilen Deutschlands hat es heftige Unwetter gegeben. Im Norden von Rheinland-Pfalz und in Hessen, im Süden Thüringens und in Franken. Im hessischen Solms und in Fürstenwalde bei Berlin hat es sogar Tornados gegeben. Videos zeigen, wie Staub, Äste und Holzteile durch die Luft gewirbelt werden. Für die Schulkinder in Sachsen, Sachsen-Anhalt, Schleswig-Holstein und Thüringen war es zum Wochenbeginn soweit. Nun starten auch die Schülerinnen und Schüler in Hamburg in das neue Schuljahr. Insgesamt werden über 274.000 Mädchen und Jungen an den Schulen in Deutschlands zweitgrößter Stadt erwartet. Das sind so viele wie seit über 45 Jahren nicht mehr. Für rund 19.000 Kinder ist in Hamburg heute der allererste Schultag. Mit Schultüten in den Händen starten sie in einen neuen Lebensabschnitt und lernen ihre neuen Klassenkameraden, Lehrerinnen und Lehrer kennen. Am kommenden Montag beginnt dann für die Kinder in Berlin, Brandenburg und Mecklenburg-Vorpommern das neue Schuljahr. Soweit die Meldungen. 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
17: Erster Berufsverkehr nach den Sommerferien in Hamburg.
20: Hallo, lieber Autofahrer, bitte fahrt an unseren Schulen ein bisschen langsamer.
17: Allen unterwegs eine gute Fahrt.
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1: Schule in Hamburg, Schleswig-Holstein und Niedersachsen und dazu gibt's eine bunte Wettertüte. Harmlose Wolken, Regenwolken und die Sonne ist am Start bei bis zu 21 Grad. Was tragt ihr bei dem Wetter am liebsten, Anni?
22: So eine Dreiviertelhose mit einem T-Shirt.
1: Und für die nassen Momente vielleicht eine Regenjacke.
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1: Morgen. Guten Morgen am Donnerstag, kurz nach 8.
0: Und gleich beantworten wir für euch die sommerliche Frage: Sind Hornissen und Wespen gefährlicher als Bienen? Wer hat da den Stachel vorn?
1: Kurz vor halb die Antwort und wir holen die Sonne ins Radio mit dem Sommerhit von Shakira.
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0: Donnerstagmorgen, 8.13 Uhr. Liebe Grüße ins Familienauto.
1: Liebe Grüße.
0: Hier ist die Radio Teddy Morgenshow mit Christina und Basti.
1: Moin.
0: Und wir finden heraus, ob Hornissen, Wespen und Bienen was gemeinsam haben. Mehr dazu gleich, kurz vor 8:30. 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
1: Und es ist ja sowieso viel los in Deutschlands Familien. Nicht nur in den Insektenfamilien, da wo gerade Christina gedanklich ist, sondern auch bei euch natürlich.
0: Ja.
1: Die einen von euch, die haben noch frei, die anderen stecken schon wieder in Schule und Job. Und hiermit sorgen wir nochmal für Urlaubsstimmung in allen Familien.
2: 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Jetzt eine Minute griechische Ägäis mit Meeresbiologin Lisa.
3: Wir sind im Mittelmeer, in der Ägäis, im Ionischen Meer. Das ist Südosteuropa.
2: Das macht dieses Gewässer besonders.
3: Die griechischen Inseln bieten glasklares Wasser, auch eine jahrhundertealte Küstenkultur. Das heißt, wenn man beispielsweise dort unterwegs ist und schnorchelt, kann es sein, dass man alte Amphoren, die schon 1000 Jahre alt sind, findet.
2: Diese Tiere sind hier zu Hause.
3: Verschiedene kleine bunte Fische, Oktopoden, Mönchsrobben, Schildkröten. Es gibt beispielsweise auch viele Strände in Zakynthos, das ist eine griechische Insel. Dort kommen die Schildkröten und legen ihre Eier. Man kann viele Seesterne und Seeigel treffen.
2: Diese Pflanzen und Lebensräume gibt es zu entdecken.
3: Seegraswiesen, viele Felsbuchten und Steinriffe.
2: So erlebt ihr als Familie den Ort.
3: Strandspaziergänge, vor allem an Buchten würde ich empfehlen, um dort die Steine zu untersuchen. Da kann man viele verschiedene Einsiedlerkrebse, Muscheln, Meeresschnecken finden. Man kann ins Wasser gehen, schnorcheln.
2: Das muss mit.
3: Ich würde einen Kescher mitnehmen, einen Eimer, eine Becherlupe, gutes Schuhwerk, Flossen, eine Schnorchelausrüstung.
2: Die perfekte Zeit.
3: Zwischen Juni und September.
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0: Lasst euch euren Kakao schmecken. Prost, Kaffee. Und
1: ja,
0: hier ist
1: Kaffee.
0: Noch musikalischer Wachmacher von Sabrina Carpenter. Ihr Hit Espresso bei Radio Teddy, das Familienradio für den ganzen Tag.

0: Happy Dönerstag. Schön, dass ihr da seid. Guten
1: Basti.
0: Morgen. Ja, ich habe schon langsam ein bisschen Hunger.
1: Guten Morgen.
0: Die Radio-Teddy Morgenshow hier. Christina und Basti an eurer Seite. Und gleich natürlich noch mehr Lieblingsmusik. Hey, es wird sommerlich. Frank und seine Freunde mit dem Hit 6-7.
1: 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Ihr quizt mit und gewinnt für eure Kids in dieser Woche sogar was für die ganze Familie. Mhm. Beantwortet eine Frage aus der Ferienzeit. Welches Land hat die Form eines Stiefels?
0: Oh, das weiß ich.
1: Aber von dir gibt es die Antwort nicht.
0: Na gut, okay. Bitte. Aber ihr antwortet richtig. Und mit der richtigen Antwort gewinnt ihr, liebe Eltern, hier im Studio. Ihr geht nämlich als ganze Familie ins Spaßbad Schwapp in Fürstenwalde mit Action River. Oder ihr erfrischt euch einfach eine Runde in der Wasserfallgrotte.
1: Ja, macht jetzt mit. Kinderwissen, Elternquissen, ruft an. 0331 7 und 6 mal die 2. Mitmachregeln auf radioteddy.de. 0331 7 und 6 mal die 2. Radio Teddy, Kinderwissen, Elternquissen, gleich in 15 Minuten.
0: Und jetzt checken wir erstmal, wer hier unter den Insekten eigentlich den Stachel vorn hat.
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3: Mit Nils, hallo. Sie fühlen sich jetzt am wohlsten. Bienen, Wespen und Hornissen. Und gerade Hornissen und Wespen sind ja gefährlicher als Bienen, wird behauptet. Aber stimmt das? Das möchte Lene wissen. Nein, es stimmt nicht. Alle drei stechen nur, wenn sie sich bedroht fühlen, ihre Königin oder ihr Nest angegriffen wird. Die Hornisse wird zu Unrecht besonders gefürchtet. Einfach nur deshalb, weil sie so groß ist. Aber gerade Hornissen sind sehr scheu, überhaupt nicht aggressiv und flüchten bei der geringsten Beunruhigung. Außerdem interessieren sie sich nicht für unsere Süßspeisen. Dann gibt es die berühmte Behauptung, 7 Hornissenstiche töten ein Pferd. Unsinn. Das Gift der Hornissen ist weniger giftig als das von Wespen oder Bienen. Allerdings kann ein Hornissenstich ziemlich wehtun. Das giftigste Gift hat die Biene. Die Wespe kann dafür mehrmals zustechen. Eins ist aber sicher, nützlich sind sie alle drei. Sie jagen Insekten wie Mücken, Fliegen, Forstschädlinge und Raupen und bestäuben im Frühjahr Blüten.
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6: Seeotter halten Händchen im Schlaf. So treiben sie im Wasser nicht auseinander. Manchmal wickeln sie sich sogar zusätzlich in Seetang ein.

0: Donnerstagmorgen und jetzt die wichtigsten Meldungen des Morgens mit Nils. Guten Morgen.
1: Guten Morgen. In China ist zum ersten Mal ein Teil einer Rakete nach dem Flug ins All wieder gerade nach unten auf dem Boden gelandet. Dabei stand die Rakete auf besonderen Landebeinen, fast so, als würde sie auf eigenen Füßen stehen. Bei dem Testflug war auch ein Satellit wie geplant in seine Bahn um die Erde gebracht worden. Abgedeckte Dächer und umgestürzte Bäume. In Teilen Deutschlands hat es heftige Unwetter gegeben, so in Rheinland-Pfalz, Thüringen und Franken. Im hessischen Solms und in Fürstenwalde bei Berlin hat es sogar Tornados gegeben. Videos zeigen, wie Staub, Äste und Holzteile durch die Luft gewirbelt werden. Heute starten auch die Schülerinnen und Schüler in Hamburg in das neue Schuljahr. Für rund 19.000 Kinder in der Stadt steht zudem die Einschulung an. Mit Schultüten in den Händen geht's für sie zum ersten Mal in die Klassenzimmer.
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1: Erster Berufsverkehr nach den Sommerferien in Hamburg.
3: Hallo liebe Autofahrer, bitte fahrt an unseren Schulen ein bisschen langsamer.
1: Allen unterwegs eine gute Fahrt.
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0: Schule in Hamburg, Schleswig-Holstein und Niedersachsen und dazu gibt's eine bunte Wettertüte. Harmlose Wolken, Regenwolken und die Sonne ist am Start bei bis zu 21 Grad. Was tragt ihr bei dem Wetter am liebsten, Anni?
6: So eine Dreiviertelhose mit einem T-Shirt.
0: Und für die nassen Momente vielleicht eine Regenjacke.
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0: kurz nach 8:30 und gleich gewinnt ihr, liebe Eltern, bei uns in der Show für eure Familie den nächsten Familienausflug ins Badeparadies.
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0: Versprochen ist versprochen.
1: So sieht's aus und wird nicht gebrochen. Hier ist der Mann, um den's geht. 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

0: Happy Donnerstagmorgen.
1: Guten Morgen.
0: Die Radio Teddy Morgenshow hier mit Christina und Basti. 8.43 Uhr haben wir es jetzt. Gute Fahrt im Familienauto und wir setzen euch noch jemanden auf den Beifahrersitz. Macht doch schon mal so ein bisschen auch die Sitzheizung an. Vielleicht freut er sich.
1: Bei den Temperaturen?
0: Vielleicht freut er sich. Michael Schulte gleich für euch mit Broken Sunshine.
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1: Werdet zu Helden eurer Kids, liebe Eltern. Jeden Morgen stellen wir euch eine Frage aus dem Kinderalltag. Ihr quizt mit, beantwortet die Frage richtig und gewinnt so in dieser Woche für die ganze Familie. Wir schicken euch ins Spaßbad Schwab in Fürstenwalde.
0: 0331 76 mal die 2. Die Mitmachregeln stehen auf radioteddy.de.
1: Und jetzt quizzen wir mit Jenny für ihren Sohn Raphael, 6 Jahre aus Höhne und Brandenburg. Guten Morgen.
0: Hallo.
3: Guten Morgen.
1: Ein Vögelchen hat uns gezwitschert, dass Raphael eingeschult wird am Samstag.
3: Ja, ganz genau.
1: Wie aufregend.
3: Wir sind ganz aufgeregt alle.
1: Und worauf freut ihr euch am meisten?
3: Also ich auf die Eistorte.
0: Ach, die ist für dich?
1: Du, wir beteiligen uns, wir Eltern. Freuen uns, wenn das Ergebnis dann super ist.
0: Ach so.
1: Ja. Und Raphael vielleicht auf den Inhalt der Schultüte.
3: Ja, ich glaube schon.
0: Ich bin gedanklich noch so sehr in der Eistorte drin. Das klingt super, super lecker. Dann euch auf jeden Fall ganz, ganz viel Spaß.
1: Ja, und alles Gute für das neue Schulleben. Und bevor es mit der Schule losgeht, lasst uns doch nochmal kurz in Erinnerung schwelgen.
0: Oh ja.
1: Jenny, du beantwortest bitte eine Frage aus der Ferienzeit. Welches Land hat die Form eines Stiefels?
3: Das ist Italien.
1: Und diese Antwort ist, Raphael, du sitzt ja gerade daneben. Mhm. Die Antwort ist?
3: Er zeigt die Daumen hoch.
1: Richtig!
0: Na klar!
1: Herzlichen Glückwunsch!
0: Und ganz viel Spaß euch!
3: Dankeschön!
0: Im Spaßbad Schwab in Fürstenwalde!
3: Wow, toll! Guter Ferienabschluss!
1: Und Raphael, du lässt dich gerne im Action River treiben oder ihr erfrischt euch gemeinsam in der Wasserfallgrotte?
3: Ja, er zeigt wieder die Daumen hoch. Er ist ganz begeistert.
1: Habt noch einen schönen Morgen und eine schöne Einschulung!
3: Vielen Dank!
1: Bitte!
0: Und die nächsten Tickets, die gibt's dann heute schon um 17.10 Uhr für euch hier bei Radio Teddy.
1: Und weiter geht's, euer Donnerstagmorgen jetzt mit dem Mega-Hit von Michael Schulte, Broken Sunshine bei Radio Teddy.

0: Guten Morgen am Donnerstag, 8.55 Uhr, die Radio-Tele Morgenshow mit Christina und Basti.
1: Guten Morgen.
0: Schön, dass wir den Morgen gemeinsam verbringen. Oh, und ja, gleich geht's hier weiter. Bei Stadt, Land, Fluss fallen mir immer sehr selten Namen mit irgendeinem Buchstaben ein in der Spalte.
1: Das ist schlecht
0: Fluss.
1: Fürs Spiel.
0: Ich weiß, aber eine Sache könnt ihr jetzt in der Familie gleich klären. Der längste Fluss der Welt. Überlegt mal und wer in der Familie recht hat, das wisst ihr gleich kurz vor 9:30. 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
1: Und schon vorher gibt's ganz, ganz viel Lieblingsmusik für euch. Gleich Harry Styles mit dabei und Handtricks mit Golden. Also das wird richtig, richtig gut. Und Christina, du putzt jetzt wahrscheinlich erstmal noch deine Schuhe in Ruhe.
0: Danke für den Hinweis
1: wieder. Sie sind immer noch dreckig. Seit ich dich heute früh gesehen habe, sind diese Schuhe wahnsinnig dreckig.
0: Ich habe die Biotonne rausgebracht und die Räder haben mit Matsch um sich gespritzt.
1: Ja,
0: so.
1: Dann, auf jeden Fall.
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3: Mit Angie. Hallöchen. Viele Obstbäume tragen gerade ein gelbes Band um ihren Stamm herum. Hier bei uns in Hamburg, Schleswig-Holstein und Niedersachsen an über 6000 Orten. Was das gelbe Band genau bedeutet, weiß Bettina Rotscher von der Bundesanstalt für Landwirtschaft und Ernährung.
4: Das gelbe Band heißt, dass der Eigentümer dieses Baumes einverstanden ist, dass man sich hier für den Eigenbedarf bedient. Man darf einfach kostenlos sich die Äpfel oder die Birnen oder die Pflaumen nehmen. Wichtig ist, dass man vorsichtig mit dem Baum umgeht. Und schön ist es natürlich auch, dass man das, wenn man sich doch ein bisschen zu viel genommen hat, einfach mit anderen teilt.
3: Orte zum selber pflücken in eurer Nähe findet ihr zum Beispiel auf mundraub.de.
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20: Eisbären sind unter ihrem Fell schwarz. Ihre Haut ist so dunkel.
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21: Mit Nils Olaf Setzepfand. Hallo zusammen. In China ist zum ersten Mal ein Teil einer Rakete nach dem Flug ins All wieder gerade nach unten auf dem Boden gelandet. Dabei stand die Rakete auf besonderen Landebeinen, fast so, als würde sie auf eigenen Füßen stehen. Mehr dazu von Ole aus der Nachrichtenredaktion.
22: Die Rakete wurde von einer privaten Raumfahrtfirma in China gebaut und war im Nordwesten des Landes gestartet. Nach dem Flug berichteten Fachleute, dass alles gut geklappt hat. Der Test war also erfolgreich. Dabei ist auch ein Satellit wie geplant in seine Bahn um die Erde gebracht worden.
21: Abgedeckte Dächer, Stromausfälle und viele umgestürzte Bäume. In einigen Teilen Deutschlands hat es heftige Unwetter gegeben. Im Norden von Rheinland-Pfalz und in Hessen, im Süden Thüringens und in Franken. Im hessischen Solms und in Fürstenwalde bei Berlin hat es sogar Tornados gegeben. Videos zeigen, wie Staub, Äste und Holzteile durch die Luft gewirbelt werden. Für die Schulkinder in Sachsen, Sachsen-Anhalt, Schleswig-Holstein und Thüringen war es zum Wochenbeginn soweit. Nun starten auch die Schülerinnen und Schüler in Hamburg in das neue Schuljahr. Insgesamt werden über 274.000 Mädchen und Jungen an den Schulen in Deutschlands zweitgrößter Stadt erwartet. Das sind so viele wie seit über 45 Jahren nicht mehr. Für rund 19.000 Kinder ist in Hamburg heute der allererste Schultag. Mit Schultüten in den Händen starten sie in einen neuen Lebensabschnitt und lernen ihre neuen Klassenkameraden, Lehrerinnen und Lehrer kennen. Am kommenden Montag beginnt dann für die Kinder in Berlin, Brandenburg und Mecklenburg-Vorpommern das neue Schuljahr. Soweit die Meldungen. 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
21: Erster Berufsverkehr nach den Sommerferien in Hamburg.
23: Hallo, liebe Autofahrer, bitte fahrt an unseren Schulen ein bisschen langsamer.
21: Allen unterwegs eine gute Fahrt.
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22: Heute zu Gast am Himmel im ganzen Land Wolken, Sonne und vereinzelt immer wieder mal ein bisschen Regen. Das Ganze bei Temperaturen bis zu maximal 24 Grad. Morgen am Freitag und am Wochenende geht's dann genauso weiter. Uns erwartet ein Mix aus Sonne, Wolken und Regen bei Temperaturen um die 20 Grad.
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25: Sandra hier, hallöchen. Und die Sommerferien sind ja da, um einfach mal einen entspannten Tag zu genießen. Oder auch zwei oder drei oder vielleicht auch sechs Wochen. Und zwischendurch polieren wir unsere kleinen grauen Zellen noch ein bisschen auf. Im Radio Teddy nachgefragt, gleich um kurz vor halb. Vorher gibt's jetzt aber erstmal Musik mit ganz viel Sommerfeeling.
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1: Hey Flossenfreunde, hier ist Dizzy Disco, der Disco-Delfin aus der Lagune Nummer 3. Seid ihr für den Tag bereit?
2: Ja!
1: Sag mal, schlaft ihr noch? Ich hab ja gar nichts gehört. Flossen hoch, wer ist dabei?
2: Yeah.

0: Fantastisch!
1: Hallo, ich bin Jochen.
0: Hey, Jochen ist auch wieder dabei. Und habt ihr schon Larry gesehen? Ruft mal Krokodil.
2: Hi.
0: Krokodil.
2: Kroko was?
0: Krokodil.
3: Das ist mein Lieblingsspiel.
0: Einsiedlerkrebs, wie geht's? Du weißt doch, welche blubberbunten Knöpfe man dreht. Also lass uns allen Flossenfreunden zeigen, wie eine echte Aquaparty geht.
1: Yeah.

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1: Mit Nils, hallo. Quentin fragt, welches der längste Fluss Deutschlands ist. Also der längste Fluss, der auch durch Deutschland fließt und der auch hier seine Quelle hat, ist die Donau. 2852 Kilometer ist die lang. Sie entspringt bei Donaueschingen in Baden-Württemberg und fließt durch Bayern, weiter über Österreich und Ungarn bis nach Rumänien und mündet dort ins Schwarze Meer. Der Rhein ist der zweitlängste Fluss, der durch Deutschland fließt. Über 1200 Kilometer ist er lang und der Abschnitt in Deutschland ist sogar noch länger als der Donau. Also ist der Rhein der längste Fluss, der in Deutschland fließt. Der Rhein hat seine Quelle in den Alpen, fließt durch die Schweiz und den Bodensee, bildet in Baden-Württemberg die Grenze zu Frankreich, fließt durch Mainz, Koblenz und Köln bis nach Holland und mündet schließlich in die Nordsee. Und dann schauen wir nochmal auf die längsten Flüsse der Welt. Der längste ist der Nil in Afrika mit über 6600 Kilometern. Fast genauso lang ist der Amazonas in Südamerika. Und auch der Yangtze-Kiang in Asien ist nur ein bisschen kürzer. Der breiteste Fluss ist übrigens der Rio de la Plata in Südamerika, zwischen Argentinien und Uruguay. An der Mündung in den Atlantischen Ozean ist der über 200 Kilometer breit. Das ist breiter, als viele Flüsse lang sind.
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23: Koalas haben fast Menschenfingerabdrücke. Die sehen unseren so ähnlich, dass man sie verwechseln könnte.

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2: Heute zu Gast am Himmel im ganzen Land. Wolken, Sonne und vereinzelt immer wieder mal ein bisschen Regen. Das Ganze bei Temperaturen bis zu maximal 24 Grad. Morgen am Freitag und am Wochenende geht's dann genauso weiter. Uns erwartet ein Mix aus Sonne, Wolken und Regen bei Temperaturen um die 20 Grad.
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3: Sandra hier, Hallöchen. Und Sommer bedeutet ja Sonne, Eis und ganz viel freie Zeit. Und falls euch langsam die Ideen ausgehen, haben wir etwas für euch. Gleich kommen die Tipps für Kids mit kreativen Ideen zum Spielen, Entdecken und Ausprobieren. Jetzt gibt's aber erstmal den passenden Soundtrack für diesen Sommertag.
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3: Mit Angie. Hallöchen. Macht eure Urlaubs- und Ferienerinnerungen für immer haltbar. Mit einem selbstgebastelten Erinnerungsglas. Sammelt im Ferienurlaub am Strand, in der Stadt oder im Park nebenan kleine Erinnerungsstücke. Zum Beispiel Postkarten, Muscheln, Steine, Eintrittskarten und Fotos. Zurück zu Hause schnappt ihr euch ein Glas, das ihr entweder zuschrauben oder mit einem Bügel fest verschließen könnt. Ordnet eure Mitbringsel im Glas so an, dass alles gut zu sehen ist und damit nichts verrutscht, könnt ihr sie auch mit etwas Knete befestigen. Dekoriert euer Glas außen noch mit einem bunten Band, knotet ein Schild daran fest und schreibt den Ort eures Ferienausflugs darauf und fertig ist euer Erinnerungsglas. 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
21: Und jetzt der Radio Teddy Familienspartipp der Stunde. Mit dem richtigen Duschkopf Geld sparen, das geht mit Sparduschköpfen. Sie sparen Wasser und damit auch Geld. Bei einer 5-minütigen Dusche jeden Tag können Familien so bis zu 60 Euro im Jahr sparen.
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22: Mit Nils Olaf Setzepfand. Hallo zusammen. In China ist zum ersten Mal ein Teil einer Rakete nach dem Flug ins All wieder gerade nach unten auf dem Boden gelandet. Dabei stand die Rakete auf besonderen Landebeinen, fast so, als würde sie auf eigenen Füßen stehen. Mehr dazu von Ole aus der Nachrichtenredaktion.
23: Die Rakete wurde von einer privaten Raumfahrtfirma in China gebaut und war im Nordwesten des Landes gestartet. Nach dem Flug berichteten Fachleute, dass alles gut geklappt hat. Der Test war also erfolgreich. Dabei ist auch ein Satellit wie geplant in seine Bahn um die Erde gebracht worden.
22: Abgedeckte Dächer, Stromausfälle und viele umgestürzte Bäume. In einigen Teilen Deutschlands hat es heftige Unwetter gegeben. Im Norden von Rheinland-Pfalz und in Hessen, im Süden Thüringens und in Franken. Im hessischen Solms und in Fürstenwalde bei Berlin hat es sogar Tornados gegeben. Videos zeigen, wie Staub, Äste und Holzteile durch die Luft gewirbelt werden. Für die Schulkinder in Sachsen, Sachsen-Anhalt, Schleswig-Holstein und Thüringen war es zum Wochenbeginn soweit. Nun starten auch die Schülerinnen und Schüler in Hamburg in das neue Schuljahr. Insgesamt werden über 274.000 Mädchen und Jungen an den Schulen in Deutschlands zweitgrößter Stadt erwartet. Das sind so viele wie seit über 45 Jahren nicht mehr. Für rund 19.000 Kinder ist in Hamburg heute der allererste Schultag. Mit Schultüten in den Händen starten sie in einen neuen Lebensabschnitt und lernen ihre neuen Klassenkameraden, Lehrerinnen und Lehrer kennen. Am kommenden Montag beginnt dann für die Kinder in Berlin, Brandenburg und Mecklenburg-Vorpommern das neue Schuljahr. Soweit die Meldungen. 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
22: Hier bei uns in Hamburg, Schleswig-Holstein und Niedersachsen ist die Bergstädter Chaussee in Hamburg zwischen Volksdorfer Grenzweg und Heinrich-von-Ullendorf-Straße wegen Bauarbeiten in beiden Richtungen gesperrt.
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23: Heute zu Gast am Himmel im ganzen Land Wolken, Sonne und vereinzelt immer wieder mal ein bisschen Regen. Das Ganze bei Temperaturen bis zu maximal 24 Grad. Morgen am Freitag und am Wochenende geht's dann genauso weiter. Uns erwartet ein Mix aus Sonne, Wolken und Regen bei Temperaturen um die 20 Grad.
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25: Sandra hier, hi, schön, dass bei euch wieder Radio Teddy läuft. Vielleicht gammelt ihr ja gerade gemütlich herum oder seid auf dem Weg zum nächsten Ferienabenteuer. Und ein bisschen Extrawissen gibt es natürlich auch noch mit auf den Weg. Zum Beispiel mit Fragen wie, warum schwimmt eigentlich ein Schiff? Das Radio Teddy nachgefragt, hört ihr um kurz vor halb. Jetzt gibt's aber erstmal die besten Sommerhits für euch.
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2: Mit Nils, hallo. Auf einem Thermometer können wir ablesen, wie kalt oder warm es ist. Das ist klar. Claudius will nun aber wissen, warum die Temperatur zum Beispiel 20 Grad Celsius heißt. Diese Bezeichnung haben wir einem Mann zu verdanken, der vor mehr als 300 Jahren geboren wurde. Anders Celsius. Anders Celsius war ein Wissenschaftler aus Schweden. Er war Mathematiker, Physiker und Astronom, also jemand, der sich mit den Sternen beschäftigt und mit dem, was am Himmel passiert. Celsius war schon in der Schule richtig gut in Mathe. Mit 29 Jahren wurde er Professor für Astronomie. Er entdeckte zum Beispiel Sterne. Und früher waren Astronomen nicht nur fürs Weltall zuständig, sondern auch fürs Wetter. Celsius hat sich eine neue Thermometereinteilung ausgedacht. Er legte einfach fest, dass Wasser, wenn es gefriert, 100 Grad Celsius hat. Und wenn es verdampft, dann hat es 0 Grad Celsius. Das klingt verkehrt herum, sagt ihr? Richtig. Erst später hat ein anderer schwedischer Wissenschaftler die Sache umgedreht und dann war es so, wie es heute ist. 0 Grad frieren, 100 Grad kochen. Auf jeden Fall konnte man nun die Temperaturen auf der ganzen Welt vergleichen. Aber diese Idee, das Thermometer so einzuteilen, das war so einmalig, dass man dieser neuen Einteilung seinen Namen gegeben hat. Eben Celsius.
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11: Und jetzt der Radio Teddy Familienspartipp der Stunde. Haushaltsbuch führen lohnt sich. Damit lassen sich die Ausgaben beim Familieneinkauf im Blick behalten und es ist leichter nachzuvollziehen, wo ihr als Familie sparen könnt.

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2: Ein neues Tier kommt in die Kinos. Aber jetzt erstmal der Reihe nach. David hat in seinem Beruf keinen großen Erfolg und lässt sich deshalb auf einen riskanten Auftrag ein.
3: Du wirst nach Südamerika reisen für eine Kreuzfahrt.
4: Gibt's einen Haken?
3: Um mir ein Paket nach Frankreich zu bringen. Auf Schiffen wird weniger kontrolliert.
2: Gemeinsam mit Ex-Freundin und Sohn Leo reisen sie mit dem Paket nach Frankreich. Und dann öffnen sie das Paket, obwohl es verboten wurde.
4: Was ist das? Das Marsupilami.
2: Ein flauschiges, gelbes Tier mit schwarzen Flecken und einem extrem langen Greifschwanz, den es als Waffe, Hebel oder Brücke nutzen kann. Klingt erstmal ganz niedlich, oder? Ist es aber nicht. Auf dem Schiff sorgt es für Chaos und die luxuriöse Kreuzfahrt gerät innerhalb kürzester Zeit vollkommen außer Kontrolle. Marsupilami, viel Spaß im Kino.
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7: Heute zu Gast am Himmel im ganzen Land. Wolken, Sonne und vereinzelt immer wieder mal ein bisschen Regen. Das Ganze bei Temperaturen bis zu maximal 24 Grad. Morgen am Freitag und am Wochenende geht's dann genauso weiter. Uns erwartet ein Mix aus Sonne, Wolken und Regen bei Temperaturen um die 20 Grad.
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2: Mit Sandra, hallo, und vielleicht seid ihr ja gerade am See, im Garten oder auf dem Weg in den Urlaub und vielleicht fragt auch hinten auf der Rücksitzbank schon jemand zum fünften Mal, sind wir bald da? Genau für solche Momente gibt's gleich unsere Tipps für Kids mit ganz tollen Ideen für die Ferienzeit. Vorher drehen wir jetzt den Sommer aber musikalisch nochmal so richtig auf.
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3: Mit Angie. Hallöchen. Abenteuer fürs Leben warten auf euch auf dem Flohmarkt. Mit einem eigenen Verkaufsstand schlüpft ihr in die Rolle eines Ladenbesitzers oder einer Ladenbesitzerin. Stellt eure Waren zusammen, bestimmt die Preise, zählt die Einnahmen und checkt die Ausgaben. So trainiert ihr noch ganz nebenbei das Kopfrechnen, aber auf cool. Oder steigt ins Verhandlungsgame ein. Sichert euch mit geschickten Gesprächen den besten Deal. Als Kunde und als Verkäufer. Und erlebe, was Nachhaltigkeit wirklich bedeutet. Dein altes Spielzeug ist für jemand anderen ein echter Schatz. Das war's. Viel Spaß!
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15: Chamäleons können mit beiden Augen gleichzeitig in verschiedene Richtungen schauen. Dadurch sehen sie fast rundherum, ohne ihren Kopf zu drehen. Praktisch beim Jagen.

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1: Mit Nils Olafsen-Zipfand. Hallo zusammen. Baden-Württemberg plant das strengste Handyverbot an Schulen in ganz Deutschland. Das bedeutet, Kinder und Jugendliche sollen ihr Smartphone während der ganzen Schulzeit nicht benutzen dürfen, auch nicht in den kurzen Pausen. Die neue Regel soll ab dem Schuljahr 2027/28 gelten. Und zwar für alle öffentlichen Schulen in Baden-Württemberg und alle Klassen. Es gibt aber Ausnahmen.
2: In der Mittagspause, bei Ausflügen oder anderen besonderen Veranstaltungen, wenn es einen Notfall gibt, wenn Kinder ihre Eltern erreichen müssen oder wenn das Handy aus gesundheitlichen Gründen gebraucht wird, zum Beispiel für eine App bei Diabetes.
1: Im Unterricht dürfen Handys und Tablets weiter benutzt werden, wenn Lehrer sie für das Lernen erlauben. Meist bestimmen Erwachsene, wann Kinder ins Bett gehen. Viele von ihnen schlafen aber selbst zu wenig. Eine neue Studie zeigt, 4 von 10 Erwachsenen in Deutschland bekommen nicht genug Schlaf. Männer sind deutlich häufiger betroffen als Frauen. Fachleute sagen, für Erwachsene sind weniger als 7 Stunden Schlaf pro Nacht zu wenig. Bei Grundschulkindern sollten es etwa 9 bis 11 Stunden sein. Dauerhafter Schlafmangel kann ungesund sein. Vor allem unter der Woche schlafen viele Menschen zu wenig, etwa wegen der Arbeit am nächsten Tag. Am Wochenende schlafen mehr Erwachsene ausreichend. Ein Schaf hat in Nordrhein-Westfalen für eine lustige Überraschung gesorgt. In Lüdinghausen lief es auf einen Busbahnhof und stieg in einen abgestellten Linienbus ein. Dort machte es sich zwischen den Sitzen gemütlich. Das Schaf war aus seinem Zuhause ausgebüxt. Als Mitarbeiter des Busunternehmens es im Bus entdeckten, riefen sie die Polizei. Der Bus stand zu diesem Zeitpunkt schon bereit für die Waschanlage. Bevor das Schaf wieder zu seinem Besitzer gebracht werden konnte, musste der Bus noch durch die Waschstraße fahren. Damit das Schaf nicht wieder weglaufen konnte, fuhren auch Polizisten mit. Draußen wartete dann schon der Besitzer und nahm das Schaf wieder mit. Soweit die Meldungen. 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
1: Hier bei uns in Hamburg, Schleswig-Holstein und Niedersachsen ist die Bergstädter Chaussee in Hamburg zwischen Volksdorfer Grenzweg und Heinrich-von-Ullendorf-Straße wegen Bauarbeiten in beiden Richtungen gesperrt.
3: Heute zu Gast am Himmel im ganzen Land Wolken, Sonne und vereinzelt immer wieder mal ein bisschen Regen. Das Ganze bei Temperaturen bis zu maximal 24 Grad. Morgen am Freitag und am Wochenende geht's dann genauso weiter. Uns erwartet ein Mix aus Sonne, Wolken und Regen bei Temperaturen um die 20 Grad.
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4: Sandra hier für euch im Sommer 2026. Schön, dass ihr mit dabei seid. Und im Sommer darf man ja ruhig mal faul sein, ne? Aber keine Sorge, unsere kleinen grauen Zellen bekommen trotzdem ein bisschen was zu tun. Mit dem Radio Teddy nachgefragt, gleich um kurz vor halb. Vorher spielen wir jetzt aber noch die schönsten Sommerhits des Jahres.
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1: Mit Nils, hallo. Und wir haben diese Kinderfrage hier.
2: Ich bin Finn und ich bin 6 Jahre alt. Und meine Frage ist, warum Äpfel rund sind.
1: Ja, Finn, die Äpfel sind rund, so wie viele andere Früchte auch. Das zu erklären ist ein bisschen kompliziert, aber meist sind es ja Früchte, die an Bäumen hängen oder an Sträuchern wachsen, die rund sind. Wie sie wachsen, ist von Natur aus vorgegeben. Das ist die Form mit der kleinstmöglichen Oberfläche und das ist eben die Kugel. Und ganz rund sind die Äpfel ja ohnehin nicht. Es gibt eine Delle, wo der Stiel drin steckt. Es gibt große und kleine und die verschiedensten Apfelsorten, die unterschiedlich schmecken. Die einen sind richtig süß, wie Pink Lady, Jona Gold und Gala. Andere sind richtig sauer, wie Boskop oder Granny Smith. Und viele Apfelsorten sind beides, wie Elstar, Braeburn und Golden Delicious. Denn viele Menschen mögen auch leicht angesäuerte Äpfel, gerade auch zum Kochen und Backen. Insgesamt gibt es über 20.000 verschiedene Apfelsorten, in Deutschland so um die 1.500. Viele werden aber einfach nur zu Apfelmus verarbeitet.
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0: Und jetzt der Radio Teddy Familienspartipp der Stunde. Stecker ziehen. Standby kostet Geld. Familien, die den Stecker zum Beispiel vom Handyladegerät und dem Fernseher tagsüber rausziehen, können bis zu 50 Euro im Jahr sparen.

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2: Heute zu Gast am Himmel im ganzen Land. Wolken, Sonne und vereinzelt immer wieder mal ein bisschen Regen. Das Ganze bei Temperaturen bis zu maximal 24 Grad. Morgen am Freitag und am Wochenende geht's dann genauso weiter. Uns erwartet ein Mix aus Sonne, Wolken und Regen bei Temperaturen um die 20 Grad.
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3: Mit Sandra, Hallöchen, und Sommerferien, die können ja manchmal ganz schön lang sein. Und genau deshalb liefern wir euch gleich bei den Tipps für Kids neue Ideen zum Basteln, Spielen, Ausprobieren, wo auch immer ihr drauf Lust habt. Vorher gibt's aber erstmal noch jetzt gute Laune und richtig schöne Sommermusik.
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5: Mit Angie.
6: Hallöchen. Viele Obstbäume tragen gerade ein gelbes Band um ihren Stamm herum. Hier bei uns in Hamburg, Schleswig-Holstein und Niedersachsen an über 6000 Orten. Was das gelbe Band genau bedeutet, weiß Bettina Rotscher von der Bundesanstalt für Landwirtschaft und Ernährung.
7: Das gelbe Band heißt, dass der Eigentümer dieses Baumes einverstanden ist, dass man sich hier für den Eigenbedarf bedient. Man darf einfach kostenlos sich die Äpfel oder die Birnen oder die Pflaumen nehmen. Wichtig ist, dass man vorsichtig mit dem Baum umgeht. Und schön ist es natürlich auch, dass man das, wenn man sich doch ein bisschen zu viel genommen hat, einfach mit anderen teilt.
6: Orte zum selber pflücken in eurer Nähe findet ihr zum Beispiel auf mundraub.de.
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9: Trinkwasser aus der Leitung ist ein echter Klimaretter und schont unseren Geldbeutel. 1000 Liter kosten gerade mal 2 Euro. Das sind weniger als 0,2 Cent pro Liter. Im Vergleich dazu spart ihr nicht nur ordentlich Plastik, sondern auch Energie für Produktion und Transport. Und mal ehrlich, wer freut sich nicht, wenn das lästige Flaschenschleppen wegfällt? Leitungswasser ist übrigens in Deutschland top geprüft. Frischer, günstiger und nachhaltiger geht's kaum.
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1: Frisches Obst und Gemüse sind gesund und super lecker. 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
24: Strauße haben größere Augen als Gehirne. Kein Witz, ihre riesigen Augen helfen ihnen, Feinde schon von weit weg zu entdecken.

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1: Mit Nils Oddafsen-Zipfand. Hallo zusammen. Baden-Württemberg plant das strengste Handyverbot an Schulen in ganz Deutschland. Das bedeutet, Kinder und Jugendliche sollen ihr Smartphone während der ganzen Schulzeit nicht benutzen dürfen, auch nicht in den kurzen Pausen. Die neue Regel soll ab dem Schuljahr 2027/28 gelten. Und zwar für alle öffentlichen Schulen in Baden-Württemberg und alle Klassen. Es gibt aber Ausnahmen.
2: In der Mittagspause, bei Ausflügen oder anderen besonderen Veranstaltungen, wenn es einen Notfall gibt, wenn Kinder ihre Eltern erreichen müssen oder wenn das Handy aus gesundheitlichen Gründen gebraucht wird, zum Beispiel für eine App bei Diabetes.
1: Im Unterricht dürfen Handys und Tablets weiter benutzt werden, wenn Lehrer sie für das Lernen erlauben. Meist bestimmen Erwachsene, wann Kinder ins Bett gehen. Viele von ihnen schlafen aber selbst zu wenig. Eine neue Studie zeigt, 4 von 10 Erwachsenen in Deutschland bekommen nicht genug Schlaf. Männer sind deutlich häufiger betroffen als Frauen. Fachleute sagen, für Erwachsene sind weniger als 7 Stunden Schlaf pro Nacht zu wenig. Bei Grundschulkindern sollten es etwa 9 bis 11 Stunden sein. Dauerhafter Schlafmangel kann ungesund sein. Vor allem unter der Woche schlafen viele Menschen zu wenig, etwa wegen der Arbeit am nächsten Tag. Am Wochenende schlafen mehr Erwachsene ausreichend. Ein Schaf hat in Nordrhein-Westfalen für eine lustige Überraschung gesorgt. In Lüdinghausen lief es auf einen Busbahnhof und stieg in einen abgestellten Linienbus ein. Dort machte es sich zwischen den Sitzen gemütlich. Das Schaf war aus seinem Zuhause ausgebüxt. Als Mitarbeiter des Busunternehmens es im Bus entdeckten, riefen sie die Polizei. Der Bus stand zu diesem Zeitpunkt schon bereit für die Waschanlage. Bevor das Schaf wieder zu seinem Besitzer gebracht werden konnte, musste der Bus noch durch die Waschstraße fahren. Damit das Schaf nicht wieder weglaufen konnte, fuhren auch Polizisten mit. Draußen wartete dann schon der Besitzer und nahm das Schaf wieder mit. Soweit die Meldungen. 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
1: Hier bei uns in Hamburg, Schleswig-Holstein und Niedersachsen ist die Bergstädter Chaussee in Hamburg zwischen Volksdorfer Grenzweg und Heinrich-von-Ullendorf-Straße wegen Bauarbeiten in beiden Richtungen gesperrt.
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4: Heute zu Gast am Himmel im ganzen Land Wolken, Sonne und vereinzelt immer wieder mal ein bisschen Regen. Das Ganze bei Temperaturen bis zu maximal 24 Grad. Morgen am Freitag und am Wochenende geht's dann genauso weiter. Uns erwartet ein Mix aus Sonne, Wolken und Regen bei Temperaturen um die 20 Grad.
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5: Sandra hier, hallo, und Ferien sind ja wunderbar zum Entspannen. Und genauso wunderbar, um Neues zu lernen. Genau dafür gibt es nämlich um kurz vor halb wieder das Radio Teddy nachgefragt mit den besten Antworten von Nils. Vorher machen wir weiter mit Musik, die nach Sonne, Ferien und richtig guter Laune klingt.
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1: Mit Nils, hallo. Sie fühlen sich jetzt am wohlsten. Bienen, Wespen und Hornissen. Und gerade Hornissen und Wespen sind ja gefährlicher als Bienen, wird behauptet. Aber stimmt das? Das möchte Lene wissen. Nein, es stimmt nicht. Alle drei stechen nur, wenn sie sich bedroht fühlen, ihre Königin oder ihr Nest angegriffen wird. Die Hornisse wird zu Unrecht besonders gefürchtet. Einfach nur deshalb, weil sie so groß ist. Aber gerade Hornissen sind sehr scheu, überhaupt nicht aggressiv und flüchten bei der geringsten Beunruhigung. Außerdem interessieren sie sich nicht für unsere Süßspeisen. Dann gibt es die berühmte Behauptung, 7 Hornissenstiche töten ein Pferd. Unsinn. Das Gift der Hornissen ist weniger giftig als das von Wespen oder Bienen. Allerdings kann ein Hornissenstich ziemlich wehtun. Das giftigste Gift hat die Biene. Die Wespe kann dafür mehrmals zustechen. Eins ist aber sicher, nützlich sind sie alle drei. Sie jagen Insekten wie Mücken, Fliegen, Forstschädlinge und Raupen und bestäuben im Frühjahr Blüten.
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10: Viele Kinder lernen die Putztechnik Kai schon im Kindergarten. Das heißt aber nicht, dass sie automatisch perfekt Zähne putzen können. Kai ist eine tolle Orientierung, doch in der Regel brauchen Kinder bis in etwa zum 9. Lebensjahr Unterstützung beim Putzen. Erst wenn die Feinmotorik ausgereift ist, können Eltern auf das regelmäßige Nachputzen verzichten.
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15: Kolibris können rückwärts fliegen. Das schafft kein anderer Vogel so gut wie dieser Mini-Flieger.

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2: Heute zu Gast am Himmel im ganzen Land. Wolken, Sonne und vereinzelt immer wieder mal ein bisschen Regen. Das Ganze bei Temperaturen bis zu maximal 24 Grad. Morgen am Freitag und am Wochenende geht's dann genauso weiter. Uns erwartet ein Mix aus Sonne, Wolken und Regen bei Temperaturen um die 20 Grad.
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4: Es ist Sommerzeit, Sandra hier, Hallöchen. Und egal ob Freibad, Picknick oder einfach Füße hoch, der Sommer macht am meisten Spaß mit richtig guten Ideen im Hinterkopf, ne? Und davon haben wir gleich ein paar bei den Tipps für Kids für euch. Jetzt gibt's aber erstmal Musik, die nach Sonne und Ferien klingt.
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3: Mit Angie, Hallöchen. Macht eure Urlaubs- und Ferienerinnerungen für immer haltbar. Mit einem selbstgebastelten Erinnerungsglas. Sammelt im Ferienurlaub am Strand, in der Stadt oder im Park nebenan kleine Erinnerungsstücke. Zum Beispiel Postkarten, Muscheln, Steine, Eintrittskarten und Fotos. Zurück zu Hause schnappt ihr euch ein Glas, das ihr entweder zuschrauben oder mit einem Bügel fest verschließen könnt. Ordnet eure Mitbringsel im Glas so an, dass alles gut zu sehen ist und damit nichts verrutscht, könnt ihr sie auch mit etwas Knete befestigen. Dekoriert euer Glas außen noch mit einem bunten Band, knotet ein Schild daran fest und schreibt den Ort eures Ferienausflugs darauf und fertig ist euer Erinnerungsglas. 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
12: Mit Nils Adafsetze-Pfand. Hallo zusammen. Baden-Württemberg plant das strengste Handyverbot an Schulen in ganz Deutschland. Das bedeutet, Kinder und Jugendliche sollen ihr Smartphone während der ganzen Schulzeit nicht benutzen dürfen, auch nicht in den kurzen Pausen. Die neue Regel soll ab dem Schuljahr 2027/28 gelten. Und zwar für alle öffentlichen Schulen in Baden-Württemberg und alle Klassen. Es gibt aber Ausnahmen.
13: In der Mittagspause, bei Ausflügen oder anderen besonderen Veranstaltungen, wenn es einen Notfall gibt, wenn Kinder ihre Eltern erreichen müssen oder wenn das Handy aus gesundheitlichen Gründen gebraucht wird, zum Beispiel für eine App bei Diabetes.
12: Im Unterricht dürfen Handys und Tablets weiter benutzt werden, wenn Lehrer sie für das Lernen erlauben. Meist bestimmen Erwachsene, wann Kinder ins Bett gehen. Viele von ihnen schlafen aber selbst zu wenig. Eine neue Studie zeigt, 4 von 10 Erwachsenen in Deutschland bekommen nicht genug Schlaf. Männer sind deutlich häufiger betroffen als Frauen. Fachleute sagen, für Erwachsene sind weniger als 7 Stunden Schlaf pro Nacht zu wenig. Bei Grundschulkindern sollten es etwa 9 bis 11 Stunden sein. Dauerhafter Schlafmangel kann ungesund sein. Vor allem unter der Woche schlafen viele Menschen zu wenig, etwa wegen der Arbeit am nächsten Tag. Am Wochenende schlafen mehr Erwachsene ausreichend. Ein Schaf hat in Nordrhein-Westfalen für eine lustige Überraschung gesorgt. In Lüdinghausen lief es auf einen Busbahnhof und stieg in einen abgestellten Linienbus ein. Dort machte es sich zwischen den Sitzen gemütlich. Das Schaf war aus seinem Zuhause ausgebüxt. Als Mitarbeiter des Busunternehmens es im Bus entdeckten, riefen sie die Polizei. Der Bus stand zu diesem Zeitpunkt schon bereit für die Waschanlage. Bevor das Schaf wieder zu seinem Besitzer gebracht werden konnte, musste der Bus noch durch die Waschstraße fahren. Damit das Schaf nicht wieder weglaufen konnte, fuhren auch Polizisten mit. Draußen wartete dann schon der Besitzer und nahm das Schaf wieder mit. Soweit die Meldungen. 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
12: Hier bei uns in Hamburg, Schleswig-Holstein und Niedersachsen ist die Bergstädter Chaussee in Hamburg zwischen Volksdorfer Grenzweg und Heinrich-von-Ullendorf-Straße wegen Bauarbeiten in beiden Richtungen gesperrt.
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14: Heute zu Gast am Himmel im ganzen Land Wolken, Sonne und vereinzelt immer wieder mal ein bisschen Regen. Das Ganze bei Temperaturen bis zu maximal 24 Grad. Morgen am Freitag und am Wochenende geht's dann genauso weiter. Uns erwartet ein Mix aus Sonne, Wolken und Regen bei Temperaturen um die 20 Grad.
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15: Hi, schön, dass ihr im Sommer 2026 mit dabei seid. Ich bin Sandra, wir verbringen die Zeit hier gemeinsam jetzt. Und vielleicht genießt ihr ja gerade ein Eis oder plant schon den nächsten Ausflug. Wir begleiten euch durch den Sommer und zwischendurch gibt's im Radio Teddy nachgefragt wieder Antworten auf spannende Kinderfragen. Zum Beispiel, warum ist der Himmel blau? Oder warum können Vögel auf Stromleitungen sitzen? Diese und ähnliche Antworten bekommt ihr gleich. Vorher spielen wir die schönsten Sommerhits.
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1: Hey Flossenfreunde, hier ist Dizzy Disco, der Disco-Delfin aus der Lagune Nummer 3. Seid ihr für den Tag bereit?
2: Ja!
1: Sag mal, schlaft ihr noch? Ich hab ja gar nichts gehört. Flossen hoch, wer ist dabei?
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0: Stammtisch.
1: Hallo, ich bin Jochen.
0: Hey, Jochen ist auch wieder dabei. Und habt ihr schon Larry gesehen? Ruft mal Krokodil.
2: Hi.
0: Krokodil.
2: Koko was?
0: Krokodil.
3: Das ist mein Lieblingsspiel.
0: Einsiedlerkrebs, wie geht's? Du weißt doch, welche blubberbunten Knöpfe man dreht. Also lass uns allen Flossenfreunden zeigen, wie eine echte Aquaparty geht.
1: Yeah.

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1: Mit Nils, hallo. Quentin fragt, welches der längste Fluss Deutschlands ist. Also der längste Fluss, der auch durch Deutschland fließt und der auch hier seine Quelle hat, ist die Donau. 2852 Kilometer ist die lang. Sie entspringt bei Donaueschingen in Baden-Württemberg und fließt durch Bayern, weiter über Österreich und Ungarn bis nach Rumänien und mündet dort ins Schwarze Meer. Der Rhein ist der zweitlängste Fluss, der durch Deutschland fließt. Über 1200 Kilometer ist er lang und der Abschnitt in Deutschland ist sogar noch länger als der Donau. Also ist der Rhein der längste Fluss, der in Deutschland fließt. Der Rhein hat seine Quelle in den Alpen, fließt durch die Schweiz und den Bodensee, bildet in Baden-Württemberg die Grenze zu Frankreich, fließt durch Mainz, Koblenz und Köln bis nach Holland und mündet schließlich in die Nordsee. Und dann schauen wir nochmal auf die längsten Flüsse der Welt. Der längste ist der Nil in Afrika mit über 6600 Kilometern. Fast genauso lang ist der Amazonas in Südamerika. Und auch der Yangtze-Kiang in Asien ist nur ein bisschen kürzer. Der breiteste Fluss ist übrigens der Rio de la Plata in Südamerika zwischen Argentinien und Uruguay. An der Mündung in den Atlantischen Ozean ist der über 200 Kilometer breit. Das ist breiter, als viele Flüsse lang sind.
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0: 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Mit dem richtigen Duschkopf Geld sparen, das geht mit Sparduschköpfen. Sie sparen Wasser und damit auch Geld. Bei einer 5-minütigen Dusche jeden Tag können Familien so bis zu 60 Euro im Jahr sparen.

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2: Ein neues Tier kommt in die Kinos. Aber jetzt erstmal der Reihe nach. David hat in seinem Beruf keinen großen Erfolg und lässt sich deshalb auf einen riskanten Auftrag ein.
3: Du wirst nach Südamerika reisen für eine Kreuzfahrt.
4: Gibt's einen Haken?
3: Um mir ein Paket nach Frankreich zu bringen. Auf Schiffen wird weniger kontrolliert.
2: Gemeinsam mit Ex-Freundin und Sohn Leo reisen sie mit dem Paket nach Frankreich. Und dann öffnen sie das Paket, obwohl es verboten wurde.
4: Was ist das? Das Marsupilami.
2: Ein flauschiges, gelbes Tier mit schwarzen Flecken und einem extrem langen Greifschwanz, den es als Waffe, Hebel oder Brücke nutzen kann. Klingt erstmal ganz niedlich, oder? Ist es aber nicht. Auf dem Schiff sorgt es für Chaos und die luxuriöse Kreuzfahrt gerät innerhalb kürzester Zeit vollkommen außer Kontrolle. Marsupilami, viel Spaß im Kino.
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7: Heute zu Gast am Himmel im ganzen Land. Wolken, Sonne und vereinzelt immer wieder mal ein bisschen Regen. Das Ganze bei Temperaturen bis zu maximal 24 Grad. Morgen am Freitag und am Wochenende geht's dann genauso weiter. Uns erwartet ein Mix aus Sonne, Wolken und Regen bei Temperaturen um die 20 Grad.
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2: Ich bin Sandra, hallöchen, und freue mich ganz besonders, dass ihr heute wieder mit am Start seid. Und vielleicht plant ihr ja noch euren Nachmittag oder sucht noch ein kleines Ferienabenteuer. Gleich helfen euch die Tipps für Kids dabei. Vorher genießen wir aber noch gemeinsam den Sommer. Und zwar mit eurer Lieblingsmusik.
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3: Mit Angie. Hallöchen. Abenteuer fürs Leben warten auf euch auf dem Flohmarkt. Mit einem eigenen Verkaufsstand schlüpft ihr in die Rolle eines Ladenbesitzers oder einer Ladenbesitzerin. Stellt eure Waren zusammen, bestimmt die Preise, zählt die Einnahmen und checkt die Ausgaben. So trainiert ihr noch ganz nebenbei das Kopfrechnen, aber auf cool. Oder steigt ins Verhandlungsgame ein. Sichert euch mit geschickten Gesprächen den besten Deal. Als Kunde und als Verkäufer. Und erlebe, was Nachhaltigkeit wirklich bedeutet. Dein altes Spielzeug ist für jemand anderen ein echter Schatz. Das war's. Viel Spaß!
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1: Mit Alexander Kanja. Hallo zusammen. Es wird eine neue Vorsorgeuntersuchung für 9- bis 10-Jährige geben, die U10. Kinderärzte sollen dabei auf besondere Punkte achten. Dazu gehören auch ein mögliches Übergewicht, ob das Kind ausreichend Bewegung hat und Sport treibt. Geschaut wird auch, ob die Bildschirmzeit zu lang ist, weil das Handy, das Tablet oder der Fernseher zu oft und zu lange laufen. Bis die U10 in den Kinderarztpraxen durchgeführt wird, wird es noch ein paar Monate dauern. Dafür braucht es einen entsprechenden politischen Prozess. In Berlin sollen Kinder künftig noch früher schwimmen lernen. Der Senat plant zum neuen Schuljahr dafür weitere Schwimmzentren. Schon in der Kita oder ab der ersten Klasse ist Schwimmunterricht geplant. Es soll auch weitere Schwimmabzeichen vor dem Seepferdchen geben, die sogenannten Seesternchen. Sie sollen die Kinder motivieren, am Ball zu bleiben. Es gibt da allerdings ein kleines Problem, denn es sind einige Bäder in der Stadt geschlossen, weil sie modernisiert werden müssen. Forscher haben einen neuen Stern entdeckt, der um ein riesiges schwarzes Loch in der Mitte unserer Milchstraße fliegt. Der Stern heißt S301 und ist der schnellste Stern, den man in unserer Galaxie kennt. Er rast mit 25.000 Kilometern pro Sekunde durchs All. Anders gesagt, in einer Sekunde fliegt er einmal um die halbe Welt. Das schwarze Loch zieht den Stern auf seiner sehr engen Bahn immer wieder ganz nah an sich heran. Weil der Stern so nah vorbeifliegt, können Forscher viel über schwarze Löcher lernen. Vielleicht können sie mit seiner Hilfe bald sogar herausfinden, ob sich das schwarze Loch dreht. In Deutschland wird immer mehr Solarstrom erzeugt. Schon jetzt sind so viele Solarmodule installiert, wie im ganzen Jahr gesetzlich geplant waren. Solarenergie ist gut für die Umwelt, weil sie von der Sonne kommt und die Sonne jeden Tag scheint. Sie hilft dabei, Strom zu gewinnen, ohne schmutzigen Rauch in die Luft zu pusten. Gleiches gilt für die Windkraft. Soweit die Meldungen und die Radio-Teddy-Nachrichten zum Nachhören jederzeit in der Radio-Teddy-App und überall, wo es Podcasts gibt.
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0: Heute zu Gast am Himmel im ganzen Land. Wolken, Sonne und vereinzelt immer wieder mal ein bisschen Regen. Das Ganze bei Temperaturen bis zu maximal 24 Grad. Morgen am Freitag und am Wochenende geht's dann genauso weiter. Uns erwartet ein Mix aus Sonne, Wolken und Regen bei Temperaturen um die 20 Grad.
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2: Hallo ihr Lieben, Sandra hier, und der Sommer ist ja die Zeit für kleine Abenteuer und ganz, ganz große Entspannung, ne? Und so ein bisschen schlauer werden wir dabei auch noch. Um kurz vor halb gibt's wieder das Radio Teddy nachgefragt. Vorher genießen wir jetzt aber erstmal die beste Sommermusik 2026.

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4: Mit Nils, hallo. Auf einem Thermometer können wir ablesen, wie kalt oder warm es ist. Das ist klar. Claudius will nun aber wissen, warum die Temperatur zum Beispiel 20 Grad Celsius heißt. Diese Bezeichnung haben wir einem Mann zu verdanken, der vor mehr als 300 Jahren geboren wurde. Anders Celsius. Anders Celsius war ein Wissenschaftler aus Schweden. Er war Mathematiker, Physiker und Astronom, also jemand, der sich mit den Sternen beschäftigt und mit dem, was am Himmel passiert. Celsius war schon in der Schule richtig gut in Mathe. Mit 29 Jahren wurde er Professor für Astronomie. Er entdeckte zum Beispiel Sterne. Und früher waren Astronomen nicht nur fürs Weltall zuständig, sondern auch fürs Wetter. Celsius hat sich eine neue Thermometereinteilung ausgedacht. Er legte einfach fest, dass Wasser, wenn es gefriert, 100 Grad Celsius hat. Und wenn es verdampft, dann hat es 0 Grad Celsius. Das klingt verkehrt herum, sagt ihr? Richtig. Erst später hat ein anderer schwedischer Wissenschaftler die Sache umgedreht und dann war es so, wie es heute ist. 0 Grad frieren, 100 Grad kochen. Auf jeden Fall konnte man nun die Temperaturen auf der ganzen Welt vergleichen. Aber diese Idee, das Thermometer so einzuteilen, das war so einmalig, dass man dieser neuen Einteilung seinen Namen gegeben hat. Eben Celsius.
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2: Heute zu Gast am Himmel im ganzen Land. Wolken, Sonne und vereinzelt immer wieder mal ein bisschen Regen. Das Ganze bei Temperaturen bis zu maximal 24 Grad. Morgen am Freitag und am Wochenende geht's dann genauso weiter. Uns erwartet ein Mix aus Sonne, Wolken und Regen bei Temperaturen um die 20 Grad.
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4: Sandra hier, Hallöchen. Und im Sommer, da kann ja so wunderbar rumgegammelt werden und einfach mal in den Tag hineingelebt werden. Und wenn euch zwischendurch mal die Ideen fehlen, dann hört doch gleich einfach mal bei den Tipps für Kids rein. Da ist auf jeden Fall für jeden etwas dabei. Jetzt gibt's aber erstmal Musik für alle Sonnenanbeter und Ferienfans.
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2: Das Gehirn zu aktivieren, das ist super easy, geht mit einfachen Kniffen. Zum Beispiel mit dem hier. Trommelt einen Song im Takt mit. Das trainiert euer Taktgefühl, euer Tempo und somit auch die Gehirnaktivität, weil ihr alles miteinander verknüpfen müsst. So einfach geht's. Und den nächsten Easy Peasy Gehirnaktivierungshack, den kriegt ihr hier schon morgen wieder um 14.40 Uhr.
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6: Hallöchen. Viele Obstbäume tragen gerade ein gelbes Band um ihren Stamm herum. Hier bei uns in Hamburg, Schleswig-Holstein und Niedersachsen an über 6000 Orten. Was das gelbe Band genau bedeutet, weiß Bettina Rotscher von der Bundesanstalt für Landwirtschaft und Ernährung.
7: Das gelbe Band heißt, dass der Eigentümer dieses Baumes einverstanden ist, dass man sich hier für den Eigenbedarf bedient. Man darf einfach kostenlos sich die Äpfel oder die Birnen oder die Pflaumen nehmen. Wichtig ist, dass man vorsichtig mit dem Baum umgeht. Und schön ist es natürlich auch, dass man das, wenn man sich doch ein bisschen zu viel genommen hat, einfach mit anderen teilt.
6: Orte zum selber pflücken in eurer Nähe findet ihr zum Beispiel auf mundraub.de.
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0: 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Im Sommer die Winterjacke und im Herbst die kurze Hose kaufen, kann Geld sparen. Damit können Familien bis zur Hälfte des Ursprungspreises sparen.
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2: Mit Alexander Kanja. Hallo zusammen. Es wird eine neue Vorsorgeuntersuchung für 9- bis 10-Jährige geben, die U10. Kinderärzte sollen dabei auf besondere Punkte achten. Dazu gehören auch ein mögliches Übergewicht, ob das Kind ausreichend Bewegung hat und Sport treibt. Geschaut wird auch, ob die Bildschirmzeit zu lang ist, weil das Handy, das Tablet oder der Fernseher zu oft und zu lange laufen. Bis die U10 in den Kinderarztpraxen durchgeführt wird, wird es noch ein paar Monate dauern. Dafür braucht es einen entsprechenden politischen Prozess. In Berlin sollen Kinder künftig noch früher schwimmen lernen. Der Senat plant zum neuen Schuljahr dafür weitere Schwimmzentren. Schon in der Kita oder ab der ersten Klasse ist Schwimmunterricht geplant. Es soll auch weitere Schwimmabzeichen vor dem Seepferdchen geben, die sogenannten Seesternchen. Sie sollen die Kinder motivieren, am Ball zu bleiben. Es gibt da allerdings ein kleines Problem, denn es sind einige Bäder in der Stadt geschlossen, weil sie modernisiert werden müssen. Forscher haben einen neuen Stern entdeckt, der um ein riesiges schwarzes Loch in der Mitte unserer Milchstraße fliegt. Der Stern heißt S301 und ist der schnellste Stern, den man in unserer Galaxie kennt. Er rast mit 25.000 Kilometern pro Sekunde durchs All. Anders gesagt, in einer Sekunde fliegt er einmal um die halbe Welt. Das schwarze Loch zieht den Stern auf seiner sehr engen Bahn immer wieder ganz nah an sich heran. Weil der Stern so nah vorbeifliegt, können Forscher viel über schwarze Löcher lernen. Vielleicht können sie mit seiner Hilfe bald sogar herausfinden, ob sich das schwarze Loch dreht. In Deutschland wird immer mehr Solarstrom erzeugt. Schon jetzt sind so viele Solarmodule installiert, wie im ganzen Jahr gesetzlich geplant waren. Solarenergie ist gut für die Umwelt, weil sie von der Sonne kommt und die Sonne jeden Tag scheint. Sie hilft dabei, Strom zu gewinnen, ohne schmutzigen Rauch in die Luft zu pusten. Gleiches gilt für die Windkraft. Soweit die Meldungen und die Radio Teddy Nachrichten zum Nachhören jederzeit in der Radio Teddy App und überall, wo es Podcasts gibt.
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2: Staugefahr hier bei uns in Hamburg, Schleswig-Holstein und Niedersachsen auf der A1 Lübeck Richtung Bremen. Zwischen Hamburg-Billstedt und Horster Dreieck stockt es immer wieder. Wir wünschen allen eine gute Fahrt.
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4: Heute zu Gast am Himmel im ganzen Land. Wolken, Sonne und vereinzelt immer wieder mal ein bisschen Regen. Das Ganze bei Temperaturen bis zu maximal 24 Grad. Morgen am Freitag und am Wochenende geht es dann genauso weiter. Uns erwartet ein Mix aus Sonne, Wolken und Regen bei Temperaturen um die 20 Grad.
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0: Hallöchen an diesem Sommertag, Sandra hier und ich freue mich, dass ihr mit dabei seid. Vielleicht werden ja gerade bei euch die Koffer gepackt oder die Füße ins Wasser gehalten. Wir liefern euch den passenden Soundtrack dazu. Und für neugierige Köpfe gibt's um kurz vor halb wieder spannende Antworten im Radio Teddy nachgefragt. Jetzt aber erstmal coole Sommerhits.
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2: Mit Nils, hallo. Und wir haben diese Kinderfrage hier.
3: Ich bin Finn und ich bin 6 Jahre alt. Und meine Frage ist, warum Äpfel rund sind.
2: Ja, Finn, die Äpfel sind rund, so wie viele andere Früchte auch. Das zu erklären ist ein bisschen kompliziert, aber meist sind es ja Früchte, die an Bäumen hängen oder an Sträuchern wachsen, die rund sind. Wie sie wachsen, ist von Natur aus vorgegeben. Das ist die Form mit der kleinstmöglichen Oberfläche und das ist eben die Kugel. Und ganz rund sind die Äpfel ja ohnehin nicht. Es gibt eine Delle, wo der Stiel drin steckt. Es gibt große und kleine und die verschiedensten Apfelsorten, die unterschiedlich schmecken. Die einen sind richtig süß, wie Pink Lady, Jona Gold und Gala. Andere sind richtig sauer, wie Boskop oder Granny Smith. Und viele Apfelsorten sind beides, wie Elster, Braeburn und Golden Delicious. Denn viele Menschen mögen auch leicht angesäuerte Äpfel, gerade auch zum Kochen und Backen. Insgesamt gibt es über 20.000 verschiedene Apfelsorten, in Deutschland so um die 1.500. Viele werden aber einfach nur zu Apfelmus verarbeitet.
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Und jetzt der Radio Teddy Familienspartipp der Stunde. Geräte aus der Steckdose ziehen spart Geld. Auch wenn die Geräte nur kurz am Tag benutzt werden, sind sie Stromfresser. Familien, die den Stecker zum Beispiel vom Handyladegerät oder Fernseher rausziehen, können bis zu 50 Euro im Jahr sparen.

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1: Staugefahr hier bei uns in Hamburg, Schleswig-Holstein und Niedersachsen auf der A1 Lübeck Richtung Bremen. Zwischen Hamburg-Billstedt und Horster Dreieck stockt es immer wieder. Wir wünschen allen eine gute Fahrt.
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4: Heute zu Gast am Himmel im ganzen Land. Wolken, Sonne und vereinzelt immer wieder mal ein bisschen Regen. Das Ganze bei Temperaturen bis zu maximal 24 Grad. Morgen am Freitag und am Wochenende geht's dann genauso weiter. Uns erwartet ein Mix aus Sonne, Wolken und Regen bei Temperaturen um die 20 Grad.
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5: Sandra hier, ich wünsche euch einen wunderschönen Tag. Und es ist ja endlich Sommerzeit. Und egal, ob ihr heute was richtig Großes vorhabt oder einfach nur entspannt, gleich kommen die Tipps für Kids mit frischen Ideen für euren Sommertag. Und jetzt machen wir weiter mit jeder Menge Sommerhits.
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3: Mit Angie. Hallöchen. Macht eure Urlaubs- und Ferienerinnerungen für immer haltbar. Mit einem selbstgebastelten Erinnerungsglas. Sammelt im Ferienurlaub am Strand, in der Stadt oder im Park nebenan kleine Erinnerungsstücke. Zum Beispiel Postkarten, Muscheln, Steine, Eintrittskarten und Fotos. Zurück zu Hause schnappt ihr euch ein Glas, das ihr entweder zuschrauben oder mit einem Bügel fest verschließen könnt. Ordnet eure Mitbringsel im Glas so an, dass alles gut zu sehen ist und damit nichts verrutscht, könnt ihr sie auch mit etwas Knete befestigen. Dekoriert euer Glas außen noch mit einem bunten Band, knotet ein Schild daran fest und schreibt den Ort eures Ferienausflugs darauf und fertig ist euer Erinnerungsglas. 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
1: Mit Alexander Kanja. Hallo zusammen. Es wird eine neue Vorsorgeuntersuchung für 9- bis 10-Jährige geben, die U10. Kinderärzte sollen dabei auf besondere Punkte achten. Dazu gehören auch ein mögliches Übergewicht, ob das Kind ausreichend Bewegung hat und Sport treibt. Geschaut wird auch, ob die Bildschirmzeit zu lang ist, weil das Handy, das Tablet oder der Fernseher zu oft und zu lange laufen. Bis die U10 in den Kinderarztpraxen durchgeführt wird, wird es noch ein paar Monate dauern. Dafür braucht es einen entsprechenden politischen Prozess. In Berlin sollen Kinder künftig noch früher schwimmen lernen. Der Senat plant zum neuen Schuljahr dafür weitere Schwimmzentren. Schon in der Kita oder ab der ersten Klasse ist Schwimmunterricht geplant. Es soll auch weitere Schwimmabzeichen vor dem Seepferdchen geben, die sogenannten Seesternchen. Sie sollen die Kinder motivieren, am Ball zu bleiben. Es gibt da allerdings ein kleines Problem, denn es sind einige Bäder in der Stadt geschlossen, weil sie modernisiert werden müssen. Forscher haben einen neuen Stern entdeckt, der um ein riesiges schwarzes Loch in der Mitte unserer Milchstraße fliegt. Der Stern heißt S301 und ist der schnellste Stern, den man in unserer Galaxie kennt. Er rast mit 25.000 Kilometern pro Sekunde durchs All. Anders gesagt, in einer Sekunde fliegt er einmal um die halbe Welt. Das schwarze Loch zieht den Stern auf seiner sehr engen Bahn immer wieder ganz nah an sich heran. Weil der Stern so nah vorbeifliegt, können Forscher viel über schwarze Löcher lernen. Vielleicht können sie mit seiner Hilfe bald sogar herausfinden, ob sich das schwarze Loch dreht. In Deutschland wird immer mehr Solarstrom erzeugt. Schon jetzt sind so viele Solarmodule installiert, wie im ganzen Jahr gesetzlich geplant waren. Solarenergie ist gut für die Umwelt, weil sie von der Sonne kommt und die Sonne jeden Tag scheint. Sie hilft dabei, Strom zu gewinnen, ohne schmutzigen Rauch in die Luft zu pusten. Gleiches gilt für die Windkraft. Soweit die Meldungen und die Radio-Teddy-Nachrichten zum Nachhören jederzeit in der Radio-Teddy-App und überall, wo es Podcasts gibt.
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1: Staugefahr hier bei uns in Hamburg, Schleswig-Holstein und Niedersachsen auf der A1 Lübeck Richtung Bremen. Zwischen Hamburg-Billstedt und Horster Dreieck stockt es immer wieder. Wir wünschen allen eine gute Fahrt.
21: Also man nehme ein paar Wolken, eine Prise Sonne und fertig ist das Wetter für heute. Hier bei uns in Hamburg und Schleswig-Holstein kommt die ein oder andere Regenwolke dazu bei maximal 21 Grad. Morgen und am Wochenende bleibt's ähnlich. Pünktlich zum Start in die nächste Woche gibt's ein bisschen mehr Sonnenschein.
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21: Hallo ihr Lieben, Isa hier für euch am Donnerstag um 16.03 Uhr. Liebe Grüße an alle Familien, die noch schnell die letzten Einkäufe für heute erledigen. Hier bei Radio Teddy heißt es gleich erstmal tierisch ernst oder tierischer Quatsch. Wir spielen das tierische Quiz hier bei Radio Teddy. Die ganze Woche geht's ums Springen. Ihr ratet, ob Schneeleoparden wirklich bis zu 16 Meter springen können. Und mit ein bisschen Glück geht ihr dann selber hüpfen. Ja, ihr gewinnt ein Ticket für die ganze Familie für die Funbox. Das ist der größte Sprungpark der Welt mit einer Riesenrutsche, mit einer Ninja-Kletterwand und einem Hindernisparcours direkt am Bahnhof in Berlin. 0331 7 und 6 mal die 2, die Mitmachregeln auf radioteddy.de. 0331 7 und 6 mal die 2. Ihr überlegt also, wie weit die Schneeleoparden springen können. Und dabei gibt's coole Hits für Eltern und Kids. Sonne auf laut 6-7 von Frank und seine Freunde. Und jetzt Save My Love.
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0: Radio Teddy läuft. Donnerstagnachmittag, Isa hier für euch. Und gleich habe ich einen richtig coolen Chartsong am Start. American Girls von Harry Styles. Jetzt wird's hier erstmal tierisch.
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0: Ihr bekommt eine Tiergeschichte vorgespielt und ratet dann, ist das tierisch ernst oder tierischer Quatsch? Mit ein bisschen Glück gewinnt ihr dann ein Ticket für die ganze Familie für die Funbox. Das ist der größte Sprungpark der Welt mit einer Riesenrutsche, mit einer Ninja-Kletterwand und einem Hindernisparcours direkt am Bahnhof in Berlin. 0331 7 und 6 mal die 2, die Mitmachregeln auf radioteddy.de. Und mit mir spielen jetzt Lea 5, Nele 5, Harvey auch 5 aus Berlin-Köpenick und Mama Katrin ist auch noch mit dabei. Was habt ihr heute noch Schönes vor?
2: Weihnachten.
0: Was? Wie cool. Dürft ihr da ein bisschen länger wach bleiben heute Abend?
2: Ja, Übernachtungsparty würde ich da sagen.
0: Oh, wie cool. Habt ihr auch irgendwelche Spiele, die ihr da spielen wollt?
2: Ja.
0: Welche denn?
2: Die mit den Pferden.
0: Oh, ich höre schon. Ihr liebt alle Tiere sehr doll. Seid ihr auch bereit für eure tierische Quizfrage?
2: Ja.
1: Der Schneeleopard ist eine Großkatze im asiatischen Hochgebirge. Sie können unglaublich weit springen, bis zu 16 Meter. Tierisch ernst oder tierischer Quatsch?
2: Tierisch ernst.
1: Tierisch ernst. Er kann so weit springen. Und zwar, um breite Gletscherspalten zu überwinden.
0: Juhu, herzlichen Glückwunsch. Ihr gewinnt ein Ticket für den Sprungpark Funbox.
3: Oh, danke.
0: Gerne. Und da könnt ihr bestimmt genauso hoch springen wie die Schneeleoparden.
3: Wir probieren.
0: Und die nächste Chance auf Tickets habt ihr schon morgen um 16.10 Uhr. Einschalten hier bei Radio Teddy. Und jetzt, wie versprochen, Harry Styles mit American Girls, ein entspannter Song für einen entspannten Donnerstagnachmittag.

0: Radio Teddy läuft am Donnerstag 16.21 Uhr. Liebe Kids, wie wir alle gemeinsam einen Song schreiben und so einen Weltrekord brechen, das erzähle ich euch gleich. Und es gibt richtig coole Filmmusik, Golden aus dem Film K-Pop Demon Hunters. Und jetzt klären wir erstmal ein Insektenmysterium auf.
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2: Mit Nils, hallo. Sie fühlen sich jetzt am wohlsten. Bienen, Wespen und Hornissen. Und gerade Hornissen und Wespen sind ja gefährlicher als Bienen, wird behauptet. Aber stimmt das? Das möchte Lene wissen. Nein, es stimmt nicht. Alle drei stechen nur, wenn sie sich bedroht fühlen, ihre Königin oder ihr Nest angegriffen wird. Die Hornisse wird zu Unrecht besonders gefürchtet. Einfach nur deshalb, weil sie so groß ist. Aber gerade Hornissen sind sehr scheu, überhaupt nicht aggressiv und flüchten bei der geringsten Beunruhigung. Außerdem interessieren sie sich nicht für unsere Süßspeisen. Dann gibt es die berühmte Behauptung, 7 Hornissenstiche töten ein Pferd. Unsinn. Das Gift der Hornissen ist weniger giftig als das von Wespen oder Bienen. Allerdings kann ein Hornissenstich ziemlich wehtun. Das giftigste Gift hat die Biene. Die Wespe kann dafür mehrmals zustechen. Eins ist aber sicher, nützlich sind sie alle drei. Sie jagen Insekten wie Mücken, Fliegen, Forstschädlinge und Raupen und bestäuben im Frühjahr Blüten.
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5: Warum heißen Milchzähne Milchzähne?
6: Der Erfinder des Begriffs Milchzahn war der berühmte antike Arzt Hippokrates. Er lebte vor etwa 2500 Jahren und glaubte, dass die ersten Zähne aus der Muttermilch entstehen. Ganz falsch lag er damit nicht, denn Milch liefert wichtige Stoffe für gesunde Zähne, wie zum Beispiel Calcium.
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12: Krokodile weinen beim Fressen. Aber nicht, weil sie traurig sind. Beim Schlingen werden ihre Tränendrüsen mit aktiviert. Echte Krokodilstränen also.

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2: Ein neues Tier kommt in die Kinos. Aber jetzt erstmal der Reihe nach. David hat in seinem Beruf keinen großen Erfolg und lässt sich deshalb auf einen riskanten Auftrag ein.
3: Du wirst nach Südamerika reisen für eine Kreuzfahrt.
4: Gibt's einen Haken?
3: Um mir ein Paket nach Frankreich zu bringen. Auf Schiffen wird weniger kontrolliert.
2: Gemeinsam mit Ex-Freundin und Sohn Leo reisen sie mit dem Paket nach Frankreich. Und dann öffnen sie das Paket, obwohl es verboten wurde.
4: Was ist das? Das Marsupilami.
2: Ein flauschiges, gelbes Tier mit schwarzen Flecken und einem extrem langen Greifschwanz, den es als Waffe, Hebel oder Brücke nutzen kann. Klingt erstmal ganz niedlich, oder? Ist es aber nicht. Auf dem Schiff sorgt es für Chaos und die luxuriöse Kreuzfahrt gerät innerhalb kürzester Zeit vollkommen außer Kontrolle. Marsupilami, viel Spaß im Kino.
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7: Also, man nehme ein paar Wolken, eine Prise Sonne und fertig ist das Wetter für heute. Hier bei uns in Hamburg und Schleswig-Holstein kommt die ein oder andere Regenwolke dazu bei maximal 21 Grad. Morgen und am Wochenende bleibt's ähnlich. Pünktlich zum Start in die nächste Woche gibt's ein bisschen mehr Sonnenschein.
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7: Hallöchen, Isa hier für euch am Donnerstag um 16.31 Uhr. Liebe Grüße an alle Familien, die gerade ein paar Klamotten aussortieren. In 25 Minuten erfahrt ihr, wie ihr die wieder loswerden könnt. Ja, auf dem Flohmarkt. Da gibt's spannende Tipps für Angie, wie ihr dort auch noch ein bisschen Geld machen könnt. Vorher habe ich coole Hits für Eltern und Kids am Start. Filmmusik aus dem Film K-Pop Demon Hunters mit Golden. Und jetzt gibt's Hug Yourself von Kamrat.
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0: Hallöchen, Radio Teddy läuft. Isa hier für euch am Donnerstag. Liebe Grüße an alle Familien, die gerade im Auto unterwegs sind und nach Hause fahren. Gleich habe ich dafür einen coolen Chartsong am Start. Mr. Know-It-All von Teddy Swims.
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0: 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Mit etwas Glück landet dann auch eure Strophe in dem Song. Die Jungs von den Honigkuchenpferden, die sind gerade schon richtig fleißig am Basteln und gucken all eure Ideen an und haben auch schon den Refrain fertig gebastelt. Hören wir doch mal rein.
2: Ich

also das hört sich doch schon richtig, richtig toll an. 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Und jetzt gibt's erstmal, wie versprochen, einen entspannten Chartsong für einen entspannten Donnerstagnachmittag. Mr. Know-It-All von Teddy Swims.

Radio Teddy läuft am Donnerstagnachmittag. Isa hier für euch. Liebe Familien, es wird bald eine neue Vorsorgeuntersuchung für Kinder geben. Die sogenannte U10. Ja, worauf Kinderärzte da besonders achten, das hört ihr gleich um 5 in den Radio Teddy Nachrichten. Vorher Chartmusik Red Eyes von Loy.

0: Radio Teddy läuft. Am Donnerstagnachmittag, Sunroof war das, da musste ich direkt ein bisschen mitsingen. Wie ihr, liebe Familien, aus alten Klamotten noch ein bisschen Geld machen könnt, das erfahrt ihr gleich in den Radio Teddy Tipps für Kids. Vorher.
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0: Das ist in dieser Stunde Taylor Swift mit ihrem Song Elizabeth Taylor. Elizabeth Taylor war damals so in den 60er Jahren eine richtig berühmte Schauspielerin in Hollywood. Sie hat zum Beispiel auch Cleopatra in einem richtig berühmten Film gespielt. Ja, da passt es ja super, dass die auch sehr berühmte Taylor Swift ein Lied über sie gemacht hat.

0: Radio Teddy Superstar der Stunde, Taylor Swift mit Elizabeth Taylor. Und hier geht's gleich mit richtig viel Star Power weiter. Die Die von Shakira und Burna Boy gibt's gleich. Und jetzt geht's erstmal in Richtung Feierabend. Quizt mit, das Familienfeierabend-Quiz hier bei Radio Teddy. Ihr kriegt einen Buchstaben und fünf Kategorien und gewinnt dann mit ein bisschen Glück das brandneue Hörspiel Kira Kolumna, der Praktikumsfail. Kira startet endlich in ihr Schulpraktikum bei einem Stadtmagazin. Doch statt schreiben heißt es für sie erstmal Kaffee kochen und Briefe sortieren. Schnell spürt sie eine Story auf, die ihr Praktikum doch noch zu einem richtigen Abenteuer macht. Jetzt anrufen 0331 7 und 6 mal die 2, die Mitmachregeln auf radioteddy.de. 0331 7 und 6 mal die 2 und in 15 Minuten quizzen wir zusammen.
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3: Mit Angie. Hallöchen. Abenteuer fürs Leben warten auf euch auf dem Flohmarkt. Mit einem eigenen Verkaufsstand schlüpft ihr in die Rolle eines Ladenbesitzers oder einer Ladenbesitzerin. Stellt eure Waren zusammen, bestimmt die Preise, zählt die Einnahmen und checkt die Ausgaben. So trainiert ihr noch ganz nebenbei das Kopfrechnen, aber auf cool. Oder steigt ins Verhandlungsgame ein. Sichert euch mit geschickten Gesprächen den besten Deal. Als Kunde und als Verkäufer. Und erlebe, was Nachhaltigkeit wirklich bedeutet. Dein altes Spielzeug ist für jemand anderen ein echter Schatz. Das war's. Viel Spaß!
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0: 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Im Sommer die Winterjacke und im Herbst die kurze Hose kaufen, kann Geld sparen. Damit können Familien bis zur Hälfte des Ursprungspreises sparen.
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2: Mit Alexander Kanja. Hallo zusammen. Es wird eine neue Vorsorgeuntersuchung für 9- bis 10-Jährige geben, die U10. Kinderärzte sollen dabei auf besondere Punkte achten. Dazu gehören auch ein mögliches Übergewicht, ob das Kind ausreichend Bewegung hat und Sport treibt. Geschaut wird auch, ob die Bildschirmzeit zu lang ist, weil das Handy, das Tablet oder der Fernseher zu oft und zu lange laufen. Bis die U10 in den Kinderarztpraxen durchgeführt wird, wird es noch ein paar Monate dauern. Dafür braucht es einen entsprechenden politischen Prozess. In Berlin sollen Kinder künftig noch früher schwimmen lernen. Der Senat plant zum neuen Schuljahr dafür weitere Schwimmzentren. Schon in der Kita oder ab der ersten Klasse ist Schwimmunterricht geplant. Es soll auch weitere Schwimmabzeichen vor dem Seepferdchen geben, die sogenannten Seesternchen. Sie sollen die Kinder motivieren, am Ball zu bleiben. Es gibt da allerdings ein kleines Problem, denn es sind einige Bäder in der Stadt geschlossen, weil sie modernisiert werden müssen. Forscher haben einen neuen Stern entdeckt, der um ein riesiges schwarzes Loch in der Mitte unserer Milchstraße fliegt. Der Stern heißt S301 und ist der schnellste Stern, den man in unserer Galaxie kennt. Er rast mit 25.000 Kilometern pro Sekunde durchs All. Anders gesagt, in einer Sekunde fliegt er einmal um die halbe Welt. Das schwarze Loch zieht den Stern auf seiner sehr engen Bahn immer wieder ganz nah an sich heran. Weil der Stern so nah vorbeifliegt, können Forscher viel über schwarze Löcher lernen. Vielleicht können sie mit seiner Hilfe bald sogar herausfinden, ob sich das schwarze Loch dreht. In Deutschland wird immer mehr Solarstrom erzeugt. Schon jetzt sind so viele Solarmodule installiert, wie im ganzen Jahr gesetzlich geplant waren. Solarenergie ist gut für die Umwelt, weil sie von der Sonne kommt und die Sonne jeden Tag scheint. Sie hilft dabei, Strom zu gewinnen, ohne schmutzigen Rauch in die Luft zu pusten. Gleiches gilt für die Windkraft. Soweit die Meldungen und die Radio Teddy Nachrichten zum Nachhören jederzeit in der Radio Teddy App und überall, wo es Podcasts gibt.
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2: Staugefahr hier bei uns in Hamburg, Schleswig-Holstein und Niedersachsen auf der A1 Lübeck Richtung Bremen. Zwischen Hamburg-Billstedt und Horster Dreieck stockt es immer wieder. Wir wünschen allen eine gute Fahrt.
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6: Also, man nehme ein paar Wolken, eine Prise Sonne und fertig ist das Wetter für heute. Hier bei uns in Hamburg und Schleswig-Holstein kommt die ein oder andere Regenwolke dazu bei maximal 21 Grad. Morgen und am Wochenende bleibt's ähnlich. Pünktlich zum Start in die nächste Woche gibt's ein bisschen mehr Sonnenschein.
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6: Hallöchen, Isa hier am Start. Liebe Grüße ins Familienauto. Jetzt geht's ja mit großen Schritten in Richtung Feierabend. Quiz mit, das Familienfeierabend-Quiz hier bei Radio Teddy. Ihr bekommt gleich einen Buchstaben von mir, 5 Kategorien und gewinnt dann mit ein bisschen Glück das brandneue Hörspiel Kira Kolumna, der Praktikumsfail. Kira startet endlich in ihr Schulpraktikum bei einem Stadtmagazin. Doch statt schreiben heißt es dafür sie erstmal Kaffee kochen und Briefe sortieren. Schnell spürt Kira eine Story auf, die ihr Praktikum doch noch zu einem richtigen Abenteuer macht. Jetzt anrufen 0331 7 und 6 mal die 2. Die Mitmachregeln gibt's auf radioteddy.de. 0331 7 und 6 mal die 2. Und in 15 Minuten spielen wir dann zusammen. Und jetzt erstmal coole Chartmusik ins Familienauto. Save Me Tonight von Jennifer Lopez und David Guetta.
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Hallöchen, Radio Teddy läuft am Donnerstag um 17.14 Uhr haben wir es gleich. Liebe Familien, ihr wart richtig viel schwimmen schon diesen Sommer. Im Meer, im See oder vielleicht sogar im Fluss. Wo der längste Fluss der Welt ist, das erfahrt ihr in 15 Minuten im Radio Teddy nachgefragt. Radio Teddy macht Spaß, macht schlau. Kleiner Tipp, der längste Fluss der Welt fließt auch durch Deutschland. Dai Dai von Shakira und Burna Boy.

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1: Radio Teddy läuft am Donnerstagnachmittag. Isa hier für euch. Liebe Kids, wie ihr euer eigenes Partybrot machen könnt, das erzähle ich euch gleich in 20 Minuten. Vorher, ja, sende ich euch auch noch ein bisschen Sonnenschein ins Radio. Gabriella von der Girlband Cat's Eye. Und jetzt klären wir hier erstmal eine spannende Frage.
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3: Mit Nils, hallo. Quentin fragt, welches der längste Fluss Deutschlands ist. Also der längste Fluss, der auch durch Deutschland fließt und der auch hier seine Quelle hat, ist die Donau. 2852 Kilometer ist die lang. Sie entspringt bei Donaueschingen in Baden-Württemberg und fließt durch Bayern, weiter über Österreich und Ungarn bis nach Rumänien und mündet dort ins Schwarze Meer. Der Rhein ist der zweitlängste Fluss, der durch Deutschland fließt. Über 1200 Kilometer ist er lang und der Abschnitt in Deutschland ist sogar noch länger als der Donau. Also ist der Rhein der längste Fluss, der in Deutschland fließt. Der Rhein hat seine Quelle in den Alpen, fließt durch die Schweiz und den Bodensee, bildet in Baden-Württemberg die Grenze zu Frankreich, fließt durch Mainz, Koblenz und Köln bis nach Holland und mündet schließlich in die Nordsee. Und dann schauen wir nochmal auf die längsten Flüsse der Welt. Der längste ist der Nil in Afrika mit über 6600 Kilometern. Fast genauso lang ist der Amazonas in Südamerika. Und auch der Yangtze-Kiang in Asien ist nur ein bisschen kürzer. Der breiteste Fluss ist übrigens der Rio de la Plata in Südamerika zwischen Argentinien und Uruguay. An der Mündung in den Atlantischen Ozean ist der über 200 Kilometer breit. Das ist breiter, als viele Flüsse lang sind.
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7: Lügenschwert. Ich finde am coolsten diese Gitterkletterröhren, weil man da schnell wohin kommt.
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7: Bei dem Kletterbaum. Also da oben, da drauf ein Baumhaus ist mit ganz vielen Sternenmustern.
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0: Und jetzt der Radio Teddy Familienspartipp der Stunde. Mitgliedschaften überprüfen spart Geld. Es lohnt sich, wenn ihr regelmäßig überprüft, welche Mitgliedschaften und Abos in der Familie überhaupt noch genutzt werden oder ob ihr stattdessen kostenfreie Alternativen wie Sportangebote nutzen könnt.

0: Also, man nehme ein paar Wolken, eine Prise Sonne und fertig ist das Wetter für heute. Hier bei uns in Hamburg und Schleswig-Holstein kommt die ein oder andere Regenwolke dazu bei maximal 21 Grad. Morgen und am Wochenende bleibt's ähnlich. Pünktlich zum Start in die nächste Woche gibt's ein bisschen mehr Sonnenschein.
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0: Hallo zusammen, Isa hier für euch am Start am Donnerstagnachmittag. Liebe Familien, in 10 Minuten klären wir die schwierigste Frage überhaupt, ja, die uns auch wirklich jeden Tag wieder begegnet. Vorher gibt's coole Hits für Eltern und Kids. Aquatastisch von unserem Lieblings-Disco-Delfin Dizzy Disco. Und vorher noch der Sonnenschein im Radio, Gabriella von Cat's Eye.
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1: Hey Flossenfreunde, hier ist Dizzy Disco, der Disco-Delfin aus der Lagune Nummer 3. Seid ihr für den Tag bereit?
2: Ja!
1: Sag mal, schlaft ihr noch? Ich hab ja gar nichts gehört. 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

0: Hallo, ich bin Jochen.
1: Hey, Jochen ist auch wieder dabei. Und habt ihr schon Larry gesehen? Ruft mal Krokodil.
2: Hi.
3: Krokodil.
2: Koko was?
3: Krokodil.
4: Das ist mein Lieblingsspiel.
1: Einsiedlerkrebs, wie geht's? Du weißt doch, welche blubberbunten Knöpfe man dreht. 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

0: Hallöchen, Radio Teddy läuft am Donnerstagnachmittag. Isa hier für euch. Gleich schicke ich euch einen entspannten Chartsong an den Armbrotstisch. Drive Safe von Mal Smith und Horan gibt's gleich. Und jetzt klären wir erstmal, was auf dem Armbrotstisch liegen sollte.
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0: Helena, 10 Jahre alt, hat heute einen sehr interessanten Tipp. Helena, was gibt's denn heute bei euch zu essen?
4: Es gibt Partybrot, das ist so Quark mit kleinen Pilzwürfeln und Käse drin und königlichen Frischkäse und das ist dann mit Käse auf einem Toast überbacken.
0: Also, ihr habt's gehört, wie wär's denn heute Abend mal mit einem Partybrot? Ja, also, wenn's nur halb so gut schmeckt, wie der Name sich anhört, dann, ja, ist doch schon mal alles supi heute Abend. Jetzt, wie versprochen, der Chartsong Drive Safe von Mal Smith und Niall Horan.

bei euch läuft Radio Teddy am Donnerstagnachmittag. Isa hier für euch. Gleich habe ich einen richtig coolen und entspannten Chartsong mitgebracht. Electrified von Austis. Und um 6. Da erfahrt ihr, liebe Kids, wie ihr ab sofort ein Seesternchen-Abzeichen bekommen könnt. Mehr dazu von Alex in den Radio Teddy Nachrichten.

0: Hallöchen, Radio Teddy läuft am Donnerstagnachmittag. Isa hier für euch am Start. Gleich hat meine Kollegin Angie in den Radio Teddy Tipps für Kids eine coole Idee, was ihr so die nächsten Tage bei euch in der Nähe machen könntet. Und jetzt gibt's erstmal...
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0: Das ist in dieser Stunde Run Run River, ein entspannter Song, um am Donnerstagnachmittag so ein bisschen runterzukommen, sich am Abendbrotstisch einzufinden. Los geht's!

0: Und das war er, der Radio-Teddy-Superhit der Stunde, Run, Run, River. Hier geht's gleich weiter mit coolen Hits für Eltern und Kids. Wir hören Opalite von Taylor Swift und wir finden heraus, warum wir unsere Gradzahl eigentlich in Celsius messen.
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5: Mit Angie.
0: Hallöchen.
5: Viele Obstbäume tragen gerade ein gelbes Band um ihren Stamm herum. Hier bei uns in Hamburg, Schleswig-Holstein und Niedersachsen an über 6000 Orten. Was das gelbe Band genau bedeutet, weiß Bettina Rotscher von der Bundesanstalt für Landwirtschaft und Ernährung.
6: Das gelbe Band heißt, dass der Eigentümer dieses Baumes einverstanden ist, dass man sich hier für den Eigenbedarf bedient. Man darf einfach kostenlos sich die Äpfel oder die Birnen oder die Pflaumen nehmen. Wichtig ist, dass man vorsichtig mit dem Baum umgeht. Und schön ist es natürlich auch, dass man das, wenn man sich doch ein bisschen zu viel genommen hat, einfach mit anderen teilt.
5: Orte zum selber pflücken in eurer Nähe findet ihr zum Beispiel auf mundraub.de.
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7: Mit dem Kauf regionaler Produkte, am besten direkt vom Bauernhof, tun wir nicht nur unserer Gesundheit etwas Gutes, sondern schonen durch kurze Transportwege auch die Umwelt und das Klima. Genießt die Jahreszeiten auf dem Teller. Im Frühling zum Beispiel Spargel und Spinat. Im Sommer Tomaten, Radieschen und frisches Obst. Im Herbst Kürbis in der Suppe und im Winter Porree, Grünkohl und rote Beete. Ein Saisonkalender in der Küche zeigt euch immer, welche Produkte gerade geerntet werden.
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17: Und jetzt der Radio Teddy Familienspartipp der Stunde. Regionale Produkte auf Märkten oder in Hofläden kaufen spart Geld. Auch Eier und Milch sind hier oftmals preiswerter. Und damit können Familien bis zur Hälfte des Ursprungspreises sparen.

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1: Mit Alexander Kanja. Hallo zusammen. Es wird eine neue Vorsorgeuntersuchung für 9- bis 10-Jährige geben, die U10. Kinderärzte sollen dabei auf besondere Punkte achten. Dazu gehören auch ein mögliches Übergewicht, ob das Kind ausreichend Bewegung hat und Sport treibt. Geschaut wird auch, ob die Bildschirmzeit zu lang ist, weil das Handy, das Tablet oder der Fernseher zu oft und zu lange laufen. Bis die U10 in den Kinderarztpraxen durchgeführt wird, wird es noch ein paar Monate dauern. Dafür braucht es einen entsprechenden politischen Prozess. In Berlin sollen Kinder künftig noch früher schwimmen lernen. Der Senat plant zum neuen Schuljahr dafür weitere Schwimmzentren. Schon in der Kita oder ab der ersten Klasse ist Schwimmunterricht geplant. Es soll auch weitere Schwimmabzeichen vor dem Seepferdchen geben, die sogenannten Seesternchen. Sie sollen die Kinder motivieren, am Ball zu bleiben. Es gibt da allerdings ein kleines Problem, denn es sind einige Bäder in der Stadt geschlossen, weil sie modernisiert werden müssen. Forscher haben einen neuen Stern entdeckt, der um ein riesiges schwarzes Loch in der Mitte unserer Milchstraße fliegt. Der Stern heißt S301 und ist der schnellste Stern, den man in unserer Galaxie kennt. Er rast mit 25.000 Kilometern pro Sekunde durchs All. Anders gesagt, in einer Sekunde fliegt er einmal um die halbe Welt. Das schwarze Loch zieht den Stern auf seiner sehr engen Bahn immer wieder ganz nah an sich heran. Weil der Stern so nah vorbeifliegt, können Forscher viel über schwarze Löcher lernen. Vielleicht können sie mit seiner Hilfe bald sogar herausfinden, ob sich das schwarze Loch dreht. In Deutschland wird immer mehr Solarstrom erzeugt. Schon jetzt sind so viele Solarmodule installiert, wie im ganzen Jahr gesetzlich geplant waren. Solarenergie ist gut für die Umwelt, weil sie von der Sonne kommt und die Sonne jeden Tag scheint. Sie hilft dabei, Strom zu gewinnen, ohne schmutzigen Rauch in die Luft zu pusten. Gleiches gilt für die Windkraft. Soweit die Meldungen und die Radio-Teddy-Nachrichten zum Nachhören jederzeit in der Radio-Teddy-App und überall, wo es Podcasts gibt.
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1: Staugefahr hier bei uns in Hamburg, Schleswig-Holstein und Niedersachsen auf der A1 Lübeck Richtung Bremen. Zwischen Hamburg-Billstedt und Horster Dreieck stockt es immer wieder. Wir wünschen allen eine gute Fahrt.
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3: Also man nehme ein paar Wolken, eine Prise Sonne und fertig ist das Wetter für heute. Hier bei uns in Hamburg und Schleswig-Holstein kommt die ein oder andere Regenwolke dazu bei maximal 21 Grad. Morgen und am Wochenende bleibt's ähnlich. Pünktlich zum Start in die nächste Woche gibt's ein bisschen mehr Sonnenschein.
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3: Hallöchen, Isa hier für euch am Donnerstagnachmittag um 18 Uhr. Schön, dass ihr mit am Start seid. Liebe Grüße an alle Familien, die immer schon am Abend vorher planen, was sie morgen anziehen wollen. Ja, dafür ist es ja besonders wichtig, dass wir wissen, wie das Wetter wird. Und ich sag mal so, es wird überall so ähnlich, wie es auch heute ist. Wieso wir unser Wetter, unsere Gradzahl in Celsius messen, das erfahrt ihr gleich im Radio Teddy nachgefragt in 25 Minuten. Vorher gibt's hier coole Hits für Eltern und Kids, passend zum Thema Wetter. Heiß, heiß, heiß von Papalapap. Und jetzt der allerbeste Taylor Swift Song ever, Opalite. Los geht's.
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2: Mit Nils, hallo. Auf einem Thermometer können wir ablesen, wie kalt oder warm es ist. Das ist klar. Claudius will nun aber wissen, warum die Temperatur zum Beispiel 20 Grad Celsius heißt. Diese Bezeichnung haben wir einem Mann zu verdanken, der vor mehr als 300 Jahren geboren wurde. Anders Celsius. Anders Celsius war ein Wissenschaftler aus Schweden. Er war Mathematiker, Physiker und Astronom, also jemand, der sich mit den Sternen beschäftigt und mit dem, was am Himmel passiert. Celsius war schon in der Schule richtig gut in Mathe. Mit 29 Jahren wurde er Professor für Astronomie. Er entdeckte zum Beispiel Sterne. Und früher waren Astronomen nicht nur fürs Weltall zuständig, sondern auch fürs Wetter. Celsius hat sich eine neue Thermometereinteilung ausgedacht. Er legte einfach fest, dass Wasser, wenn es gefriert, 100 Grad Celsius hat. Und wenn es verdampft, dann hat es 0 Grad Celsius. Das klingt verkehrt herum, sagt ihr? Richtig. Erst später hat ein anderer schwedischer Wissenschaftler die Sache umgedreht und dann war es so, wie es heute ist. 0 Grad frieren, 100 Grad kochen. Auf jeden Fall konnte man nun die Temperaturen auf der ganzen Welt vergleichen. Aber diese Idee, das Thermometer so einzuteilen, das war so einmalig, dass man dieser neuen Einteilung seinen Namen gegeben hat. Eben Celsius.
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10: Und jetzt der Radio Teddy Familienspartipp der Stunde. Vergleichen und rechtzeitig den Urlaub buchen spart Geld. Ferienwohnungen sind für Familien oftmals günstiger als Hotels. Außerdem sollten Familien ihren Urlaub möglichst weit im Voraus buchen. Damit ist die Vorfreude riesig und mit Frühbucherrabatten können Familien bis zu 30% sparen.
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1: Also, man nehme ein paar Wolken, eine Prise Sonne und fertig ist das Wetter für heute. Hier bei uns in Hamburg und Schleswig-Holstein kommt die ein oder andere Regenwolke dazu bei maximal 21 Grad. Morgen und am Wochenende bleibt's ähnlich. Pünktlich zum Start in die nächste Woche gibt's ein bisschen mehr Sonnenschein.
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1: Guten Abend, ihr Lieben. Isa hier für euch am Donnerstagnachmittag, 18.30 Uhr. Liebe Kids, in 10 Minuten habe ich ein richtig cooles Hörspiel für euch. Die kleine Schnecke Monika Häuschen. Wir hören den vierten Teil und da geht's um Vögel, die nicht zwitschern können, sondern die machen dieses Geräusch. Ihr könnt ja mal raten, welches Tier das sein soll. In 10 Minuten gibt's die Auflösung. Vorher coole Hits für Eltern und Kids. Balkonien von Anton und jetzt Save My Love.
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0: Balkonien.
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0: was bisher geschah. Monika Häuschen.
1: Diese Geschichte beginnt an einem wunderbaren Frühlingsmorgen. Die Störche kehren zurück.
2: Was landet denn da für ein hübscher Vogel in unserem Garten?
3: Hauptsache, er macht keinen Krawall.
4: Aber nein, keine Sorge, dieser Vogel kann nicht zwitschern.
2: Ich finde, er sieht sehr schick aus mit seinen roten Strümpfen. Das ist bestimmt ganz modern.
3: Wer braucht schon rote Strümpfe?
4: Jedenfalls niemand, der keine Beine hat.
2: Der Vogel scheint etwas auf der Wiese zu suchen. Ob er was verloren hat? Auweia, Herr Günther, hören Sie mal. Der Vogel klappert.
4: Das ist nur ein Storch, kleine Mutter. Oh, ach du Schreck, ein Storch.
2: Aha, ein Storch also. Sollen der Storch und ich mal hingehen und dem Storch suchen helfen?
4: Um Himmels Willen, nein, hier geblieben.
3: Genau, lass den doch alleine suchen.
2: Aber was sucht er denn?
4: Regenwürmer und Schnecken.
2: Und warum sucht er die?
4: Weil er Appetit hat.
2: Was? Etwa auf uns?
3: Das ist eine ganz große Frechheit.
2: Jetzt wird es aber wirklich schrecklich gefährlich.
4: Ich hab's. Ich werde den Storch ablenken und ihr müsst euch in der Zwischenzeit schnell verstecken.
2: Herr Günther, ich bin eine Schnecke. Da geht gar nichts schnell.
4: Ich versuche, ihn hinzuhalten. Oh, guten Tag, Herr Storch. Was suchen Sie denn auf unserer Wiese?
5: Professor Schnippschnabbel, bitte. Ich bin kein gewöhnlicher Herr, sondern ein Mann der Wissenschaft.
3: Noch so ein Schlauberger. Das hat uns gerade noch gefehlt.
2: Storch, er kommt näher,
3: Ich hab's, Monika. Wir verstecken uns in der Höhle unter dem Stein. Schnell.
2: Ja. Ich komm ja schon. Ich eile.
5: Gehen Sie mal zur Seite. Meine Güte, sind Sie dick. Sie versperren mir ja die ganze Sicht.
2: Bloß gut, dass der Herr Günther so stattlich ist.
3: Ich werde nie wieder meckern, wenn der Herr Günther so viel futtert.
5: Also gegen Sie bin ich geradezu drahtig. In einem schönen Körper wohnt ein schöner Geist.
4: Was wollen Sie denn damit andeuten?
5: Na, nun rutschen Sie doch endlich.
4: Halt! Also das ist doch unerhört. Sie können mich doch nicht zur Seite schieben. Herr Professor, Sie sind ein Flegel.
5: Ich bin nur hungrig.
4: Dafür habe ich zwar ein gewisses Verständnis, aber hier gibt es nichts zu verspeisen für Sie.
5: Ich weiß genau, dass Sie etwas von mir verbergen.
4: Aber nein, das ist nur...
5: Aus dem Weg.
4: Ein Stein.
5: Tatsache, ein Stein. Aber was ist da drunter? Ich werde ihn umdrehen. Ein Wissenschaftler muss den Dingen auf den Grund gehen.
4: Ich bin ebenfalls Wissenschaftler. Aber manchmal ist es besser, seinen Schnabel nicht in jede Angelegenheit zu stecken.
5: Aha. Und warum nicht, wenn ich mir die Frage erlauben darf?
4: Nun, unter dem Stein sitzt ein wildes Tier.
3: Jawohl, ein sehr wildes Tier. Uah!
4: Sobald Sie unter den Stein gucken, dann...
5: Ja, was ist denn dann?
3: Dann zwicke ich in diesen langen Schnabel. Ich bin nämlich ein Schnabelzwicker.
5: Oh, das wäre mir aber sehr unangenehm.
4: Es ist der berühmte Spitzschnabelzwicker.
5: Von dem habe ich aber noch nie etwas gehört. Der Spitzschnabelzwicker ist also grässlich?
3: Jawohl, und er hinterlässt überall hässliche, schleimige Spuren.
2: Hässlich? Wieso hässlich? Schleim ist etwas sehr Feines.
3: Ist es gar nicht. Hier klebt überall Matschepampe.
5: Das ist wirklich außerordentlich interessant.
4: Also wenn Sie Schleim interessant finden, bitte. Ich bin eher an Klee interessiert.
5: Aber dieser Spitzschnabelzwicker kann mit sich selbst streiten.
4: Und was soll daran interessant sein?
5: Ja, merken Sie denn nicht? Dieses Tier spricht mit zwei verschiedenen Stimmen.
4: Oh, ja. Aber das ist doch nichts Besonderes. Das liegt daran, dass es zwei Köpfe hat.
5: Ein Tier mit zwei Köpfen? So etwas gibt's überhaupt gar nicht.
3: Na klar gibt's das. Ich bin das vordere Ende.
2: Und ich das hintere. Wieso bin ich eigentlich bloß das hintere Ende?
4: Wenn Sie noch näher an den Spitzschnabelzwicker herangehen, ist es bald aus damit.
3: Jawohl. Dann hat sich's ausgeklappert.
4: Der gemeine Spitzschnabelzwicker verbeißt sich nämlich mit Vorliebe im Schnabel seines Opfers und klammert diesen zu.
5: Oh, tatsächlich? Das wäre aber sehr ungünstig. Dann könnte ich mich gar nicht mehr unterhalten.
3: Das Geklapper soll eine Unterhaltung sein.
4: Nun, Störche haben eine sehr schwach ausgeprägte Stimme.
5: Aber ich beherrsche viele Fremdsprachen. Ich bin ein Professor der Sprachkunde. Ich habe keineswegs eine schwache Stimme.
4: Ja, ja, aber in der Regel haben Störche...
5: Mit einer Ausnahme.
4: Meine Güte, mit einer Ausnahme also haben Störche eine schwach ausgeprägte Stimme. Um sich verständigen zu können, klappen Störche ihren Schnabel auf und zu, sodass ein klapperndes Geräusch entsteht.
5: In der Tat. Ich demonstriere. Das hieß, guten Tag, Herr Kollege. Wie geht es Ihnen?
4: Mir müssen Sie das nicht übersetzen. Ich verstehe Ihr Geklapper durchaus.
2: Ich verstehe das Geplapper aber nicht.
5: Geklapper, wir klappern. Klipp, klapp.
3: Wer will sowas schon hören?
5: Ein Storch. So klappere ich meiner Frau Professor Liebeserklärungen zu.
2: Eine geklapperte Liebeserklärung? Wie romantisch.
3: Du findest doch jede Liebeserklärung romantisch.
4: Auch eine übelriechende?
2: Eine müffelnde Liebeserklärung?
5: Nicht alle Tiere unterhalten sich hörbar.
4: Lassen Sie mich das erklären. Manche Tiere senden Gerüche aus, um Botschaften zu übermitteln.
5: Nun fallen Sie mir doch nicht immer ins Wort.
4: Ich? Lächerlich. Sie fallen mir immer ins Wort, Herr Professor. Schnippschnappel.
5: Und Sie erklären äußerst stümperhaft, Herr Günther, ohne Professor.
4: Stümperhaft? Sie werden wohl nicht abstreiten, dass manche dieser Gerüche geradezu ekelhaft sind.
5: Andere dafür sehr wohlriechend.
2: Ich will dann lieber eine wohlriechende Liebeserklärung haben.
4: Es gibt Schmetterlinge, die nach Erdbeeren duften, wenn sie verliebt sind.
2: Oh, wie schön! Kannst du auch mal nach Erdbeeren duften, Schorsch?
3: Ich kann's versuchen. Und?
2: Naja.
4: Der Spitzschnabelzwicker ist eine zoologische Kostbarkeit.
2: Jawohl, sehr kostbar. Den darf man nicht auffuttern.
5: Ach nein, wie schmeckt er denn?
3: Danke, Monika. Jetzt will uns der Storch kosten.
5: Ich packe den Zwicker von hinten. Dann kann er meinen Schnabel nicht zukneifen.
4: Aber er hat doch an jedem Ende einen Kopf. Ich wäre vorsichtig.
5: Mir kommt es jetzt tatsächlich so vor, als hätte ich darüber was gehört.
4: Na, dann wissen Sie ja auch, dass sich alle Experten darüber einig sind, dieses Tier ist gefährlich und vollständig ungenießbar.
5: Nun, vielleicht haben Sie recht. Ich werde diesen Stein lieber nicht umdrehen.
2: Oh, Schorsch, was für ein Glück. Er hat es geglaubt, dass wir ein wildes Tier sind.
3: Na, hoffentlich verschwindet er dann endlich mal.
2: Oh ja. Ich will endlich raus aus der dunklen Höhle.
3: Jawohl, ich muss mir mal die Beine vertreten.
4: Ein Regenwurm hat keine...
5: Ein Regenwurm? Sprachen Sie gerade von einem Regenwurm?
4: Ich wollte nur sagen, Regenwürmer sind auch sehr interessant als Forschungsgebiet.
5: Als Forschungsgebiet? Wohl eher als Delikatesse.
2: Auweia, Schorsch. Jetzt hätte der Herr Günther beinahe alles verraten.
3: Und bloß, weil er mir immer unter die Nase reiben muss, was ich alles nicht habe.
0: Und jetzt geht's weiter.
4: Ich meine nur, es ist doch interessant, dass Regenwürmer keine Nase haben, nicht wahr?
5: Naja, wenn Sie sowas interessant finden, ein Regenwurm hat doch so oder so mehr oder weniger nichts.
3: Na und? Sie haben dafür bloß ein Bein.
5: Ich habe sehr wohl zwei Beine.
2: Aber Sie stehen bloß auf einem. Das sehe ich ganz genau.
3: Der fällt bestimmt gleich um. Plumps.
5: Ich habe mein anderes Bein nur angezogen und in mein Gefieder versteckt.
2: Aber das ist doch bestimmt sehr anstrengend.
5: Tja, stark muss ich natürlich sein.
4: Das ist überhaupt nicht wahr. Das kostet Sie keinerlei Anstrengung. Ein Storch hat nämlich ein ganz spezielles Gelenk.
5: Na gut, Sie haben recht. Es ist nicht anstrengend. Wenn ich mein Bein strecke, rastet dieses Gelenk einfach ein und hält mein Bein gerade.
1: Aha. Das ist wie bei meinem Taschenmesser. Wo habe ich es denn? Ah, in meiner Hosentasche. Wenn ich das ausklappe, schnappt es ein und bleibt gerade. Auch wenn ich damit an einem Ast herumschnitze oder meine Kartoffeln schäle. Sehr praktisch.
3: Und wozu braucht man sowas? Wer will schon auf einem Bein in der Gegend rumstehen?
4: Störche verstecken ein Bein in ihrem Gefieder, um es zu wärmen.
5: Allerdings, es ist etwas zugig auf dieser Wiese.
4: Ein paar Dörfer weiter gibt es wunderbare, nicht zugige Wiesen. Vielleicht wollen Sie lieber dorthin fliegen?
3: Jawohl, sozusagen die Flattermacht.
5: Nein, ich finde es ganz nett hier. Wenn man so lange, dünne, nackte Beine hat, friert man einfach etwas schneller. Ich wärme meine Beine abwechselnd, dann geht es wieder.
2: Aber warum haben Sie denn keine Federn an den Beinen? Dann würden Sie nicht so frieren.
5: Ich warte mit Vorliebe in sumpfigen Gewässern. Da sind lange, nackte Beine von großem Vorteil.
1: Na, das stimmt natürlich. Wenn ich durchs Wasser warte, ziehe ich mir auch keine langen Hosen an.
5: Ich hoffe, die Wiesen sind ordentlich sumpfig um den Teich herum.
4: Warum fragen Sie?
5: Ich glaube, ich würde mich hier gerne niederlassen, zusammen mit meiner Familie.
4: Oh, also in diesem Fall sind die Wiesen sozusagen staubtrocken.
5: Wie ärgerlich. Und wie sieht es mit dem Nahrungsangebot aus?
4: Knapp, recht knapp. Ich habe ständig einen geradezu unbändigen Appetit und es reicht kaum für mich.
3: Stimmt gar nicht, Herr Günther. Jetzt, wo ein Storch mit seiner Familie auf die Wiese zieht, gibt's hier wieder genügend Futter.
5: Ja, großartig.
2: Aber Schorsch, wie kannst du denn so etwas sagen? Jetzt dürfen wir nie wieder aus der Höhle herauskommen.
3: Lass mich nur machen, Monika.
2: Ade, lieber Sonnenschein. Ade. Ihr feinen Salatblättchen.
5: Ich werde gleich meine Frau holen. Sie werden staunen, Herr Günther. Sie ist ebenso klug wie ich.
4: Auch das noch. In diesem Garten ist kein Platz für einen weiteren Gelehrten.
5: Ich muss gleich anfangen, ein Nest zu bauen.
3: Ja, aber beeilen Sie sich. Ich kann es kaum erwarten. Endlich wieder ein paar saftige Spitzschnäbel, in die wir hineinschwicken können.
5: Oh, gibt es denn noch mehr von diesen zweiköpfigen Spitzschnabelzwiggern hier auf der Wiese?
4: Aber natürlich! Unter jedem Stein wohnt einer.
5: Und das sind einige Steine hier. Wenn ich's recht bedenke, sogar sehr viele. Zu viele. Nein, ich suche mir lieber eine andere Wiese.
4: Wie schade, Herr Kollege. Ich hätte unseren wissenschaftlichen Austausch gern fortgeführt.
5: Da ist nichts zu machen. Ich lasse mir nicht in meinen Schnabel zwicken. Adieu.
4: Puh, Sprachenprofessor. So ein Angeber.
2: Ist er weg?
4: Ja, zum großen Glück. Ihr könnt unter dem Stein hervorkommen.
2: Oh, endlich. Ich sehe den Sonnenschein.
3: Und ich höre das Vogelgezwitscher. Eigentlich gar nicht so übel.
4: Ja, ja. Und nun können wir vielleicht zum Wesentlichen kommen.
2: Was ist denn das Wesentliche?
4: Na, das Frühstückspicknick. Ich bin geradezu am Verhungern. Dieser Storch hat alles durcheinander gebracht. Ich brauche frischen Salat. Ich habe einiges nachzuholen.
2: Oh, Schorsch, ich bin so froh, dass wir nicht das Frühstückspicknick vom Storch geworden sind.
3: Das hast du nur mir zu verdanken. Gut, dass ich den Spitzschnabelzwicker erfunden habe.
4: Aber das war meine Erfindung. Ich habe euch gerettet.
3: Das stimmt überhaupt nicht. Ich war's.
4: Nur einem so überausgebildeten Gänserich wie mir kann so etwas Schlaues einfallen.
3: Monika, sag was.
2: Aber ich weiß es jetzt gar nicht mehr.
3: Ich habe den Spitzschnabelzwicker erfunden.
4: Das ist nicht wahr.
2: Ist doch egal, wer es erfunden hat. Hauptsache, wir können hier fröhlich zusammen beim Picknick sitzen.
4: Ich kann mir nicht vorstellen, dass unser Schorsch fröhlich sein kann.
3: Natürlich kann ich das. Ich bin fröhlich. sogar sehr fröhlich.
2: Guck mal, Schorsch, hier ist ein welkes Blättchen für dich.
3: Ja, schmeckt.
4: Mir auch. Mir schmeckt es auch. Und zwar vorzüglich, wenn kein Besserwisser dazwischen redet.
1: Ich bin ja gespannt, wo sich der Storch mit seiner Familie niederlässt. Ich glaube, er wird das Nest auf dem Schornstein der alten Schmiede im Dorf benutzen. Wenn ich die Störche beobachten will, kann ich ja hinüber ins Dorf laufen. Aber vorher lausche ich noch ein wenig dem Gezwitscher der Vögel, auch wenn ich nicht genau weiß, worum es geht. Meine Großmutter pflegte immer zu sagen, Musik ist eine Sprache, die jeder versteht. Ach, wunderbar.

0: George?
1: Hm?
0: Wenn wir das nächste Mal den Spitzschnabelzwicker spielen, will ich aber das vordere Ende sein.
1: Kannst du vergessen, Monika.

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7: Seid gegrüßt hier am Donnerstagabend. Schön, dass ihr eingeschaltet habt. Und um halb heißt es hier wieder, hin und her, kreuz und quer. Saubere Zähnchen sind nicht schwer. Eure liebsten Superstars sind mit am Start und helfen euch beim Zähneschrubbeln jeden Abend hier bei Radio Teddy mit dem Radio Teddy Zahnputzit. Also macht gerne mit um 19.30 Uhr. Und gleich gibt's hier ein Abenteuer für alle Hobbydetektive auf die Ohren. Kröte, Jonas, Lukas und Co. sind nämlich einem echten Kriminalfall auf der Spur. In Göttingen treibt sich schon seit einiger Zeit eine Verbrecherbande umher, die den Omas das Geld aus der Tasche zieht. Ja, und weil das nun wirklich richtig doll unfair ist, wollen sie den Dieben das Handwerk legen. Wie ihre Ermittlungen gerade so laufen, das hört ihr hier direkt nach Coole Hits für Eltern und Kids. Izzy Singt hat ihren Sommerhit für uns dabei, Cool im Pool, und jetzt einer der meistgestreamten Songs des Jahres. A Bitte von Rose und Bruno Mars.
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0: nicht.
1: Was bisher geschah?
2: Göttinger Polizei ratlos, schon das dritte Opfer. Das darf doch nicht wahr sein.
3: Das ist ja krass.
4: Hey Leute, um was geht's?
3: Hey Würmchen. In der Zeitung steht irgendwas von Raubüberfällen auf alte Damen, die nicht gelöst werden können.
4: Zeig mal her.
3: Hier.
2: Da werden alte Omas am helllichten Tage beklaut. Die Kerle verschwinden spurlos und die Opfer können sie nicht beschreiben. Die haben schon der dritten Frau innerhalb von 2 Wochen ihr ganzes Geld abgezogen.
5: Viel mehr wissen wir leider auch nicht. Was euch aber vielleicht interessieren könnte, ist, dass es vor einer Weile ähnliche Vorfälle in anderen Städten gab. Die Frauen konnten keine Täter beschreiben. Ihre Bankkonten waren leergeräumt und der Schmuck aus ihren Wohnungen verschwunden. Von den Tätern fehlt bis heute jede Spur.
6: Es könnte doch sein, dass die Frauen von dem Täter unter Hypnose gesetzt wurden. Und dann haben sie den Auftrag bekommen, ihr gesamtes Geld vom Konto abzuholen und dem Täter auszuhändigen.
3: Das würde erklären, weshalb auch der gesamte Schmuck der Frauen verschwunden ist.
7: Von den alten Damen habe ich gelesen. Und wie kommt ihr darauf, dass ich es war?
4: Naja, wir dachten, dass die Damen vielleicht hypnotisiert wurden.
7: Das ist keine so schlechte Erklärung. Nein, aber auch wenn eine Hypnose noch Tage nachwirken kann, ist der Wille eines Menschen nie ganz zu brechen. Er tut nur Dinge, die er theoretisch auch ohne Hypnose tun würde.
4: Dann müssten die alten Damen also schon vorher dazu bereit gewesen sein. Aber Frau Wagner könnte unter Hypnose das Geld abgehoben und es dann dem Täter ausgehändigt haben. Und als ihr bewusst wurde, was sie getan hat, ist sie in Ohnmacht gefallen.
6: Oder der Hypnotiseur hat ihr befohlen, in Ohnmacht zu fallen. Ginge das?
7: Nein. Der Hypnotisierte bleibt die ganze Zeit wach bei seinen Handlungen. Man kann nur den Glauben oder die Absicht verändern.
3: So, bei uns zu Hause können wir jetzt nochmal in Ruhe über den Fall nachdenken. Mein großer Bruder Lukas hat außerdem versprochen, uns zu helfen. Stimmt's, Lukas?
8: Ja, geht klar. Wie weit seid ihr denn schon gekommen, Kröte?
2: Frau Wagner hat diesen Mann vermutlich über eine Kontaktanzeige im Göttinger Tageblatt kennengelernt. Sie hat ihn getroffen und dann muss es passiert sein.
4: Sag mal, Jonas, wollte deine Oma nicht zu Besuch kommen?
3: Ja, warum?
2: Ah, wir fragen deine Oma, ob sie sich mit dem Mann treffen will, um ihn auszuhorchen.
3: Meine Oma ist doch kein Lockvogel.
8: Nein, aber sie ist super cool.
6: Ja, aber sie müsste erst mal eine Anzeige in die Zeitung setzen.
3: Okay, dann lasst uns schreiben, sportliche Rentnerin, 74, gut situiert, suche Lebenspartner oder Freund zwecks Zeitvertreibs. Warte sehnsüchtig auf ihre Antwort. Oma, wir haben einen Anschlag auf dich vor. Du hast doch bestimmt schon von den schrecklichen Überfällen gehört.
1: Und jetzt geht's weiter.
9: Ja, und was mache ich, wenn ich die nicht wieder loswerde?
8: Ach, du verschreckst sie schon, wenn sie dir nicht sympathisch sind.
9: Okay, wenn's euch hilft. Aber sagt eurer Mutter nichts davon. Die lässt mich entmündigen, wenn sie erfährt, dass ich mich auf solche Abenteuer einlasse.
8: Ach, Oma, du bist klasse.
9: Ja, das will ich wohl meinen.
3: Wenn die mit Gustav nicht schon 7 wären, würde ich sagen, du bist die 7. der Göttinger 7.
2: Lass uns noch schnell online die Anzeigen im Göttinger Tageblatt aufgeben.
8: Okay, ich hol den Laptop. Um 14 Uhr ist Anzeigenschluss. Gib mir mal den Zettel mit dem Text.
2: Hier.
4: Wir müssen leider lange auf die Antwort warten, weil sie per Post kommen wird.
2: Wieso das denn?
8: Na, weil der Täter Verdacht schöpft, wenn er einer 80-Jährigen eine Mail schicken soll. Das wäre schon sehr ungewöhnlich. Da müssen wir jetzt durch. Okay, fertig. Am Dienstag ist die Anzeige drin.
6: Wir müssen die Antwortbriefe beim Tageblatt abholen. Und mit dem Codewort Krötenhöhle bekommt sie jeder von uns ausgehändigt.
3: Am Mittwoch könnte die erste Antwort kommen. Am Donnerstag kriegt der Post von uns. Am Freitag das erste Treffen.
6: Wenn doch bloß schon Freitag wäre.
10: Die Enttäuschung war groß, als am Mittwoch keine Antwortschreiben beim Göttinger Tageblatt hinterlegt worden waren. Am Donnerstag nach der Schule gingen die Göttinger 7 erneut los, um sich zu erkundigen, ob jemand auf die Annonce geantwortet hatte.
2: Ich gehe. Wartet ihr draußen.
4: Ob er dabei ist?
6: Werden wir gleich sehen.
4: Dürfen wir die überhaupt öffnen?
3: Dein Ernst? Wir haben die Anzeige doch geschaltet und die Rechnung bezahlt. Also dürfen wir auch die Briefe öffnen.
2: Ich hab was.
6: Mach sie gleich auf. Ich halte es kaum aus.
2: Der erste ist von einem Frank Brunsen, der zweite von einem Dr. Alexander Freier von Bromberg und der dritte von einem Günther Lauenburg. Moment. Sehr geehrte Dame, ich würde Sie gern kennenlernen und möchte Ihnen daher vorschlagen, dass wir uns am Freitagnachmittag zum Kaffeetrinken treffen. Ich wohne im Seniorenheim am Maschmühlenweg und würde mich freuen, Sie dort gegen 15 Uhr begrüßen zu dürfen. Sie erkennen mich an meiner braunen Strickjacke und meinen roten Hosenträgern. Mit ganz herzlichen Grüßen fühle ich mich Ihnen verbunden, Ihr Frank Brunsen.
3: Ein Mann aus der Sterbeanstalt? Den will ich aber nicht als neuen Opa haben.
6: Hey, das ist unfair. Der kann doch nichts dafür, dass er schon so alt ist. Vielleicht ist er ja voll nett.
3: Sorry, ist mir so rausgerutscht.
2: Macht mal den zweiten Brief auf.
6: Guten Tag, meine gnädigste Dame. Ich möchte Ihnen für Ihren Mut danken, in der Zeitung im fortgeschrittenen Alter noch einen Lebenspartner zu suchen. Auch ich bin an einer festen Beziehung interessiert, denn die Liebe kennt keine Altersgrenzen. Ich bin 57 Jahre alt und habe großes Vergnügen daran, mit einer reiferen Dame meinen Lebensabend zu genießen. Ich bin Ihnen zutiefst dankbar, meine Gnädigste, und freue mich auf Ihre Nachricht. Herzlichst, Ihr Alexander Freiherr von Bromberg.
2: Hört sich gut an.
3: Und nun der dritte Brief. Liebe unbekannte Schönheit, mein Name ist Günther. Ich möchte mich bei Ihnen als Ihr zukünftiger Partner vorstellen. Ich gehe gern schwimmen, wandern und spazieren und habe des Weiteren Interesse an Brieftauben, Rotwild und Gartenarbeit. Bitte haben Sie noch einmal die Courage und melden sich bei mir. Ihr Günther. PS, ich habe Ihnen zwei Fotos von mir aus dem letzten Jahr beigelegt. Das eine zeigt mich bei der Besteigung des Brockens im Kreise befreundeter Bergsteiger. Das andere bei der Jahreshauptversammlung der Brieftaubenzüchter in Nordheim.
6: Voll verschieden, die drei. Einer aus dem Altenheim, ein Adliger und ein Brieftaubenfreund.
2: Ob unser Mann dabei ist, wissen wir nicht. Auf alle Fälle muss sich Jonas Oma mit den Männern verabreden.
6: Naja, wenigstens hat deine Oma genug Abwechslung beim Daten.
3: Am besten sie ruft an, geht schneller.
2: Zu großes Risiko. Sie könnte sich verplappern.
3: Stimmt, ich glaube nicht, dass meine Oma auch noch am Telefon überzeugen kann.

0: gibt. Um 14 Uhr fährt er immer zurück ins Büro.
1: Vor Freitag passiert sowieso nichts. Du verpasst also nichts. Ich rufe dich an, wenn wir mehr wissen.
0: Na gut, bis nachher.
2: Die Göttinger Sieben verfassten drei Antwortschreiben, in denen sich Frau Paschonke alias Frau Marianne Schmidt jeweils um 14, 16 und 18 Uhr mit ihren Verehrern in der Konditorei Kron und Lanz verabredete. Kröte brachte die Briefe noch schnell zur Post, nachdem sich die fünf voneinander verabschiedet hatten. Oma Paschonke war am Freitag bereits um 14:45 in der Konditorei in der Wehender Straße. Die drei Männer hatten sehr schnell die Verabredungen um 14, 16 und 18 Uhr bestätigt und so wartete sie mit einem Kännchen Kaffee auf ihren ersten Verehrer. Kröte und Jonas hatten sich am Nebentisch platziert und wollten die Männer mit ihren Handys fotografieren. Vielleicht konnte dann doch jemand den möglichen Täter identifizieren. Lukas, Maike und Gustav sollten Kröte und Jonas später ablösen.
3: Hoffentlich lässt der Typ nicht so lange auf sich warten. Pass auf, Jonas, da kommt er.
4: Brunsen, Frank Brunsen.
5: Das ist aber reizend von Ihnen. Oh, die duftet ja wunderbar. Aber jetzt habe ich gar nichts, wo ich sie reinstellen kann.
4: Die hält sich ein paar Stunden ohne Wasser. Ich werde gleich eine feuchte Serviette um den Stiel wickeln. Zunächst einmal möchte ich sagen, dass ich nie gedacht hätte, dass Sie schon 83 Jahre alt sind.
5: Naja, also.
4: Ich hätte Sie vielleicht auf Mitte 70, höchstens 78 Jahre geschätzt.
5: Okay.
6: Wenn der wüsste. Im Ernstfall wäre der schon weg vom Fenster. Der hätte nie eine Chance, wenn er meine Oma auf 78 Jahre schätzt.
2: Herr Brunsen machte sich alle Mühe, der Dame zu gefallen. Doch die schien nur mäßig interessiert zu sein. Trotz allem ließ sie sich nichts anmerken und unterhielt sich so angeregt wie möglich mit dem Mann. Währenddessen schoss Kröte unauffällig Fotos von ihm. Nach einer Weile stand Herr Brunsen auf, verabschiedete sich freundlich bei Oma Paschonke und ging. Kurz darauf kamen Maike und Lukas herein, um die beiden Jungs abzulösen.
0: Ist irgendwas passiert?
3: Nee, nichts Auffälliges. Ich habe zwei Fotos von ihm gemacht.
7: Das trifft sich gut, dass ihr gehen wolltet. Dann können wir uns gleich hierher setzen.
3: Super, verfolgen wir den Typen mal. Bis später.
7: Ja, ciao.
5: Also irgendwie ist er ein bisschen verschroben und merkwürdig, aber eigentlich ganz nett. Ich glaube, der ist harmlos.
7: Wäre denn nichts für dich?
5: Den willst du doch nicht als Opa haben, oder? Der hat mich auf 78 geschätzt und mir eine gelbe Rose mitgebracht.
7: Hey, ja, das ist doch nett. Ich meine das mit der Rose.
5: Ja, gelb steht aber in der Sprache der Blumen für Ablehnung. Die Rose hätte rot sein müssen. Rot. Wie die Liebe.
7: Mal gucken, wie der Nächste ist. Es ist 10:04. Der Nächste kommt gleich. Oh, da ist er schon.
0: Gustav,
8: nimm die Töne weg.
0: Gustav, was soll denn das? Das macht er sonst nie. Gustav, komm zurück.
8: Du musst es viel besser erziehen.
0: Wir haben ihn aus dem Tierheim. So kenne ich ihn gar nicht.
5: Junge Dame, wenn Ihr Hund die Kunden weiter belästigt, müssen Sie gehen, sonst rufe ich die Kellnerin.
0: Komm, Lukas, lass uns gehen. Die Alte macht Stress.
7: Nee, warte. Ich trinke noch in Ruhe meinen Tee aus. Hier, gib Gustav den Keks, den ich zum Tee bekommen habe.
5: Ja, es tut mir leid, dass Sie von dem Köter, diesem Hund da, so attackiert wurden. Darf ich mich vorstellen? Marianne Schmidt.
8: Die Freude ist ganz meinerseits, gnädigste Frau Schmidt. Mein Name ist Dr. Alexander Freiherr von Bromberg, geborener von Blüchow.
5: Ja, mir scheint, wir sind verabredet.
8: 2 Minuten vor der Zeit sind des Soldaten Pünktlichkeit. Ich habe Ihnen diesen Blumenstrauß mitgebracht.
5: Oh, der ist aber schön. Entschuldigung, wie darf ich Sie denn überhaupt ansprechen? Freiherr von Bromberg?
8: Ach, Sie sind mir so sympathisch. Nennen Sie mich einfach Alexander. Wir gehören doch zu einer Generation.
5: Sie schmeicheln mir, Alexander.
7: Das hat meine Oma doch wohl überzeugend gespielt.
0: Ja, aber Köter hätte sie den Armen Gustav nicht zu nennen brauchen.
7: Ja, aber meine Oma als Alte zu titulieren, gehört auch nicht zur besten Kinderstube.
0: Ja, hast schon recht. Naja, er ist wohl eingebildet, weil er adlig ist.
7: Ah, wir müssen ihn aber trotzdem beschatten.
0: Hast du die Fotos?
7: Ah, warte mal. Ah, hier sind sie.

0: schick mir eins der Fotos von Frank Brunsen auf mein Handy. Dann drucke ich es nachher mal aus. Wenn Schauli auch noch ein Foto macht, haben wir alle drei Männer.
1: Und mit den Fotos gehen wir zu Herrn Schneider.
0: Schneider?
1: Der Nachbar. Vielleicht hat er einen der Männer mit Frau Wagner gesehen.
0: Der wäre dann ja super verdächtig. Oma, das war eine Gala-Vorstellung von dir. Dieser blöde Köter.
2: Tja, was sollte ich denn machen? Na komm, Gustav, lass dich mal streicheln.
0: Ah, super, wir können gehen. Unsere Ablösung kommt. Hi, Schauli, hi, Würmchen, setzt euch hierher. Bisher haben wir nichts Auffälliges feststellen können. Der Mann ist eben ziemlich schroff mit Gustav umgegangen. Aber er wirkt nicht gefährlich.
3: Und? Bluten Ihnen schon die Ohren vom langen Zuhören?
2: Ach, Quatsch. Aber ich bin froh, dass nur noch einer kommt.
4: Und wie schätzen Sie den Mann von eben ein?
2: Ein arroganter Piefke. Aber ich glaube nicht, dass er mit der Sache zu tun hat. Oh, Kinder, Kinder, Kinder, da kommt doch schon die Nummer 3.
0: Viel Glück, Oma.
5: Guten Tag, ja. Frau Schmidt.
2: Guten Tag.
5: Mein Name ist Lauenburg, Günther Lauenburg. Freut mich sehr, Sie kennenzulernen.
4: Lukas, hast du die Fotos?
0: Jo, bin gleich wieder da. Ich gehe ins Fotogeschäft in der Jünestraße. Die Bilder ausdrucken.
4: Ich lausche so lange dem Gespräch und beobachte den Mann.
6: Lukas winkte ihr kurz zu und verließ die Konditorei. Angestrengt versuchte sie, die Unterhaltung am Nebentisch zu verfolgen. Doch auch wenn der Mann laut sprach, konnte sie immer nur einzelne Worte und gelegentliche Gesprächsfetzen mit anhören. Da kamen Jonas und Kröte herein und setzten sich unauffällig zu ihr.
7: Wo ist Lukas?
4: Er druckt die Bilder aus.
7: Der Freier wohnt im Heinholzweg. Der Name Freiherr von Bromberg klebt über dem Schild von H. Krämer. Dort wohnen 4 Parteien. Krämer, Albers, Ismir und Kreisel.
8: Also, dass der Ismir heißt, möchte ich bei seinem Aussehen ausschließen.
4: Vielleicht besucht er den Krämer und hat einen Wohnungsschlüssel. Guck doch bitte mal auf den Absender der Briefe.
7: Heinholzweg 38.
8: Also wohnt er da auch. Vielleicht ist er erst gerade da hingezogen.
0: Hier sind die Fotos.
4: Gute Qualität. Hätte ich nicht gedacht.
9: Was machen wir denn jetzt?
7: Bescherte mit Würmchen den Mann, wenn er die Konditorei verlässt.
4: Der Typ ist mir unheimlich. Der sieht in seiner Latzhose und dem Pferdeschwanz echt dubios aus.
7: Deshalb nimmst du zu deinem Schutz auch Jolie mit. Die passt auf dich auf, wenn es gefährlich wird.
9: Ausgerechnet ich?
8: Ich gehe mit Maike zum Heinholzweg und guck, was der Freiherr so macht.
7: Gut, dann fahre ich zu Herrn Schneider und frage ihn und seine Frau, ob sie in der letzten Zeit einen der Männer bei Frau Wagner gesehen haben. Lass uns telefonieren, wenn du deine Großmutter nach Hause gefahren und mit ihr gesprochen hast.
0: Ich bin echt gespannt, über was sich meine Oma mit den Männern unterhalten hat.
7: Da geht noch was. Vielleicht bekommst du ja bald einen neuen Opa.
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5: Halli, hallo und wunderschönen guten Abend hier am Donnerstag. Ja, und für alle Teller, Tassen und Löffel geht es jetzt ab in die Spülmaschine. Und für euch, liebe Kids, geht's jetzt zur Zahnbürste und zu euren Lieblingsstars ins Badezimmer.
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5: Ihr schrubbelt zur Lieblingsmusik eure Zähnchen sauber und schwuppdiwupps vergehen hier 3 Minuten Zahnputzzeit wie im Flug. Macht gerne mit und probiert's mal aus und dann werdet ihr sehen, mit Radio Teddy macht Zähneputzen doppelt so viel Spaß. Immer mit am Start sind auch eure Lieblings-Superstars. Und heute schrubbeln wir zu einem meiner aktuellen Lieblingssongs hier aus der Radio Teddy Playlist. Bibi Rexha mit New Religion. Also meine Lieben, auf die Plätzchen, fertig und los geht's mit Schrubbeln.

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0: Hallo Lallo, liebe Ulki-Freunde.
1: Hallo Lallo, liebe Ulki-Freunde, hier ist Ulk, der kleine Sternjunge.
0: Ja, und Yvonne?
1: Yvonne hat nochmal gerade kurz ins Mikrofon gerülpst.
0: Nein, ich habe gerade einen Schluck Wasser getrunken und manchmal, wenn man Blubberwasser trinkt, dann muss man auch mal aufstoßen.
1: Weil dann die kleinen Blubberblasen nach oben kommen, nicht? Und die kommen dann wieder aus dem Mund raus. Und dann macht's Ölps. Ja.
0: Genau. Richtig.
1: Genau.
2: Hallo, hallo, liebe Ulki-Freunde. Hier ist auch der X-Bot.
1: Wieso bist du überhaupt schon da, X-Bot?
0: Ja, das wollte ich dich auch gerade fragen, X-Bot.
2: X-Bot ist heute pünktlich, weil Ulki hat ja etwas geplant.
0: Oh, sag mal, Ulk, was hast du denn geplant?
1: Ja, meine lieben Ulki-Freunde.
0: Oh, jetzt kommt wieder was.
1: Ja, ich möchte, dass wir heute mal alle zusammen was unternehmen. Mit den Ulki-Freunden zusammen. Und
0: wieso, das machen wir doch immer?
1: Ja, aber es ist ja auch ab und zu mal unser Hund Muffin dabei. Und manchmal ist Sternchen, meine Mechatronikerin, dabei. Und in manchen Folgen ist Lotti-Maus mit dabei, unsere bunte ulkanische Maus, halb-ulkanische Maus. Mhm. Und heute möchte ich, dass wir alle gemeinsam etwas unternehmen.
0: Also du möchtest mal so einen richtigen Spaßtag haben?
1: Einen Gigantogalactico-coolen Spaßtag, genau.
0: Oh, da bin ich mit dabei.
1: Ja, sehr schön. Und jetzt wollen wir noch mal gucken. Also X-Bot, du bist schon da.
2: Positiv, X-Bot ist dabei.
0: Ja, Ulk, aber dann müssen wir die anderen erstmal anrufen.
1: Genau, genau, genau. Das machen wir mit dem X-Funker. X-Funker, bitte einmal Sternchen von Ulkanien anrufen. Nee. Hi Sternchen, grüß dich, hier ist dein Kumpel Ulki. Du sag mal, kannst du mal rumkommen mit deinem großen Frachter und mal kurz auf der Erde landen hier über dem Studio? Und wir wollen was gemeinsam unternehmen. Bist du dabei?
3: Ja, was wollt ihr denn unternehmen?
1: Na, das werden wir noch gemeinsam besprechen. Wir entscheiden uns zusammen. Hast du denn überhaupt Zeit?
3: Ja, Ulk, das passt ganz zufällig heute gerade, weil heute ist nämlich gar nicht so viel los in meiner Werkstatt. Ein Kunde hat heute abgesagt.
1: Oh. Das ist ja Gigantogalactico cool. Liebe Ulki-Freunde, Sternchen hat ja sonst nie Zeit, nicht? Das passt ja toll. Also Sternchen, bis gleich.
0: Ja, sag mal, Ulk, das Gespräch hast du jetzt aber mit Sternchen zackig beendet.
1: Ja, tut mir leid, ich muss ja noch Lotti-Maus anfunken.
0: Ja, aber Sternchen hat doch gar nicht gesagt, dass sie jetzt losfliegt.
1: Doch, die fliegt jetzt los.
0: Na, hoffentlich.
1: Seid ihr da mal sicher. X-Funker, bitte einmal Lotti-Maus anfunken. Ja. Es klingelt. Mal gucken, ob sie rangeht.
4: Ja, hallo. Hier ist Lotti Maus.
1: Hallo Lallo, hier ist Ulki.
4: Ulki?
1: Ja, Lotti Maus?
4: Der X-Funker an meinem Rucksack hat geklingelt.
1: Ja, ich hab dich ja auch gerade angefunkt. Lotti Mäuschen?
4: Ja?
1: Könntest du mal bitte hier ins Studio kommen? Wir möchten gemeinsam einen coolen Tag planen, alle zusammen mit den Ulki-Fans. Wäre Gigantogalactico cool, wenn du mal kurz vorbeikommst.
4: Ach ja? Was denn für einen coolen Tag?
1: Das besprechen wir gleich. Kommst du?
4: Ja, Lotti Maus macht sich gleich auf den Weg, ja?
1: Bis gleich, Lotti Maus. Schön. Tschüss. Ja. Ich sag mal, wisst ihr denn, wer jetzt noch fehlt?
0: Natürlich wissen das die Ulki-Freunde.
1: Ja, wer fehlt denn hier von unserem Team?
0: Ja, wen müssen wir jetzt rufen?
1: Ist so golden wie Sternstaub, latscht auf vier Beinen.
0: Natürlich, komm. Wir rufen alle zusammen Muffy, ja?
1: Ja, auf drei, die ist im Studiogarten. Auf drei. Eins, zwei, drei.
0: Muffy!
5: Oh, hallo Lallo, liebe Ulki-Freunde. Hallo Yvonne, hallo X-Bot, hallo Ulki. Was kann ich für euch tun?
0: Ja, hallo Muffy.
5: Hallo Yvonne.
1: Sie hat Hallo Yvonne gesagt. Liebe Ulki-Freunde, könnt ihr sie denn sprechen hören? Also Yvonne kann sie nicht verstehen. schön, dass du da bist, Buffy. Wir wollen einen gemeinsamen coolen Tag planen.
5: Oh, das ist ja cool. Da habe ich aber schon eine Idee, was wir gemeinsam machen können.
1: Sie hat schon eine Idee, Yvonne, was wir gemeinsam machen können. Mhm. Aber ich würde sagen, wir warten jetzt noch mal kurz auf Sternchen. Und dann beraten wir gemeinsam, was wir Cooles unternehmen.
0: Ja, das machen wir. Bis gleich.
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0: Hallo, hallo, liebe Ulki-Freunde, hier ist Yvonne. Ulki wünscht sich heute einen Spaßtag mit seinen Freunden. Er hat Lotti Maus schon angerufen, sie ist schon auf dem Weg hier ins Studio. Ja, Sternchen hat er auch schon angefunkt und sie ist mit ihrem Frachter unterwegs Richtung Erde. Muffy ist schon da.
1: Yvonne, ich höre den Frachter von Sternchen über dem Studiodach landen.
0: Ich auch. Ich freue mich.
1: Da kommt sie um die Ecke geschwebt.
2: Ja, hallo, hier Sternchen.
1: Hallo, Lalu Sternchen.
0: Ja, hi Sternchen.
2: Ja, hallo Yvonne. Ja, hallo Muffy und auch X-Bot.
3: Hallo Sternchen. X-Bot freut sich immer, Sternchen zu sehen, weil Sternchen ist der Mechatronikerin und hat X-Bot gebaut.
2: Ja, das stimmt.
1: Oh, und da kommt auch Lotti Maus um die Ecke gelatscht, die kleine ulkanische bunte Maus. Eigentlich ist sie eine Erdenmaus gewesen, nicht wahr? Hat aber von der ulkanischen Buntkirsche genascht. Dadurch ist sie ganz knubbelig und bunt geworden. Hey, Lotti Maus.
2: Ja, hier ist Lotti Maus. Ja, schön, ihr seid ja schon alle da. Ja, hallo, Lotti Maus.
1: Ja, und jetzt...
0: Ja, hallo, Lotti Maus.
1: Lotti Maus, schicker Rucksack übrigens.
2: Ja, den hat Lotti Maus immer dabei. Hat Sternenoper genäht für Lotti Maus.
1: Ja, ich weiß, Lotti Mäuschen. So, ihr Lieben, schön, dass ihr alle hier versammelt seid. Wir haben jetzt etwas vor. Was wollt ihr denn alle so Schönes machen? Habt ihr schon Ideen?
2: Ja, ich habe schon eine Idee. Und zwar, auf Tekanien gibt es eine große Ausstellung von ganz vielen Raumschiffen und Raketen. Und da würde ich gerne mit euch hinfliegen.
1: Du willst auf eine Tech-Messe? Auf eine Ausstellung von Raumschiffen? Aber du siehst doch den ganzen Tag Raumschiffe und Raketen.
2: Ja, denn da sind nämlich absolute Neuheiten zu sehen. Ja, und an manchen Raumschiffen kann man sogar rumschrauben. Ist das nicht toll?
1: Das ist Giganto Galactico cool, aber Sternchen, ja. Das machst du doch den ganzen Tag auf der Arbeit, in deiner Werkstatt.
2: Ja, das mache ich halt gerne.
0: Na, vielleicht sollten wir mal ganz kurz fragen, was vielleicht Lotti Maus möchte und Muffy möchte und was du möchtest und was ich möchte. Und vielleicht finden wir ja was wir alle gerne zusammen machen wollen.
4: Ich kann mich ja mal zu Wort melden. Ich, Muffy, würde gerne mit euch Ball spielen auf der Wiese.
1: Sie hat gesagt, sie möchte gerne mit uns Ball spielen auf der Wiese.
0: Ja, ist auch eine ganz coole Idee, ja.
1: Ja.
0: Ulk, das ist doch ganz dein Ding, oder?
1: Ja, ich spiele gerne Ball, ich spiele auch gerne Fußball, aber ich spiele auch gerne mit Muffys Hundeball. Das ist schon ganz nett.
2: Also Ball spielen möchte ich gar nicht so gerne mit euch, weil das haben wir schon mal gemacht und ihr habt mich da abgeschossen.
1: Ja, du bist halt so klein und der Ball war so groß. Also, liebe Ulki-Freunde, Sternchen ist ja ungefähr so groß wie mein Unterarm und kann schweben. Und wenn sie nun mal in den Weg, in die Flugbahn des Balls schwebt,
2: sehr witzig.
1: Lotti Maus, was möchtest du machen?
0: Ja, da bin ich jetzt auch gespannt.
2: Ja, also Lotti Maus würde sehr, sehr gerne mal eine Käsefabrik angucken.
1: Warum?
2: Na, da gibt's ja lecker Käse.
1: Ach so. super toll. Sehr stinkige Angelegenheit, würde ich sagen.
4: Also als Hund finde ich das gar keine schlechte Idee. Ich mag Käse auch sehr gerne.
1: Sie mag auch Käse gerne. Also ich weiß nicht, jeder will ja was anderes. Yvonne, was machen wir denn jetzt? Was möchtest du denn machen?
0: Also ganz ehrlich gesagt, ich würde mich gerne mal so richtig schön entspannen wieder. Natürlich auch was Schönes spielen mit euch, aber so ganz toll entspannen.
2: Schon ein bisschen langweilig,
4: oder?
2: Wie
4: langweilig.
1: Ist ja langweilig.
2: Lotti Maus findet das toll.
1: Also, liebe Ulki-Freunde, ich glaube, das wird hier kompliziert. Ich weiß nicht, was wir machen sollen, Yvonne.
0: Ach ja, also wir müssen uns ja irgendwie einigen, sodass wir alle Spaß haben. Sag mal,
1: aber jeder will was anderes.
0: Ich habe eine Idee.
1: Ja, was denn für eine?
0: Wir könnten doch Sternoper anrufen, weil der fehlt ja eigentlich auch noch.
1: Das stimmt. Sternoper auf Vulkanien.
2: Ruf an. Ja, das ist gut.
1: Ja. Dann rufe ich den nochmal an. X-Funker, bitte einmal Sternoper auf Vulkanien anfunken. Ja.
5: Hallo, hier ist der Sternoper.
1: Hallo, Lalu Sternopi, hier ist Ulki.
5: Ja, hallo, Ulki. Ja, schön von dir zu hören.
1: Hallo, Lalu Sternenoper. Du, wir sind ja alle versammelt. Muffy, X-Bot, Sternchen, Yvonne, Lotti Maus und die Ulki-Freunde, alle zusammen. Und wir wollten gemeinsam etwas unternehmen und wir können uns überhaupt nicht einigen. Hast du eine Idee, was wir machen können?
5: Ach, ihr könnt euch nicht einigen? Ja, dann kommt doch erstmal alle zu mir, nach Ulkanien.
1: Ach, zu deiner Knubbelhütte auf der blauen Wiese?
0: Oh ja, das finde ich toll.
5: Ja.
2: Ja. Das ist eine super Idee.
6: Na, die Maus findet das auch gut.
7: Okay, du, das machen wir. Dann würde ich sagen, wir packen mal unsere Sachen und düsen los in Überlichtgeschwindigkeit. Bis gleich, Sternobi.
5: Oh, da freue ich mich aber. Bis gleich.

0: Hallo, liebe Ulki-Freunde. Hier ist der kleine Sternenjunge und Yvonnchen. Muss ich das sagen?
1: Ja, hallo, wir sind schon im X-Raket hier.
0: Ja, wir düsen nach Ulkanien. Sternchen ist mit ihrem Frachter losgeflogen, die ist auch gleich da. Lotti-Maus, die kleine bunte halbulkanische Maus, ist auch bei uns. Und Muffy ist auch mitgeflogen, unser goldener Hund.
1: Ja, und X-Bot ist natürlich auch dabei.
2: Positiv. Hallo Lalo, X-Bot leitet die Landung ein. Wir schweben schon über Ulkanien.
0: Na, dann mal los. Nye. Sanfte Landung wie immer. Alle abschnallen bitte und los geht's.
1: Ja, so. Ach, ich freue mich.
0: Und den Fahrstuhlknopf bitte einmal drücken.
1: Ja. So.
0: Alle einsteigen.
1: Und jetzt wird's wieder eng.
0: Oh, Muffy, komm auch, du passt auch rein.
3: Okay, oh, wirklich ganz schön eng.
4: Die Maus muss auch noch mit. Moment.
0: Du passt gerade so noch mit rein. So, einmal Tür zu, runter in die mittlere Etage, durch mein Wohnzimmer hindurch und ganz unten ins Erdgeschoss. Alle aussteigen bitte.
3: Oh, ich lauf schon zur Tür, dann geht sie von alleine auf. Ich spring raus.
0: Ich spring auch raus.
1: Jetzt muss ich auch noch raus? Komm, Lotti-Maus, du auch.
4: Ja, Lotti-Maus, komm schon.
1: So, draußen.
4: X-Bot schwebt hinterher.
0: Wir sind direkt beim Sternopa gelandet vor seiner knubbeligen, runden Hütte.
1: Guck mal, da drüben ist er schon.
0: Oh, cool. Er hat draußen vor seiner Hütte einen großen Holztisch gedeckt. Da ist ganz viel zu essen und zu trinken drauf.
1: Ach, cool. Kommt los, wir laufen zum Sternopa.
0: Hallo Sternopi! Oh, Giganto Galactico, cool!
5: Da freue ich mich aber. Ihr seid alle angekommen. Habt ihr einen guten Flug gehabt?
1: Ja, Sternopa, Ulkis Flüge sind immer cool.
0: Oh, guck mal, da landet auch Sternchens Frachter.
1: Oh ja.
0: Die Klappe geht auf. Und sie schwebt raus. Hallo Sternchen, wir sind hier drüben.
6: Ja, ja, hallo, hallo. Bin gleich da. So, ja, ja, hallo Sternopi. Wie immer ist es sehr schön bei dir.
5: Ja, hallo Sternchen. Schön, dass du da bist.
3: Oh, die Giganto Galactico große blaue Wiese vom Sternoper, die ist ja perfekt geeignet zum Ballspielen. Oh, Ulki, hast du meinen Hundeball dabei?
0: Natürlich, Muffy. Den habe ich eingesteckt. Guck mal, hier in meiner Tasche. Guck mal, ich schmeiß ihn.
3: Oh, ich fange ihn.
7: Ich habe ihn mit meinem Maul gefangen.
3: Oh, könnt ihr den nochmal werfen? Kannst du den nochmal werfen, Ulki?
1: Ulki, jetzt warte doch erstmal und Muffy. Lass uns doch erstmal alle an den Tisch setzen.
0: Ja, Giganto Galactico, coole Idee.
5: Ja, den habe ich doch extra für euch gedeckt. Mit allen euren Lieblingsspeisen. Für Lotti Maus ein schönes Stück Käse.
4: Oh, lecker.
5: Für Muffy einen Stinkeknochen. Und für dich, Ulki, deine Lieblingskekse. Und für alle eine Ulkandula-Suppe.
0: Oh, lecker. Ulkanische Ulkandula-Suppe.
1: Oh, toll, da freue ich mich ja.
0: Oh, da setze ich mich doch direkt hier hin.
4: Ulkandula-Suppe esse ich übrigens auch sehr, sehr gern.
0: Da ist auch ein kleiner Suppenteller für dich, Sternchen. Guck mal da drüben.
4: Cool, super. Vielen Dank, Sternopa.
5: Ja, jetzt setzt euch erstmal alle hin und macht es euch schön gemütlich.
0: Oh, liebe Ulki-Freunde, es ist Giganto Galactico schön hier. Auf Ulkanien ist alles so schön bunt. Die bunten Bäume um die Hütte herum vom Sternoper. Und wir sind hier auf einer wunderschönen blauen Wiese. Und ich glaube, wir werden hier alle gemeinsam einen Giganto Galactico coolen Tag verbringen.
1: Das glaube ich aber auch.
3: Oh, ein leckerer Stinkeknochen. Oh, Giganto Galactico lecker.
0: Oh, Ulkandula-Suppe, esse ich so gerne.
4: Oh, ist das schön hier. X-Bot nimmt mal ein Foto auf in den internen Speicher. X-Bot freut sich. Ui, ui, ui.
0: Der X-Bot dreht sich im Kreis, liebe Ulki-Freunde.
1: Ja.
0: Liebe Ulki-Freunde, jetzt haben wir alle so einen schönen Tag hier. Und ich würde aber sagen, ich verabschiede mich jetzt mal, denn ich muss ja bald los zum Sterneputzen, damit die schön funkeln. Aber vorher gibt's noch einen Galaktikus. Achtung. Macht's gut, ihr Lieben. Tschüss.

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6: Guten Abend alle zusammen, schön, dass ihr hier noch mit dabei seid. Ja, und so ganz langsam legt sich jetzt auch die Sonne hier schlafen. Also höchste Zeit auch für uns ins Bettchen zu hüpfen und neue Kraft für den morgigen Tag zu tanken. Einschlummerbegleitung gibt es hier jeden Abend für euch bei Radio Teddy mit gemütlichen Hörspielen und Geschichten. Ab 20.40 Uhr wird's hier tierisch cool mit Max und Muriel aus die Schule der magischen Tiere. Die beiden sind noch in den Ferien und wollen ganz viel gemeinsam Zeit genießen. Doch plötzlich kommt alles anders. Max wird ein TV-Star und Muriel ist verschwunden. Das Ferienchaos geht weiter hier ab 20.40 Uhr. Und jetzt tauchen wir ein in eine Welt voller Elfen, Magier, dunklen Fürsten und Zwergen. Es geht ins Land Caladria. Und dort sind gerade so gut wie alle Völker auf der Suche nach dem gläsernen Schwert. Und wir sind mittendrin, jetzt im 7. Teil von das geheimnisvolle Buch Caladrias Ruf. Viel Spaß.
7: Hallo, liebe Hörspielfreunde. Hier bin ich wieder, der Jens von der Hörspielfabrik. Gleich geht es weiter mit Caladrias Ruf. Was ist bisher passiert? Die drei Geschwister Tim, Luna und Leo kommen ein zweites Mal nach Caladria, um das Elfenreich vor einer dunklen Bedrohung zu schützen. Das Schwert von Caladria muss an seinen Entstehungsort zurückgebracht werden, bevor es der Fürstin der Finsternis in die Hände fällt. Um der bösen Fürstin gegenüber im Vorteil zu sein, teilen sich die Kinder auf. Leo reist mit dem Zwerg Galligat, Luna und Tim mit Erzmagier Nikolai. Nur die Einhörner, die Caladrin, können ein neues Schwert schmieden. Aber ob es sie noch gibt, weiß niemand. Ein Hinweis der Weißelbin Shamu schickt Leo und Galligat zur Burg von Telgo. Bei den Ruinen von Zar fällt Erzmagier Nikolai in die Hände der Gorloks, den Dienern der Fürsten. Und Tim und Luna sind nun auf sich allein gestellt. Nachdem Tim der Fürstin seine magische Wurfkugel übergeben hat, sperrt sie die Kinder und ihren treuen Begleiter, den Riesenhund Murks, in einen Turm. Der Zwerg Galligat und Leo sind in der Burg von Telgo angekommen und haben ihre erste Begegnung mit Aaron, einem Jungen, der ebenfalls durch ein Portalbuch nach Caladria gekommen ist. Galligat bezweifelt, dass das alles mit rechten Dingen zugeht. Die schreckliche Nachricht von der Gefangennahme ihres Freundes, dem Erzmagier Nikolai, lässt die Hoffnung schwinden, das Schwert noch rechtzeitig nach Hagarum zu bringen, der letzten Ruhestätte der Zwergenkönige. Fram, ein kleiner Diener der Fürstin, hilft Luna mit einem Zauber, wieder sehen zu können. Was will Geshar, die Fürstin der Finsternis, von den Kindern? Und ist Aaron wirklich durch einen Zufall nach Caladria gekommen? Hört selbst, denn jetzt geht es weiter mit dem 7. Teil von Caladrias Ruf.
8: Die Fürstin ist nicht mit Lavak zu vergleichen. Ich muss jetzt gehen. Es tut mir leid, aber mehr kann ich für euch leider nicht tun.
9: Ein Zischeln war zu hören. Dieses böse Gorlok-Zischeln. Fram schloss die Tür und verschwand. Wir hörten ihn die Treppe nach unten steigen. Es wurde plötzlich dunkler im Raum. Und Luna und ich wussten, dass wir beobachtet wurden.
10: Aaron brachte uns in einen großen Saal. Dort saßen viele merkwürdige Wesen aus Caladriar an einem großen, runden Tisch. Als wir den Saal betraten, unterbrachen alle ihre Gespräche und schauten auf uns. Telgo erhob sich und kam langsam auf uns zu.
11: Seid gegrüßt, Galligat und Leo, der Schwertträger. Wir haben euch erwartet. Dieser Menschenjunge hat euch vor 3 Tagen angekündigt. Die Fürstin der Nacht Geschar ist zurückgekehrt. Und wir machen uns gerade ein Bild der Lage. Es steht schlecht um Caladriar, so viel steht fest. Habt ihr die Nachricht? Ich meine, wisst ihr Bescheid?

0: um Erzmagier.
1: Ja, aber ich frage mich, woher ihr das schon wisst.
2: Telgo zeigt auf Aaron.
0: Er ist ein Seher-Mensch. Aaron, du solltest ihnen erzählen, wie du zu uns gefunden hast.
3: Gern. Also, vor 3 Tagen träumte ich, eine leuchtende Elfe wäre auf mich zugekommen. Sie hieß Shamu und bat mich, ihr zu folgen.
2: Galligat und ich schauten uns an.
3: Sie führte mich zu einem kleinen Bach oder Fluss. Ich weiß es nicht mehr genau. Da saß eine wunderschöne Frau mit einer weißen Krone. Als ich vor ihr stand, blickte sie mich an, nahm einen kleinen Zweig, der am Ufer lag, und tippte mit ihm auf die Wasseroberfläche. Augenblicklich färbte sich der ganze Fluss zu einer schwarzen Masse. Diese Shamu zog mich von der Frau am Fluss weg und sprach zu mir, du musst nach Caladria gehen und dort dem Schwertträger helfen. Ich kann hier nicht fort und Nikolai wird es nicht schaffen. Du musst ihm dieses Buch überbringen. Sie werden dann schon wissen, was damit zu tun ist.
2: Aaron holte ein Buch aus seinem Umhang und reichte es mir. Ich schlug es auf und mein Blick fiel auf ein Bild. Ein Bild von 2 Kindern mit einem großen Hund in einem vergitterten Raum.
4: Das sind Luna und Tim. Sieh doch, Galligat.
1: Was?
5: Ich durchsuchte mit Luna den ganzen Raum. Murks lag brav in seinem kleinen Zimmer und beobachtete uns, als Luna in einem Regal ein paar Bücher fand. Das waren aber keine normalen Bücher. Das waren Portalbücher.
6: Tim, schau mal. Hier ist ein Kellergewölbe mit einem Steinsarkophag oder sowas.
5: Und hier ist eine Halle. Schau mal. Ist das nicht Galligat da hinten?
6: Das ist eine Falle. Ich glaube nicht, dass diese Bücher hier zufällig liegen gelassen worden sind.
5: Aber was will diese Fürstin von uns?
6: Wir sollen Lockvogel spielen. Schnell, mach das Buch zu.
4: Sie sind verschwunden, Galligat.
1: Wir müssen sofort weiter, Telgo.
0: Jetzt? Mitten in der Nacht? Du weißt doch.
1: Ja, ich weiß. Trotzdem. Und du wirst uns begleiten, Aaron.
4: Galligat, ich verstehe nicht. Wäre es nicht besser, morgen früh aufzubrechen?
0: Er hat recht, Galligat. Du weißt, wer sich nachts herumtreibt. Wartet bis morgen früh. Seid meine Gäste. Bitte.
1: Nein, Telgo. Der Junge hat ein Portalbuch dabei. Ich glaube nicht, dass es von Chimera ist. Wir haben dummerweise reingeschaut. Und jetzt weiß der Feind, wo wir sind. Wir müssen sofort weiter.
2: Telgo nickte besorgt und brachte uns zum Stadttor. Er versuchte noch einmal, Galligat von seinem Plan abzubringen, aber insgeheim wusste er, dass Galligat recht hatte.
0: Hey Gopop, Galligat, seid auf der Hut. Ihr begebt euch geradewegs in die Arme der Gorloks.
1: Das werden wir ja sehen. Kommt.
3: Warum soll ich denn mitkommen und wohin überhaupt?
1: Na, ich denke, du bist ein Seher-Mensch.
3: Das haben die hier gesagt. Ich weiß gar nicht, was ein Seher-Mensch ist.
4: Galligat, was hast du vor?
0: Du bringst die Jungen und dich in große Gefahr. Wir werden euch Begleitschutz geben.
1: Nein, Telgo. Ich danke dir für dein Angebot, aber ich weiß, was ich tue. Wir folgen lediglich Chimeras Rat. Lasst uns ziehen, bitte.
0: Also gut. Seid auf der Hut, meine Freunde.
2: Als das Stadttor heute ein zweites Mal hinter uns zuschlug, war mir etwas mulmig zumute. Aaron schaute sich die ganze Zeit um, so als suche er etwas im Dunkeln.
6: Wir sitzen also in einem Turm fest, von dem wir nicht wissen, wo er sich befindet.
5: Wir haben 2 Portalbücher gefunden, mit denen wir hier raus könnten, machen das aber nicht, weil du glaubst, wir werden als Lockvogel benutzt.
6: Richtig. Murks Käfig ist viel zu klein. Nikolai liegt als Stein verwandelt im Keller dieses Palastes und wir müssen hier so schnell wie möglich raus.
5: Exakt, richtig. Plötzlich winselte Murks und versuchte, sich mit seiner Hinterpfote am Ohr zu kratzen. Da der Raum aber sehr klein war, stieß er immer wieder gegen das Gitter, welches uns von ihm trennte. Murks, er hat die Tür aufbekommen.
6: Schnell, wir müssen sie wieder zumachen, damit keiner etwas davon mitbekommt.
5: Murks war so glücklich, dass er immer wieder versuchte, uns abzuschlecken. Zusammen hieften wir die schwere Eisengittertür hoch und hängten sie wieder ein. Dann klemmten wir Papier aus den Portalbüchern in das Schloss, so

0: dass die Tür verschlossen aussah, von uns aber jederzeit geöffnet werden konnte. Als wir damit fertig waren, hörten wir dieses Flüstern vor unserer Tür.
1: Die Herren will euch sehen. Folgt mir.
0: Es war Fram. Wir folgten ihm hinunter und heraus aus dem Turm. Fram brachte uns zu einem großen Gebäude, das mit speienden Drachenköpfen verziert war und sich gegenüber von unserem Turm befand. Vor dem Eingang, am Fuße einer langen Treppe, sah man eine riesige Steinskulptur. Schau mal, Luna.
2: Hab ich schon gesehen. Fram, hast du Geschah erzählt, dass ich wieder sehen kann?
1: Nein.
2: Gut, Tim, dann lass uns so tun, als wäre ich noch blind.
0: Warum?
2: Ich weiß nicht, aber es ist gut, wenn sie uns unterschätzt, klar?
0: Jetzt liefen wir an dieser riesigen Statue vorbei. Ein großer Drache hielt ein Einhorn in seinen Klauen. Und sein riesiges Maul war kurz davor, in das Einhorn zu beißen.
2: Echt widerlich, oder?
0: Glaubst du, es gibt in Kalatria noch solche Drachen, Luna?
2: Ich hoffe nicht.

0: Wieso soll ich denn mit euch gehen? Ich reite wieder zurück.
1: Hör mal zu, Aaron Menschenjunge. Du bist durch eine Weißelbe nach Galadria gekommen. Hast anscheinend mit Chimera im Traum gesprochen und willst mir erzählen, du bist nur hier, um uns dieses Buch zu geben?
2: Was soll das, Galligat?
0: Ja, genau. Was soll eigentlich diese ganze Fragerei?
3: Galligat hob seinen kleinen Arm, schaute Aaron an und blies ihm ein gelbes Pulver ins Gesicht. Dann sprach er wieder in dieser fremden Sprache.
1: Hodulalim, Tanalalim, Tasu. Funktioniert.
3: Aaron starrte uns mit weit aufgerissenen Augen an und fing an zu sprechen.
0: Ich darf nichts sagen. Ich darf meinen Auftrag nicht verraten.
1: Wer hat dir einen Auftrag gegeben? Sprich.
0: Ich darf nichts sagen.
1: Ja. Wann werden wir uns trennen?
0: Am See. Dann kann ich nach Hause. Dann habe ich alles erledigt. Dann wird sie mir nichts tun.
2: Am Sogotha-See, wo wir Vara treffen. Aber da wollten wir doch sowieso hin. Galligat, was hast du mit ihm gemacht?
1: Still! Das ist nur Wahrheitspulver. Warum werden wir uns trennen?
0: Ihr werdet sterben.
2: Wir werden sterben?
0: So soll es sein, hat sie gesagt. So viel Wasser. So schwarz und hart wie Teer.
1: Ich muss nachdenken. Bei Gobhop, was hat das alles zu bedeuten?
2: Was meint er damit, hart wie Teer? Sein Traum mit Chimera?
1: Sein Traum mit Chimera. Das ist es. Geshar hat sich in seinem Traum begeben, als Shamu. Chimera konnte das nicht verhindern, aber sie hat uns ein Zeichen geschickt. Ganz bestimmt.
2: Hä? Was für ein Zeichen?
1: Das Wasser. Das Wasser in dem kleinen Fluss wurde schwarz und erstarrte. Dann zog die angebliche Shamu den Jungen von ihr weg, oder?
2: Ja, und?
1: Weil Chimera ihm ein Zeichen gegeben hat. Ja, diese Hexe. Wir dürfen nicht in die Wasser von Vara gehen, Leo. Wir müssen aber so tun, als ob wir es täten. Geshar ist sehr listig. Wir dürfen ab jetzt niemandem mehr vertrauen, Leo. Verstanden?
3: Galligat glaubte, dass die Fürstin der Nacht uns während des Betretens der Wassertür zu schwarzem Stein verwandeln würde.
2: Aber Vara ist doch die Göttin des Wassers. Kann denn Geshar so etwas mit ihr machen?
1: Ich glaube, dass diese Hexe noch viel mehr kann. Wir suchen uns jetzt ein nettes Plätzchen und da werden wir schlafen.
2: Hier draußen? Bist du wahnsinnig, Galligat? Ich denke, wir reiten schnellstmöglich zum Sogotha-See.
1: Wenn mich nicht alles täuscht, sind wir heute mal in Sicherheit. Sie will ja, dass wir zum See gelangen. So, wir wecken jetzt den Jungen wieder auf und dann tun wir so, als hätten wir uns verirrt und schlagen unser Nachtlager auf.
3: Wir machten es so, wie Galligat es sagte. Aaron hatte von dem ganzen Gespräch keine Ahnung. Er wirkte ängstlich und schaute immer wieder zurück zur Burg von Telgo. An einem großen Felsvorsprung machten wir Rast und als das Feuer fast heruntergebrannt war, versuchte ich wirklich zu schlafen. Ich war ziemlich müde.
0: Glaubt ihr, wir sind hier in Sicherheit?
1: Ja, Aaron, ganz

0: bewusst, Menschenkind?
1: Das ist mein Sponga und der hört nur auf mich.
0: Das ist kein Sponga, du Narr. Ich werde es dir beweisen. Komm her!
1: Gishar schwebte auf mich zu. Sie drückte mir den Sponga in die Hand und zeigte auf einen kleinen goldenen Drachen, der eine Schüssel verzierte.
0: Erwecke ihn zum Leben.
1: Hä?
0: Du stellst dich dumm? Du hast damit einen Gorlok gefangen und willst mir weismachen, du weißt nicht, wie er funktioniert? Wie du willst.
1: Auf einmal fiel Luna zu Boden.
2: Aufhören, bitte aufhören!
0: Erwecke ihn zum Leben!
1: Ich hatte keine Ahnung, wie das gehen sollte. Ich hielt den Sponga in meiner Hand und drückte ihn so fest, dass meine Knöchel blau wurden. Los, erwache zum Leben, dachte ich und starrte auf den goldenen Drachen auf der Schüssel. Ich kniff meine Augen zusammen, hörte Luna weinen und dachte, wenn ich dich zum Leben erwecken kann, dann erwache jetzt und befreie uns. Hol Nikolai aus dem Verlies und bringe Murks zu ihm. Los! Mit einem Mal begann sich der kleine Drache zu bewegen. Er streckte sich, schlug kurz mit den Flügeln und ihr glaubt nicht, was dann geschah.
0: Sehr gut. Wunderbar. Wir werden gut zusammenarbeiten, Menschenkinder.
1: Der Drache erhob sich und flog im Saal eine Runde. Er flatterte wie eine Fledermaus im Dunkeln. Und dann geschah es. Es gab ein mächtiges Zischen und Grollen. Und vor uns auf dem Boden landete ein großer goldener Drache. Gishar war ziemlich überrascht. Und als der Drache sie mit einem Flügelschlag in die Luft wirbelte, begriff sie, was passiert war.
0: Was? Aber... Nein, das kann nicht sein.
1: Luna, wir müssen hier raus. Komm.
0: Wir haben hier nicht.
3: Das war der 7. Teil von Caladrias Ruf. Ich würde mich freuen, wenn ihr beim 8. Teil hier bei Radio Teddy wieder mit dabei seid. Bis dahin, Bangamite.
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1: Hey Leute, findet ihr auch? Verreisen ist einfach das Größte. Und Verreisen mit dem Crush das Allergrößte, oder? Der Crush, von dem ich rede, ist natürlich Rafa.
2: Ich muss unterwegs noch die Details mit Luis klären. Also, es gibt eine spontane Planänderung. Wir bleiben nicht in Madrid, sondern fahren nach... Tada! Barcelona! Fantastico, verdad?
3: Barcelona? Aber wieso?
2: Weil Luis sturmfrei und uns eingeladen hat.
3: Und Luis ist...
2: Ein guter Amigo. Ist vor 2 Jahren von Madrid nach Barcelona gezogen. Und genau das machen wir jetzt auch.
1: Luis selbst ist mir auf Anhieb sympathisch. Styling interessiert ihn offenbar weniger als seine Musik.
4: Ich mache am liebsten Ambient Music.
3: Warte, ist das nicht so eine Art Entspannungsmusik?
4: Kommt drauf an. Ambient Music gestaltet Soundlandschaften. Oder wie ich es nenne, Soundscapes.
3: Muss ich hören.
4: Gerne doch.
3: Diese Churros waren die längste Zeit für uns sicher, oder? Da müssen wir rein. Was?
2: Hier, schaut mal. Barcelona Events hat gerade eine Promo-Aktion in einem Rooftop-Café ausgespuckt. Nur 3 Straßen von hier.
4: Was denn für eine Promo-Aktion?
2: Die haben heute ganz neu aufgemacht. Wer vor 14 Uhr da ist, bekommt einen Kaffee und einen Snack aufs Haus. Das dürfen wir nicht verpassen. Also vamos! El tiempo corre!
3: Ey, Rafael, jetzt warte doch mal!
2: Worauf?
3: Während du am Handy gehangen hast, habe ich das Café entdeckt. Mit meinen eigenen Augen. Die Churros da...
2: Die laufen doch nicht weg.
3: Lässt du mich vielleicht mal...
2: Imperio Kira, da wo wir hingehen, bekommst du ein Café und Aussicht. Angeblich kann man von dem Rooftop sogar den Strand sehen.
3: Haben wir das nicht heute schon?
2: Aber nicht von oben. Und Churros bekommen wir an jeder Ecke. Wetten denn, dass sie auf dem Rooftop auch welche haben? Luis, ja sag doch auch mal was.
4: Nö, ich bin mit beidem fein. Klärt das mal schön unter euch.
1: Ganz ehrlich, Rafas Handybesessenheit fängt langsam richtig an zu nerven.
4: Also Leute, mir reicht's.
3: Wie?
4: Hä? Ich dachte, wir verbringen einen gechillten Tag zusammen. Euer Drama muss ich mir echt nicht geben.
2: Sorry, amigo. Wir meinen es ja nicht so.
4: Ja, erzählt das euren Handys. Wir sehen uns später bei mir, wenn ihr euch ausgezopft habt.
1: Damit greift Luis seine Jeansjacke vom Tisch und stapft ohne ein weiteres Wort zum Lift. Rafa und ich schauen ihm sprachlos nach. Da ist Luis auch schon zwischen den Aufzugtüren verschwunden.
0: Und jetzt geht's weiter.
2: Oh, caramba, so habe ich Lucia noch nie erlebt.
3: Ich uns aber ehrlicherweise auch nicht. Wir beide waren gerade echt too much, oder?
2: Si, mit den Handys und mit dem Streiten.
3: Wir sollten uns bei Luis entschuldigen. Gutes Benehmen als Gast sieht schließlich anders aus.
2: Buena idea. Ich rufe ihn gleich an. Aber, Nenno, wo ist denn mein Handy?
3: Lag eben noch auf dem Tisch, oder? Hey, warte mal, meins ist auch weg. Aber, wie?
2: Oh, no. Wir haben die Regel numero uno fürs Unterwegssein in Barcelona vergessen.
3: Und die ist?
2: Lass keine Sekunde dein Handy aus den Augen. Barcelona ist nicht umsonst die europäische Hauptstadt des Handydiebstahls.
3: Aber wir haben höchstens ein paar Sekunden nicht hingesehen.
2: Ach. Was glaubst du, wie oft das Freunden von mir schon passiert ist? Die Handydiebe warten nur auf ein paar Sekunden, in denen du kurz abgelenkt bist und zack, die Falle schnappt zu.
3: Aber das kann doch nicht sein. Vielleicht doch in einer der Taschen?
1: So wirklich glaube ich selbst nicht, dass mein Handy in einer Hosentasche oder im Rucksack zum Vorschein kommt. Dass es einfach weg ist, will ich mir aber noch viel weniger eingestehen. Also... Alle Hosentaschen und den Rucksack umgekrempelt. Nada. Oder unter dem Tisch? Da habe ich zwar schon 3-mal nachgeschaut, aber... Oh, nein. Auch beim 4. Hinschauen materialisiert sich mein Handy nicht, wie durch Zauberei auf dem Fußboden. Rafas angestrengtes Starren in alle Richtungen führt leider genauso wenig zum Erfolg.
3: Oh, verdammt nochmal. Auf dem Handy sind alle meine Kontakte. Und meine ganzen Bilder von der Reise.
2: Ja, die Skizze für meine nächsten Graffiti-Projekte kann ich auch vergessen.
3: Mann, unfassbar.
2: Wie sagen wir unseren Leuten Bescheid?
3: Guter Punkt. Nele wollte gestern schon fast die Polizei rufen, als sie mich nicht erreicht hat.
2: Sollen wir hier jemanden fragen, oder?
3: Luis!
2: Ah, sie. Vielleicht ist er noch nicht so weit.
3: Und wir können ihn noch einholen.
2: Aha.
3: Vamos.
2: Ja.
1: In den Aufzug, durch die Hotelhalle, auf die Straße. Alles in weniger als einer Minute. Kaum sind wir draußen, werfen Rafa und ich suchende Blicke um uns herum. Nichts. Dann teilen wir uns auf und rennen. Rafa in die eine, ich in die andere Richtung. Wohin ich auch schaue, keine Spur von Luis. Noch ganz außer Atem gehe ich zurück zum Hotel. Rafa kommt mir entgegen und zeigt seine leeren Hände nach oben. Och, Mist. Also zurück zu Rafas Plan A. Wir schauen uns um. Wer sieht so aus, als würde er uns für ein paar Minuten sein Handy leihen? Der erste Versuch, ein freundlich lächelndes Mädchen in unserem Alter. Doch ihr Lächeln wird kälter als eine Kugel Elado, als wir sie nach ihrem Handy fragen. Schlechte Erfahrungen? Bei einer älteren Signora mit blumengemusterter Einkaufstasche haben wir mehr Glück. Auch wenn wir ihr erst haarklein erzählen müssen, wie es zu dem Handy-Weg-Desaster gekommen ist. Da Paps auf Dienstreise ist, verständige ich Laura und bitte sie, ihn und Nele zu informieren. Rafa kontaktiert seine Eltern, plus Luis über dessen Social-Media-Account. Von wo leider keine Antwort kommt. Hoffen wir, dass Luis zu Hause ist, wenn wir vor seiner Tür stehen. Dahin müssen wir uns allerdings erst einmal durchschlagen. Und zwar im Offline-Modus. Eine halbe Stunde später.
3: Oh, also irgendwas stimmt hier nicht. So langsam müssten wir wieder im Barigotik sein.
2: Seit nach schon. Meine Turnschuhe haben kaum noch Sollen.
3: Ein bisschen übertrieben, hm?
2: Wieso? Passt doch. Na, als handylose Neandertaler barfuß zu laufen?
3: Aber jetzt mal im Ernst. Bist du sicher, dass wir an dem Platz mit dem Springbrunnen wirklich nach links mussten?
2: So sicher wie du, dass wir an der Kreuzung eben rechts abbiegen sollten.
3: Ist das mein Kopf oder sehen die Straßen hier alle gleich aus?
2: Willkommen in Example. Du hast unseren Tourguide doch gehört.
3: Sisi, die Straßen in diesem Viertel sind im Schachbrettmuster angelegt. Ich weiß.
2: Für gute Durchlüftung und viel Sonne in den Straßen.
3: Und maximale Verwirrung, wenn man versucht, sich zu orientieren. Oh, ich komme mir langsam selbst wie eine Figur auf einem Schachbrett vor.
2: Oh, und wer bin ich? Dein König?
3: Wenn du uns den Weg zu Louis' Wohnung zeigst.
2: Oh, am besten befrage nochmal wen.
3: Ah, da vorne ist wieder eine große Straße. Vielleicht sehen wir da Clara.
2: Vielleicht.
3: Hey, Rafa, das ist ja...
2: Huh? Oh, no.
3: Oh, sie.
2: Das Hotel mit dem Rooftop-Café.
3: Wir sind im Kreis gelaufen.
2: Estupendo. Ach,
3: meine Orientierung lässt mich doch sonst nicht so im Stich.
2: Navi-App löscht Orientierungssinn?
3: Hey, das klingt fast wie eine meiner Schlagzeilen.
2: Kannst du gerne so nehmen. Aber jetzt schlage ich erstmal etwas anderes vor.
3: Und was?
2: Sorpresa! Folgen Sie mir, Signora Columna!
3: Aber...
2: Keine Sorge, diesmal weiß ich den Weg.
1: So, so. Signor Perez will es spannend machen. Nur zwei Straßen weiter rieche ich allerdings, wohin es geht. Und der Geruch zaubert mir schlagartig ein Lächeln ins Gesicht. Das Churros-Café. Ein kurzer Blick zwischen Rafa und mir und unser Entschluss steht. Sie, wir haben definitiv eine Pause verdient. Im Café angekommen, unternehmen wir aber doch noch einen letzten Versuch, unsere Handys wiederzufinden. Stichwort: Satellitenortung. Der Kellner leiht uns netterweise sein Tablet. Auf der Homepage vom Ortungsservice schauen Rafa und ich zweimal einer Sanduhr zu, die sich mit größter Gemütlichkeit dreht, nur um der Meldung »Gerät nicht gefunden« Platz zu machen. Ach, Zeit, sich damit abzufinden. Unsere Handys sind perdidos. Futsch! Wir sind offline. Was mir ehrlich gesagt erst richtig klar wird, als ein Teller dampfender Churros mit Schoko-Avocado-Dip vor uns steht und mein erster Gedanke ist, davon jetzt ein Handyfoto. Aber hey, wie oft ist mein Essen schon überm Fotografieren kalt geworden? Während sich der Teller im Rekordtempo leert, hastet ein Fußgänger so haarscharf an mir vorbei, dass ich einen Crash nur durch eiliges Beiseiterücken verhindern kann. Und auf einmal sitze ich ganz dicht bei Rafa. Schulter an Schulter.
2: Oh, hey.
3: Hey.
2: Sieht aus, als ob wir einen kleinen Schubs gebraucht haben, ha?
3: Gewissermaßen. Und den Schubs mit den Handys. Zwar blöd, dass sie gestohlen sind, aber...
2: Ich weiß, was du meinst. Vor lauter aufs Handy schauen, haben wir uns noch gar nicht richtig in die Augen geschaut.
3: Ein richtiger Poet.
2: Sieh, und ich habe erst angefangen.
3: Klingt vielversprechend.
1: Im Ernst, ich bin gerade echt happy mit dir.
2: Ich auch. Ich glaube, ich habe mich ziemlich unnötig unter Druck gesetzt.
1: Hm?
2: Mit dieser blöden App.
1: Du hast dich damit unter Druck gesetzt?
2: Si. Ich wollte unbedingt dafür sorgen, dass es die Vacaciones für dich werden. Ich dachte mir, ich kann eine Reporterin doch nicht langweilen.
1: Also, die Sorge hätte ich dir nehmen können. Ich habe mich mit dir noch nie gelangweilt.
2: No?
1: Keine Minute. Oh. Und plötzlich ist alles um uns herum egal. Die Leute, die eilig vorbeilaufen, unsere geklauten Handys, die letzten Churros, die kalt werden, ohne dass Rafa und ich es bemerken. Als wir zum Bezahlen ins Café gehen, ist es wieder da. Dieses Rafa und Kira kribbeln in meinem Bauch. Ach, das Leben kann so schön sein, oder? Mit guter Laune und gefülltem Magen finden wir den Weg ins Barigotik beim zweiten Anlauf fast ohne Schwierigkeiten und treffen Luis zum Glück in seiner Wohnung. Auf unsere Handy-Story reagiert er nur mit einem Kopfschütteln. Dann wechselt er das Thema und will uns unbedingt etwas auf seinem Laptop zeigen.
4: Schaut mal hier! Das glaubt ihr nicht!
2: Der Social-Media-Account von Sound of Cities. Aber was steht da?
3: 20 Uhr, El Ancla Azur, Barcelona. Leute, das liest sich ja wie...
2: Wie eine Ankündigung.
4: Oder? Ist das nicht krass? Oh. Sound of Cities haben noch nie einen Auftritt angekündigt.
1: Da gehen wir hin.
4: Aber sowas von.
2: Du hast dich am Bahnhof also nicht geirrt, Kira.
1: Und was ist dieser Ancla Azur? Der blaue Anker. Klingt irgendwie nach Hafen.
4: Genau. El Ancla Azur ist eine Hafenbar, ziemlich angesagt. Ich war schon ein paar Mal mit... Oh. Oh no.
2: Was ist?
4: Eine Erinnerung auf meinem Handy. Heute Abend Sergio helfen.
1: Sergio?
4: Mein Kumpel. Sein Laptop macht Trouble. Und auf dem Laptop sind blöderweise Dateien, die Sergio dringend für seinen Job braucht.
1: Und du sollst Sergios Laptop verarzten?
4: Hm, so sieht's aus. Ausgerechnet heute Abend.
2: Geh einfach früher zu deinem Amigo.
4: Geht nicht. Sergio arbeitet noch.
1: Und hinterher?
4: Bei Computergeschichten weiß man nie, wie lange es dauert. Ich will nicht bis morgen früh daran sitzen. Was soll's. Versprochen ist versprochen.
1: Tut mir leid.
4: Und ihr versprecht mir, dass ihr mir genau erzählt, wie es war, okay?
2: Naturalmente.
1: Na klar.
4: Oh, diese Message ist nicht für mich. Da scheint dich jemand zu vermissen, Kira.
1: Hm?
4: Von deiner Freundin Nele. Gerade auf meinem Social-Account eingetroffen.
1: Ah, darf ich?
4: Ja, klar.
5: Hola, Kira. Du, ich hoffe, es ist okay, dass ich dir über Luis eine Nachricht schicke, ja? Hab von Laura gehört, was mit euren Handys passiert ist. Was für ein Horror. Was macht ihr denn jetzt die ganze Zeit? Du, vorhin, als du plötzlich weg warst, dachte ich mir, na, vielleicht gehe ich ja mal raus und hol mir ein Eis. Und was soll ich dir sagen? Da fragt mich so ein Typ im Eishimmel, ob er mir ein Eis spendieren darf. Ja, genau, wie bei Janis damals. Nur diesmal in echt. Oh, und er ist so süß, Kira. Mit Grübchen und ein bisschen Bart und allem drum und dran. Er musste jetzt erstmal zum Training, aber nachher wollen wir uns bei der alten Fabrik treffen. Meld dich doch mal kurz, wenn du wieder online bist, ja? Falls ich nicht antworte, weißt du ja, wo ich bin. Im echten Leben.
1: Sieh mal an. Die Handydiebe haben nicht nur Rafa und mich, sondern auch gleich noch Nele zurück in die Realität katapultiert. Klar, dass ich mich für Nele freue und ihr über Luis Handy einen kurzen Call gebe. Einen sehr kurzen Call. Nele hat es nämlich eilig. Rafa und ich dagegen haben noch jede Menge Zeit bis zur Performance von Sound of Cities. Was wir mit der Zeit machen? Erstmal lassen wir uns von Luis ganz genau den Weg zum Ancla Azul beschreiben. Dann chillen wir eine Weile, bevor wir draußen einen Happen essen gehen. Und schwupps, auf einmal ist es schon nach 7. Höchste Zeit, zum Hafen aufzubrechen.
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2: Ich bin am Fenster.
3: Na, kleine Eule, du bist noch ganz schön müde, was?
4: Naja, ich hab erst spät geschlafen. Und ich hab von den Ferien geträumt.
3: Wahrscheinlich, weil heute der letzte Schultag ist. Aber mit meinen Eltern wird das nie was. Die beiden haben mal wieder ihre Urlaubsanträge nicht rechtzeitig eingereicht. Und jetzt haben sie im November Urlaub, wenn ich zur Schule muss.
4: Ja, echt blöd. Leider wird Ägypten wohl nicht so schnell klappen. Obwohl?
3: Wie obwohl? Heckst du vielleicht irgendwas aus, kleine Eule?
4: Naja, wir könnten doch einfach spielen, dass wir nach Ägypten fahren.
5: Oh, uhu, das wird bestimmt lustig.
3: Okay, keine schlechte Idee. Auf jeden Fall leihen wir schon mal so viele Ägyptenbücher aus, wie wir kriegen können.
1: Was bisher geschah?

0: Die Wintersteinschule war wirklich ein ganz besonderer Ort. Fast alle Kinder aus Miss Cornfields Klasse hatten von Mr. Morrison, dem Inhaber der magischen Zoohandlung, schon ein magisches Tier bekommen. Einen Gefährten fürs Leben. Max, genannt der Professor, hatte seine magische Eule Muriel. Und weil sie zu ihm gehörte, konnten sie miteinander sprechen. An diesem letzten Schultag hatte Miss Cornfield jedem Kind ein versiegeltes Kuvert mitgegeben, das ein Rätsel enthielt.
1: Ich bin echt gespannt, was für ein Rätsel Miss Cornfield für uns hat. Wie viele Personen sind nötig, um eine Pyramide zu bauen? Woher weiß Miss Cornfield eigentlich, was wir in den Ferien vorhaben?
2: Tja, vielleicht weiß sie ja sogar, dass wir morgen zu deiner großen Schwester fahren, in die Stadt.
1: Ich bin wirklich gespannt, wie wir die Woche bei Leslie wohl rumkriegen. Ich weiß nur, dass sie an der Uni studiert und dass sie mit zwei anderen Studentinnen zusammenwohnt.
0: Im Museumsshop gab es Schmuck, Bücher und die verschiedensten Andenken. Max durfte sogar ein paar Kunden beraten. Dann entdeckte er eine kleine Sphinx aus Ton. Katinka aus seiner Klasse hatte ihn gebeten, genau so eine aus Ägypten mitzubringen. Max verstaute die Figur mit dem Löwenkopf vorsichtig in seinem Rucksack. Das Geld würde er Charlie später geben.
1: Du, Charlie, arbeitest du morgen eigentlich wieder hier?
3: Alle Mitarbeiter müssen wegen der Fernsehaufzeichnung Überstunden machen.
1: Fernsehaufzeichnung? Wie? Wo? Was? Was denn für eine Fernsehaufzeichnung?
3: Der Fernsehsender Cox dreht hier am Donnerstag diese neue Wissenssendung für Kinder. Hm? Über das alte Ägypten. Morgen beginnen die Proben.
4: Hallo, du bist... Max, richtig?
1: Ja, hallo.
4: Ich bin Jasper, der Aufnahmeleiter. Ich schlüpfe heute in die Rolle des Hauptmoderators. Der kommt nämlich erst morgen dazu.
1: Die Sendung wird so peinlich. Die Leute hier haben überhaupt gar keine Ahnung.
2: Ja, du bist echt viel schlauer als der Macaroni.
5: Es gab bei den Bauarbeiten auch viele Unfälle. Häufig wurden Sklaven von Steinplatten zerquetscht.
1: Das waren keine Sklaven, herrje.
5: Ach ja? Was du nicht sagst.
0: Max war verzweifelt. Jasper telefonierte mit Emmas Mutter. Das war's also. Jetzt war sein Job los. Die Show würde jemand anders machen. Und er war gescheitert. Schon wieder. Auf einmal war ihm egal, was die anderen von ihm dachten. Er wollte nur noch eins: Muriel retten und weg von hier. Er packte die Kanope und stürzte nach draußen zur Wiese vor dem Museum.
1: Muriel? Oh, da bist du ja. Endlich.
6: Ausgerechnet in eine Kanope musste ich plumpsen.
0: Und plötzlich stand ein Polizist neben Max.
7: Du bist Max Kramer?
1: Ja, wieso?
7: Und was ist das für ein Gefäß da neben dir? Hast du das aus dem Museum entwendet?
1: Wie bitte? Das ist überhaupt nicht echt.
7: Sag mal, ist das eine kleine Plüscheule? Oh. Du bist der Käsejunge aus dem Zug.
6: Nee, das ist der Mann, der dir im Zug den Käse hinterhergetragen hat. Er ist Polizist.
8: Sagen Sie, was ist denn hier eigentlich los?
9: Ja.
7: Das wissen wir nicht. Noch haben wir nicht herausgefunden, was gestohlen wurde. Herr Marconi meinte, wir sollten mal deine Taschen durchsuchen. Max.
9: Die von Max? Wieso das denn bitte?
7: Weil Max Kramer vor nicht allzu langer Zeit alleine durch das Museum gelaufen ist. Und in dieser großen Vase da kann man alles Mögliche verstecken. Außerdem haben wir soeben erfahren, dass es einen handfesten Streit gab. Zwischen diesem jungen Mann hier und dem Moderator.
1: Also, das waren nur Meinungsverschiedenheiten.
9: Ja, genau.
7: Aha. Ja, aber du hast eine Plüscheule. Und du bist Ägypten-Fan, höre ich. Welches Ausstellungsstück gefällt dir denn am besten? Vielleicht die Eule in der kleinen Vitrine? Oder die Totenmaske?
10: Und jetzt geht's weiter.
7: Wo ist denn deine Tasche?
0: Oh. Max wurde schwindelig. Er dachte an die Sphinx, die in seinem Rucksack steckte und die er im Shop noch nicht bezahlt hatte. Er dachte an Top oder Flop, wo er sich genauso hilflos gefühlt hatte wie heute. Der Schatten aus der Vergangenheit hatte ihn eingeholt. Max wurde schwarz vor Augen. Dann sackte er in sich zusammen.
7: Oh je. Wir brauchen Wasser.
8: Ja, hier, nehmen Sie die Flasche.
6: Aufwachen, lieber Max. Bestimmt hat dieser Nudelmoderator dich angeschwärzt. Lass das nicht auf dir sitzen. Max!
8: Herr Polizist? Max hat auf jeden Fall ein Alibi. Er war als einziger von uns draußen auf der Wiese, als der Alarm losging. Er kann nicht der Dieb gewesen sein. Gibt es denn keine Überwachungskamera? Die könnte das bestätigen.
7: Mhm, ja. Wir werden das überprüfen. Ah, da wacht er ja schon wieder auf.
10: Oh, zum Glück, dem Himmel sei Dank.
1: Geht schon wieder.
8: Na, Max? Du siehst doch eigentlich schon wieder ganz munter aus.
7: Der Puls scheint auch okay zu sein.
8: Also, ich kann gerne auf ihn aufpassen. Also, falls Sie weiter ermitteln müssen.
7: Ja. Ja, das wäre nett, ja. Also, bis dann. Wiedersehen.
9: Wiedersehen.
1: Puh. Danke, Ellie. Was für ein Tag. Erst werde ich gefeuert und dann von der Polizei als Dieb verdächtigt. Schlimmer kann es ja nicht kommen.
0: Max irrte sich. Denn es kam schlimmer. Nach einer halben Stunde durften alle in den großen Saal zurückkehren. Es hatte sich herausgestellt, dass nichts gestohlen worden war. Der Alarm war an einer Vitrine mit 4 Tierfiguren ausgelöst worden. Die Videos der Überwachungskameras nahm die Polizei zur Auswertung mit. Der Tatort wurde abgesperrt und die Proben konnten weitergehen.
4: Also Leute, bitte alle an ihre Plätze.
11: Max, du bist dran. Emma ist immer noch krank. Und übrigens, Carsten Marconi ist gar nicht befugt, dich zu entlassen.
1: Ach, wirklich? Okay, alles klar.
4: Ach, Max, du hattest übrigens recht. Unser Text war tatsächlich nicht korrekt.
1: Natürlich.
4: Ich habe gerade alles geändert und der Regie Bescheid gegeben.
1: Sehr gut.
4: Jetzt müssten die Fakten stimmen. Danke, Max.
1: Gerne.
0: Max fühlte sich großartig. Und offenbar hatte er nun auch 2 neue Verbündete. Ellie und Flo unterstützten ihn, wo sie nur konnten. Max vertraute ihnen sogar an, dass Muriel seine zahme Eule war. Und Muriel tat alles, um den Moderator aus der Ruhe zu bringen. Immer wieder streifte sie seinen Kopf mit einem Flügel. Und zwar so, dass Carsten Marconi sie nie dabei bemerkte.
12: Was ist denn das? Langsam kriege ich Kopfschmerzen.
4: Sollen wir abbrechen, Carsten?
12: Nein, nein, wir ziehen das durch.
0: Niemand ahnte, was inzwischen in Carsten Marconi vorging. Er dachte an den Albtraum seiner allerletzten Top- oder Flop-Sendung. Damals war er seinen Job losgeworden. Und die Klasse von diesem Max mit seiner Eule war schuld gewesen. Auf keinen Fall wollte er seine Karriere ein zweites Mal aufs Spiel setzen. Diese Show hier musste unbedingt ein Erfolg werden. Deshalb fasste Carsten Marconi einen teuflischen Plan. Er war inzwischen überzeugt, dass die alten Ägypter recht hatten. Die Eule war ein Symbol der Finsternis und des Todes. Diese Eule musste weg. Und in einem günstigen Moment, als Max auf der Toilette war, packte er die kleine Eule und stopfte sie unbemerkt in eines dieser Tongefäße.
12: Max! Mumienlappen drauf! So!
0: Dann brachte er das Gefäß in seine Garderobe.
12: Max! Hab ich dich!
0: Muriel war gefangen.
4: So, Schluss für heute. Danke an alle. Ich wünsche euch allen einen schönen Tag. Morgen um 10 machen wir dann die endgültige Aufnahme.
1: Puh, na endlich. Muriel, wir sind fertig, ab nach Hause. Hm? Muriel, komm schon, wenn wir uns beeilen, können wir noch Käsekuchen kaufen. Muriel? Sag mal, schläfst du irgendwo?
9: Hey Max, noch Lust auf eine Runde Fußball? Frische Luft tut gut.
1: Nee, erst muss ich Muriel finden.
9: Alles klar, wir sind draußen.
1: Hallo? Muriel, wo bist du? Mann, Muriel, die schließen gleich ab.
5: Oh, ist dein Kuscheltier weg? Hoffentlich kannst du heute Abend einschlafen. Nikolai, oh, wo stecken Sie? Bringen Sie mich sofort nach Hause.
11: Ciao, Max. Morgen starten wir pünktlich um 10 mit der Aufzeichnung. Der Termin für die Ausstrahlung ist übrigens Freitag, 15 Uhr. Bis morgen dann.
1: Ja, bis morgen. Muriel, bitte sag, dass du da bist.
0: Max wusste nicht, was er machen sollte. Das Museum war zu groß, um überall nach Muriel zu suchen. Auf einmal wurde ihm alles zu viel. Die Show, die vielen Leute, der Lärm um ihn herum. Er dachte an den Käsekuchen, der ihm ohne Muriel nicht schmecken würde. Er dachte an Leslie, Charlie und Tabea, die ihn fragen würden, warum er nicht besser auf Muriel aufgepasst hatte. Und auf einmal kamen ihm die Tränen. Er weinte und weinte. Bis ihm jemand die Hand auf die Schulter legte. Es war Ellie. Flo stand neben ihr.
8: Max, was ist denn los?
9: Was hast du denn?
1: Meine Eule ist weg. Ich sollte auf sie aufpassen und jetzt ist sie weg.
8: Oh je.
9: Bist du denn sicher, dass sie im Museum ist? Sie könnte doch auch rausgeflogen sein.
1: Nein, dann hätte sie mir vorher Bescheid gesagt.
3: Na klar.
1: Naja, wir haben so eine Art Geheimsprache.
3: So, so.
1: Was mache ich denn jetzt bloß? Und wenn ich ohne meine Eule bei meiner Schwester auftauche, die wird sich ganz schön wundern. Ich verbringe nämlich die Ferien bei ihr. Und eine ihrer Mitbewohnerinnen, Charlie, die arbeitet hier im Museum. Mit ihr bin ich am Samstag hergekommen.
8: Charlie? Die Charlie? Die Nikolai verliebt ist?
1: Keine Ahnung, das ist mir auch egal.
10: Pass mal auf, wir machen das so.
0: Ellie und Flo hatten eine Idee. Sie flüsterten kurz miteinander. Anscheinend heckten sie einen Plan aus. Als sie Max davon erzählten, wurde der blass. Der Plan war etwas für Leute, die mutig waren.
13: Viel Spaß bei der neuen Folge von Rosen am Meer und einen guten Abend.
1: Was? Oh!
8: Was ist los, Max?
1: Ja,
8: bist du eingeschlafen?
1: Hier ist sonst keiner, sind alle bei der Theaterprobe. Ich komm runter.
10: Alles klar, beeil dich.
0: Max schrieb schnell einen Zettel für Leslie, dass er mit seinen neuen Freunden Flo und Ellie unterwegs sei. Dann trabte er die Treppe hinunter und schob Leslies Rad nach draußen. Ellie und Flo warteten mit ihren Fahrrädern an der Litfaßsäule.
1: Na? Was habt ihr eurer Tante erzählt?
10: Wir haben ihr erzählt, wir nehmen Vogelstimmen auf. Für die Schule.
8: Zum Beispiel von Eulen. Die sind doch nachtaktiv.
10: Wir haben uns extra ein Aufnahmegerät zur Tarnung mitgenommen.
1: Gute Idee. Und war es schwer, an den Schlüssel zu kommen?
10: Nee, gar nicht. Ich wusste, dass es einen Zweitschlüssel gibt. Tante Nadia hat gar nicht gemerkt, dass ich ihn, ausgeliehen habe.
8: Boah, du solltest mal hören, wie unsere Tante von diesem Marconi schwärmt. Furchtbar.
1: In unserer Klasse hatten wir einen passenden Spitznamen für ihn. Der Käse-Makaroni.
10: Das ist gut.
8: Was ist eigentlich mit der Alarmanlage? Die geht ja gerne mal los, wie wir wissen. Stimmt's, Flo? Nur diesmal kann keiner den Entstörungsknopf drücken.
10: Ach, wenn wir die Vitrine nicht berühren, passiert nichts. Wir dürfen nur kein Licht machen. Die Taschenlampen müssen reichen.
1: Oh Mann.
8: Du kriegst Ärger, wenn du die Eule nicht teils dort nach Hause bringst. Richtig? Keine Sorge, wir helfen dir.
0: Max kannte die Strecke inzwischen auswendig. Sie parkten die Fahrräder und Flo schloss das Museum auf. Während Ellie und Flo den großen Saal unter Muriel. Die Lupe nahmen, um Muriel zu finden, na, lief Max Eule. Durch die Säle in den oberen Stockwerken.
10: Komm zu Flo.
1: Muriel, wo steckst du?
0: Plötzlich spürte er einen Luftzug. Er führte ihn zu einem Aufenthaltsraum. Tür und Fenster standen dort offen.
1: Wir können die Suche abbrechen.
0: Max jagte nach unten, oh, wo Flo und Ellie gerade die Garderobe von Herrn Marconi untersuchten.
10: Sieh mal, was wir entdeckt haben. Beruhigungspillen. Brauchst du eine?
1: Wir können nach Hause gehen. Muriel ist nicht da. Ich bin mir sicher, sie wurde entführt.
10: Oh.
8: Beruhige dich, Max. Na komm, setz dich. Und jetzt erzählst du uns erstmal in Ruhe, was du herausgefunden hast.
1: Danke, dass ihr mir helft.
8: Natürlich. Ist ja wohl klar.
10: So aufregend wie mit dir war es noch nie im Museum. Naja, es hatte auch noch nie jemand eine Eule dabei.
1: Oh Mann. Hoffentlich geht's ihr gut, wo auch immer sie gerade ist.
8: Hast du denn eine neue Spur entdeckt?
1: Wisst ihr, Muriel und ich, wir verstehen uns wirklich gut. Sie kennt meine Stimme, sie weiß, wie ich ticke und sie ist schlau. Wenn sie im Museum eingeschlafen wäre, hätten wir sie längst gehört. Oder besser, sie hätte uns gehört. Trotzdem hatte ich noch Hoffnung, bis ich dann gerade das offene Fenster entdeckt habe.
10: Meinst du, sie hat das Fenster aufgemacht? Und ist ausgebüxt?
1: Nee, das kann sie nicht. So viel Kraft hat sie nicht in ihren Krallen. Aber ganz sicher hätte sie das Fenster gefunden. Wäre davongeflattert, direkt zu mir und meiner Schwester in die Sophie-Scholl-Straße. Darauf würde ich die goldene Eulenfigur verwetten, die unten in der Vitrine steht.
10: Oh, ja.
8: Aber wo steckt Muriel dann?
1: Keine Ahnung. Warte mal.
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2: Mit Alexander Kanja. Hallo zusammen und das sind die wichtigsten Meldungen des Tages. Es wird eine neue Vorsorgeuntersuchung für 9- bis 10-Jährige geben, die U10. Kinderärzte sollen dabei auf besondere Punkte achten. Dazu gehören auch ein mögliches Übergewicht, ob das Kind ausreichend Bewegung hat und Sport treibt. Geschaut wird auch, ob die Bildschirmzeit zu lang ist, weil das Handy, das Tablet oder der Fernseher zu oft und zu lange laufen. Bis die U10 in den Kinderarztpraxen durchgeführt wird, wird es noch ein paar Monate dauern. Dafür braucht es einen entsprechenden politischen Prozess. In Berlin sollen Kinder künftig noch früher schwimmen lernen. Der Senat plant zum neuen Schuljahr dafür weitere Schwimmzentren. Schon in der Kita oder ab der ersten Klasse ist Schwimmunterricht geplant. Es soll auch weitere Schwimmabzeichen vor dem Seepferdchen geben, die sogenannten Seesternchen. Sie sollen die Kinder motivieren, am Ball zu bleiben. Es gibt da allerdings ein kleines Problem, denn es sind einige Bäder in der Stadt geschlossen, weil sie modernisiert werden müssen. Allerdings bleiben dagegen mehrere Freibäder in Berlin bis in den September hinein geöffnet, darunter die Sommerbäder in Pankow, am Insulaner und in Neukölln. Forscher haben einen neuen Stern entdeckt, der um ein riesiges schwarzes Loch in der Mitte unserer Milchstraße fliegt. Der Stern heißt S301 und ist der schnellste Stern, den man in unserer Galaxie kennt. Er rast mit 25.000 Kilometern pro Sekunde durchs All. Anders gesagt, in einer Sekunde fliegt er einmal um die halbe Welt. Das schwarze Loch zieht den Stern auf seiner sehr engen Bahn immer wieder ganz nah an sich heran. Weil der Stern so nah vorbeifliegt, können Forscher viel über schwarze Löcher lernen. Vielleicht können sie mit seiner Hilfe bald sogar herausfinden, ob sich das schwarze Loch dreht. In Deutschland wird immer mehr Solarstrom erzeugt. Schon jetzt sind so viele Solarmodule installiert, wie im ganzen Jahr gesetzlich geplant waren. Solarenergie ist gut für die Umwelt, weil sie von der Sonne kommt und die Sonne jeden Tag scheint. Sie hilft dabei, Strom zu gewinnen, ohne schmutzigen Rauch in die Luft zu pusten. Gleiches gilt für die Windkraft. In Peking laufen die letzten Vorbereitungen für die großen Roboterspiele. Am Wochenende geht die Olympiade der Roboter los. Dafür trainiert auch ein humanoider Roboter mit dem Namen Flash. Er rennt auf zwei Beinen so schnell wie keine andere Maschine. Das große Ziel ist es, den menschlichen Weltrekord zu brechen. Der wird nach wie vor vom Jamaikaner Usain Bolt gehalten und liegt bei gut 9,5 Sekunden auf 100 Meter. Soweit die Meldungen und die Radio Teddy Nachrichten zum Nachhören jederzeit in der Radio Teddy App und überall, wo es Podcasts gibt.
1: Wenig bis gar keine Wolken da oben am Himmel, jetzt bei 12 bis 15 Grad. Und der Freitag, der wird dann doch ein bisschen wolkiger, im Norden und im Süden, auch mit ein paar kleinen Gewitterchen. In der Mitte von Deutschland, da bleibt es trocken. Temperaturen liegen im Norden zwischen 21 und im Süden bei 26 Grad.
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1: Mit Schlafmedizinerin Dr. Samia Little-Elk spreche ich über den gesunden Kinderschlaf. Und gerade die Eltern der kleineren Kinder, die träumen vom Ausschlafen am Wochenende. Vielleicht die Kinder doch mal am Tag vorher später hinlegen? Sammy, was sagst du? Kann das später ins Bett bringen, längeres Ausschlafen am Morgen fördern?
2: Nicht unbedingt. Also wenn das Kind zum Beispiel noch einen Mittagsschlaf braucht, kann es sein, dass es relativ früh wach wird und dann eben mittags nochmal schlafen muss. Man darf aber den idealen Einschlafzeitpunkt nicht verwechseln mit der Tatsache, dass das Kind vielleicht Probleme hat, abends runterzufahren. Das ist also ganz wichtig, dass wir darauf achten, dass die Kinder wirklich so 2 Stunden vorm Schlafengehen auch Zeit haben und Gelegenheit runterzufahren.
1: Hast du da irgendwelche idealen Tätigkeiten und schönen Dinge, die man machen kann in diesen 2 Stunden? Also ich schätze mal, das sind auch 2 Stunden nach dem Abendessen.
2: Richtig. Das heißt, also im Grunde kann man mit dem Abendessen schon den Abend einläuten, wo man dann auch zum Beispiel Fernsehen eher vermeidet, Tablets, Handys auch ausmacht. Dieser Lichteinfluss blockiert das Schlafhormon und dadurch wird der Schlafzeitpunkt noch weiter nach hinten hinausgezögert. Außerdem sind die Kinder aufgeregt, wenn die abends noch irgendwelche Computerspiele spielen. Man sollte nach Möglichkeit, wenn es geht, Streits vermeiden, kurz vorm Schlafen gehen. Also sich immer auch vertragen, bevor die Kinder ins Bett gehen. Man sollte schweres Essen am Abend vermeiden, aber auch vermeiden, dass das Kind hungrig ins Bett geht. Das ist auch wichtig. Ja, und dann macht man eben so Aktivitäten wie Vorlesen, vielleicht noch ein Gesellschaftsspiel spielen, aber vor allen Dingen irgendwann einkuscheln und vorlesen. Sowas ist immer super.
1: Also abendliches Vorlesen und viel Geborgenheit hilft den Kindern, besser zur Ruhe zu kommen. Danke an Radio Teddy Familienexpertin, Schlafmedizinerin Dr. Samia Little-Elk. 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
1: Mit Nils, hallo. Und wir haben diese Kinderfrage hier.
2: Ich bin Finn und ich bin 6 Jahre alt. Und meine Frage ist, warum Äpfel rund sind.
1: Ja, Finn, die Äpfel sind rund, so wie viele andere Früchte auch. Das zu erklären ist ein bisschen kompliziert, aber meist sind es ja Früchte, die an Bäumen hängen oder an Sträuchern wachsen, die rund sind. Wie sie wachsen, ist von Natur aus vorgegeben. Das ist die Form mit der kleinstmöglichen Oberfläche und das ist eben die Kugel. Und ganz rund sind die Äpfel ja ohnehin nicht. Es gibt eine Delle, wo der Stiel drin steckt. Es gibt große und kleine und die verschiedensten Apfelsorten, die unterschiedlich schmecken. Die einen sind richtig süß, wie Pink Lady, Jona Gold und Gala. Andere sind richtig sauer, wie Boskop oder Granny Smith. Und viele Apfelsorten sind beides, wie Elster, Braeburn und Golden Delicious. Denn viele Menschen mögen auch leicht angesäuerte Äpfel, gerade auch zum Kochen und Backen. Insgesamt gibt es über 20.000 verschiedene Apfelsorten, in Deutschland so um die 1.500. Viele werden aber einfach nur zu Apfelmus verarbeitet.
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1: Hey Flossenfreunde, hier ist Dizzy Disco, der Disco-Delfin aus der Lagune Nummer 3. Seid ihr für den Tag bereit?
2: Ja!
1: Sag mal, schlaft ihr noch? Ich hab ja gar nichts gehört. Flossen hoch, wer ist dabei?
2: Yeah.

0: fantastisch.
1: Hallo, ich bin Jochen.
0: Hey, Jochen ist auch wieder dabei. Und habt ihr schon Larry gesehen? Ruft mal Krokodil.
2: Hi.
3: Krokodil.
2: Kroko was?
3: Krokodil.
4: Das ist mein Lieblingsspiel.
0: Einsiedlerkrebs, wie geht's? Du weißt doch, welche blubberbunten Knöpfe man dreht. Also lass uns allen Flossenfreunden zeigen, wie eine echte Aquaparty geht.
3: Yeah.

0: Hallöchen, Sandra hier vom Radio Teddy Vormittag. Und so diese kleinen Special Effects, die jede Familie hat, damit sind wir nicht allein. Darüber sprechen wir jeden Tag.
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0: Ja, typisches Szenario bei mir zu Hause. Wir haben Abendbrot gegessen oder Mittag gegessen. Und mein Sohn hat auch gut gegessen, sagt er ist satt und wir räumen den Tisch ab. Und so ungefähr 20 Minuten, eine halbe Stunde später kommt er: Kann ich noch ein Schokobrot haben? Ich habe noch Hunger. Und ich denke so, hä? Wir haben doch gerade eben gegessen und du hast auch richtig gut gegessen. Woran kann das denn dann noch liegen, dass mein Sohn Hunger hat? Radio-Teddy-Familienexpertin Henriette Grünert. Erzähl mal, wieso kommt manchmal so nach 20 Minuten, eine halbe Stunde nochmal der Hunger auf und dann soll es auch was ganz, ganz anderes sein, als wir eben gegessen haben?
2: Wenn wir mal überlegen, da haben wir jetzt irgendwie den Festtagsbraten gegessen und dann haben wir irgendwie ein Stündchen später irgendwie Appetit auf was Süßes. Und genauso machen die Kinder das auch. Die haben sich vielleicht gerade voll gegessen, aber haben jetzt irgendwie gerade nochmal das Bedürfnis nach was Süßem oder nach was Salzigem. Und es muss dann halt auch sein. Man muss natürlich ein bisschen gucken, geht es, können wir das machen? Ne? Ist es vielleicht auch ein System innerlich geworden, um die Bettgehzeit noch ein bisschen zu stretchen? Ne? Wir haben Abendbrot gegessen, aber immer eine halbe Stunde später besteht nochmal der Wunsch, irgendwie was zu essen. Da würde ich dann halt auch mal gucken, ist es jetzt wirklich der Hunger oder ist es einfach das Bedürfnis, noch ein bisschen so am Leben teilzunehmen und noch nicht ins Bett zu gehen? Ne? Aber das kriegt man ja als Eltern ganz gut mit. Aber wenn sie ansonsten noch Lust auf was Kleines haben, ja Gott, und davor gut gegessen haben, da wäre ich, glaube ich, die Letzte, die irgendwie sagen würde, nee, also das geht jetzt aber gar nicht.
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4: Mit Alexander Kanja. Hallo zusammen und das sind die wichtigsten Meldungen des Tages. Es wird eine neue Vorsorgeuntersuchung für 9- bis 10-Jährige geben, die U10. Kinderärzte sollen dabei auf besondere Punkte achten. Dazu gehören auch ein mögliches Übergewicht, ob das Kind ausreichend Bewegung hat und Sport treibt. Geschaut wird auch, ob die Bildschirmzeit zu lang ist, weil das Handy, das Tablet oder der Fernseher zu oft und zu lange laufen. Bis die U10 in den Kinderarztpraxen durchgeführt wird, wird es noch ein paar Monate dauern. Dafür braucht es einen entsprechenden politischen Prozess. In Berlin sollen Kinder künftig noch früher schwimmen lernen. Der Senat plant zum neuen Schuljahr dafür weitere Schwimmzentren. Schon in der Kita oder ab der ersten Klasse ist Schwimmunterricht geplant. Es soll auch weitere Schwimmabzeichen vor dem Seepferdchen geben, die sogenannten Seesternchen. Sie sollen die Kinder motivieren, am Ball zu bleiben. Es gibt da allerdings ein kleines Problem, denn es sind einige Bäder in der Stadt geschlossen, weil sie modernisiert werden müssen. Allerdings bleiben dagegen mehrere Freibäder in Berlin bis in den September hinein geöffnet, darunter die Sommerbäder in Pankow, am Insulaner und in Neukölln. Forscher haben einen neuen Stern entdeckt, der um ein riesiges schwarzes Loch in der Mitte unserer Milchstraße fliegt. Der Stern heißt S301 und ist der schnellste Stern, den man in unserer Galaxie kennt. Er rast mit 25.000 Kilometern pro Sekunde durchs All. Anders gesagt, in einer Sekunde fliegt er einmal um die halbe Welt. Das schwarze Loch zieht den Stern auf seiner sehr engen Bahn immer wieder ganz nah an sich heran. Weil der Stern so nah vorbeifliegt, können Forscher viel über schwarze Löcher lernen. Vielleicht können sie mit seiner Hilfe bald sogar herausfinden, ob sich das schwarze Loch dreht. In Deutschland wird immer mehr Solarstrom erzeugt. Schon jetzt sind so viele Solarmodule installiert, wie im ganzen Jahr gesetzlich geplant waren. Solarenergie ist gut für die Umwelt, weil sie von der Sonne kommt und die Sonne jeden Tag scheint. Sie hilft dabei, Strom zu gewinnen, ohne schmutzigen Rauch in die Luft zu pusten. Gleiches gilt für die Windkraft. In Peking laufen die letzten Vorbereitungen für die großen Roboterspiele. Am Wochenende geht die Olympiade der Roboter los. Dafür trainiert auch ein humanoider Roboter mit dem Namen Flash. Er rennt auf zwei Beinen so schnell wie keine andere Maschine. Das große Ziel ist es, den menschlichen Weltrekord zu brechen. Der wird nach wie vor vom Jamaikaner Usain Bolt gehalten und liegt bei gut 9,5 Sekunden auf 100 Meter. Soweit die Meldungen und die Radio Teddy Nachrichten zum Nachhören jederzeit in der Radio Teddy App und überall, wo es Podcasts gibt.
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1: Wenig bis gar keine Wolken da oben am Himmel, jetzt bei 12 bis 15 Grad. Und der Freitag, der wird dann doch ein bisschen wolkiger, im Norden und im Süden, auch mit ein paar kleinen Gewitterchen. In der Mitte von Deutschland, da bleibt es trocken. Temperaturen liegen im Norden zwischen 21 und im Süden bei 26 Grad.
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1: Kennt ihr das auch, dass euer Kind bei jeder Kleinigkeit, also auch wenn es nicht blutet, ein Pflaster auf die Wunde haben möchte? In

0: vielleicht noch ein Puster, vielleicht noch ein Kuss auf die Verletzung und dann ist es auch wieder in Ordnung. Ne? Aber es ist quasi das Bedürfnis, Kontakt herzustellen und in Beziehung zu sein.
1: Danke an Psychologin Henriette Grünert.
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1: Mit Nils, hallo. Sie fühlen sich jetzt am wohlsten. Bienen, Wespen und Hornissen. Und gerade Hornissen und Wespen sind ja gefährlicher als Bienen, wird behauptet. Aber stimmt das? Das möchte Lene wissen. Nein, es stimmt nicht. Alle drei stechen nur, wenn sie sich bedroht fühlen, ihre Königin oder ihr Nest angegriffen wird. Die Hornisse wird zu Unrecht besonders gefürchtet. Einfach nur deshalb, weil sie so groß ist. Aber gerade Hornissen sind sehr scheu, überhaupt nicht aggressiv und flüchten bei der geringsten Beunruhigung. Außerdem interessieren sie sich nicht für unsere Süßspeisen. Dann gibt es die berühmte Behauptung, 7 Hornissenstiche töten ein Pferd. Unsinn. Das Gift der Hornissen ist weniger giftig als das von Wespen oder Bienen. Allerdings kann ein Hornissenstich ziemlich wehtun. Das giftigste Gift hat die Biene. Die Wespe kann dafür mehrmals zustechen. Eins ist aber sicher, nützlich sind sie alle drei. Sie jagen Insekten wie Mücken, Fliegen, Forstschädlinge und Raupen und bestäuben im Frühjahr Blüten.
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1: Viele Kinder träumen vom eigenen Haustier. Sehr beliebt sind ja die kuscheligen Meerschweinchen. Tierärztin Jessica Carter sagt allerdings, ein Meerschweinchen für Kinder lieber nicht.
2: Ich finde, Meerschweinchen oder überhaupt diese ganzen kleinen Nagetiere sind nicht unbedingt für Kinderhände geeignet, weil sie doch relativ scheu sind, sehr wuselig sind. Kinder, gerade wenn sie klein sind, sie schlecht halten können. Wir sehen in der Praxis immer wieder böse Verletzungen, weil die Tiere runtergefallen sind. Meerschweinchen müssen immer in einer Gruppe gehalten werden. Die Käfige müssen auch täglich gesäubert werden. Und das ist gar nicht so günstig beim Tierarzt. Das denken nämlich viele Leute, naja, das Meerschweinchen hat, weiß ich nicht, 35 Euro gekostet. Dann wird es beim Tierarzt immer unter 35 Euro kosten. Nein, nein. Da können die Kosten ganz schön schnell in die Höhe steigen und das darf man nicht vergessen.
3: Also das klingt wieder so danach, dass man Meerschweinchen nur als Familie anschaffen sollte, wenn die Eltern wirklich begeisterte Meerschweinchenhalter sind.
2: Ja, vor allen Dingen für immer begeisterte Meerschweinchenhalter sind, weil das Problem ist ja immer, wenn ein Meerschweinchen wegstirbt, muss man ein weiteres wieder dazu kaufen. Sonst ist das keine artgerechte Haltung. Und die brauchen relativ viel Auslauf. Das heißt, einfach nur in den Käfig setzen und für den Rest ihres Lebens in Isolationshaft. Das ist sicherlich nicht die Lösung. Die brauchen Auslauf, die brauchen Kontakt zu Artgenossen.
3: Also insgesamt klingt es schon ein bisschen kompliziert. Jessie, für alle, die jetzt sagen, wir wünschen uns aber trotzdem als Familie Meerschweinchen, wie sieht denn das ideale Leben für ein Meerschweinchen bei uns Menschen aus?
2: Ein großes Gehege mit viel Versteckmöglichkeiten, viele andere Meerschweinchen, das ist, glaube ich, das Wichtigste. Immer frisches Wasser, frisches Futter, viel Heu und auch ein bisschen Abwechslung. Es gibt ganz tolle Anleitungen im Internet, wie man zum Beispiel Knabberbäumchen und sowas alles selber basteln kann, um die ein bisschen zu beschäftigen.
3: Also wer jetzt schon Meerschweinchen zu Hause hat, einfach mal ein Knabberbäumchen bauen.
2: Genau.
1: Danke an Tierärztin Jessica Carter. 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
2: Mit Alexander Kanja. Hallo zusammen und das sind die wichtigsten Meldungen des Tages. Es wird eine neue Vorsorgeuntersuchung für 9- bis 10-Jährige geben, die U10. Kinderärzte sollen dabei auf besondere Punkte achten. Dazu gehören auch ein mögliches Übergewicht, ob das Kind ausreichend Bewegung hat und Sport treibt. Geschaut wird auch, ob die Bildschirmzeit zu lang ist, weil das Handy, das Tablet oder der Fernseher zu oft und zu lange laufen. Bis die U10 in den Kinderarztpraxen durchgeführt wird, wird es noch ein paar Monate dauern. Dafür braucht es einen entsprechenden politischen Prozess. In Berlin sollen Kinder künftig noch früher schwimmen lernen. Der Senat plant zum neuen Schuljahr dafür weitere Schwimmzentren. Schon in der Kita oder ab der ersten Klasse ist Schwimmunterricht geplant. Es soll auch weitere Schwimmabzeichen vor dem Seepferdchen geben, die sogenannten Seesternchen. Sie sollen die Kinder motivieren, am Ball zu bleiben. Es gibt da allerdings ein kleines Problem, denn es sind einige Bäder in der Stadt geschlossen, weil sie modernisiert werden müssen. Allerdings bleiben dagegen mehrere Freibäder in Berlin bis in den September hinein geöffnet, darunter die Sommerbäder in Pankow, am Insulaner und in Neukölln. Forscher haben einen neuen Stern entdeckt, der um ein riesiges schwarzes Loch in der Mitte unserer Milchstraße fliegt. Der Stern heißt S301 und ist der schnellste Stern, den man in unserer Galaxie kennt. Er rast mit 25.000 Kilometern pro Sekunde durchs All. Anders gesagt, in einer Sekunde fliegt er einmal um die halbe Welt. Das schwarze Loch zieht den Stern auf seiner sehr engen Bahn immer wieder ganz nah an sich heran. Weil der Stern so nah vorbeifliegt, können Forscher viel über schwarze Löcher lernen. Vielleicht können sie mit seiner Hilfe bald sogar herausfinden, ob sich das schwarze Loch dreht. In Deutschland wird immer mehr Solarstrom erzeugt. Schon jetzt sind so viele Solarmodule installiert, wie im ganzen Jahr gesetzlich geplant waren. Solarenergie ist gut für die Umwelt, weil sie von der Sonne kommt und die Sonne jeden Tag scheint. Sie hilft dabei, Strom zu gewinnen, ohne schmutzigen Rauch in die Luft zu pusten. Gleiches gilt für die Windkraft. In Peking laufen die letzten Vorbereitungen für die großen Roboterspiele. Am Wochenende geht die Olympiade der Roboter los. Dafür trainiert auch ein humanoider Roboter mit dem Namen Flash. Er rennt auf zwei Beinen so schnell wie keine andere Maschine. Das große Ziel ist es, den menschlichen Weltrekord zu brechen. Der wird nach wie vor vom Jamaikaner Usain Bolt gehalten und liegt bei gut 9,5 Sekunden auf 100 Meter. Soweit die Meldungen und die Radio Teddy Nachrichten zum Nachhören jederzeit in der Radio Teddy App und überall, wo es Podcasts gibt.
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1: Wenig bis gar keine Wolken da oben am Himmel, jetzt bei 12 bis 15 Grad. Und der Freitag, der wird dann doch ein bisschen wolkiger, im Norden und im Süden, auch mit ein paar kleinen Gewitterchen. In der Mitte von Deutschland, da bleibt es trocken. Temperaturen liegen im Norden zwischen 21 und im Süden bei 26 Grad.
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1: Ein typisches Problem in Patchwork-Familien ist die Ablehnung des neuen Partners oder der neuen Partnerin. Oft trifft es die neuen Partner der Mama, weil die Kinder in der Regel bei den Müttern leben. Psychologin Henriette Grünert hat Ideen, wie man eine gute Beziehung zum Kind der neuen Partnerin aufbaut.
2: Da wäre es wichtig, tatsächlich immer wieder mit dem Kind ins Gespräch zu gehen und auch die eigenen Gefühle mal zu benennen. Zu sagen, das macht mich traurig, dass ich so das Gefühl habe, wir finden da gar nicht richtig zueinander. Auch klar und deutlich benennen, dass man nicht der bessere Vater sein möchte, sondern eben als Partner von der Mutter auch da ist und natürlich für das Kind da sein möchte, aber dass einem klar ist, dass da ein Vater bereits ist und man sozusagen nicht jemandem den Rang ablaufen möchte. Aber vor allem ist es da an der Stelle wieder wichtig, wertschätzend gegenüber dem Kind zu sein. Sollte das alles nicht helfen. Und dann kann man natürlich auch mal an eine Familientherapie denken. Ne? Manchmal haben Kinder dann nochmal so das Gefühl, da ist ein anderes Ohr, was nochmal zuhört. Da kann der Ansatz von Familientherapien ganz schöner sein, wo eben natürlich alle Perspektiven beleuchtet werden.
1: Also wenn es gar nicht geht, ruhig in die Familientherapie gehen. Es ist immer eine gute Sache, wenn eine neutrale Person von außen etwas unterstützt. Danke an Psychologin Henriette Grünert. 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
1: Mit Nils, hallo. Quentin fragt, welches der längste Fluss Deutschlands ist? Also der längste Fluss, der auch durch Deutschland fließt und der auch hier seine Quelle hat, ist die Donau. 2852 Kilometer ist die lang. Sie entspringt bei Donaueschingen in Baden-Württemberg und fließt durch Bayern, weiter über Österreich und Ungarn bis nach Rumänien und mündet dort ins Schwarze Meer. Der Rhein ist der zweitlängste Fluss, der durch Deutschland fließt. Über 1200 Kilometer ist er lang und der Abschnitt in Deutschland ist sogar noch länger als der Donau. Also ist der Rhein der längste Fluss, der in Deutschland fließt. Der Rhein hat seine Quelle in den Alpen, fließt durch die Schweiz und den Bodensee, bildet in Baden-Württemberg die Grenze zu Frankreich, fließt durch Mainz, Koblenz und Köln bis nach Holland und mündet schließlich in die Nordsee. Und dann schauen wir nochmal auf die längsten Flüsse der Welt. Der längste ist der Nil in Afrika mit über 6600 Kilometern. Fast genauso lang ist der Amazonas in Südamerika. Und auch der Yangtze-Kiang in Asien ist nur ein bisschen kürzer. Der breiteste Fluss ist übrigens der Rio de la Plata in Südamerika zwischen Argentinien und Uruguay. An der Mündung in den Atlantischen Ozean ist der über 200 Kilometer breit. Das ist breiter, als viele Flüsse lang sind.
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1: Kennt ihr das, liebe Eltern, dass euer Kind euch gegeneinander ausspielt? Das war unsere Radio Teddy Familienfrage des Tages heute. Rund 65% von euch haben da auf unseren Radio Teddy Social Media Kanälen auf Ja geklickt. Und da frage ich doch mal Radio Teddy Familienexpertin Henriette Grünert. Wie kommt das zustande, dass so Kinder das schon so drauf haben, dass sie uns Eltern gegeneinander ausspielen können?
2: Sie wissen halt, wissen relativ schnell, wie es funktioniert. Sie spielen nicht bewusst aus, ne, das finde ich nochmal ganz wichtig, sondern sie gucken halt nach ihrem eigenen Bedürfnis. Und das ist grundsätzlich auch was Gutes. Ja, ich würde weggehen davon, immer zu sagen, das ist irgendwie doof, ne, sondern das ist grundsätzlich was Gutes, dass sie für sich sorgen können. Und dabei benutzen sie natürlich alle Techniken, die sie so mitkriegen, ne? Und so Dynamiken mitzukriegen ist natürlich was, wo sie sehr feinfühlig sind. Und es kann sogar so weit gehen, dass sie sagen, ja, Mama hat ja gesagt, dabei hat Mama nein gesagt. Ne? Auch das gibt es natürlich. Da ist es immer wichtig zu gucken, was sagt Papa, was sagt Mama, was ist vielleicht auch so eine grundlegende Regel, ne? Dass das Kind nicht zu jedem Einzelnen gehen muss, sondern es gibt vielleicht eine Süßigkeit pro Tag. Das wissen alle. Ne? Und dann steht die irgendwo bereit, die Kinder können sich das auch nehmen und wissen aber, nach dem einen ist Schluss. Da liegt dann auch nicht mehr drin in der Schüssel, sodass es nicht schwierig wird. Ne? Aber das würde ich ganz klar einführen, so ganz klare Strukturen, ganz klare Regeln, wo sich alle dran halten.
1: Herzlichen Dank, Radio Teddy Familienexpertin Henriette Grünert.
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6: Mit Alexander Kanja. Hallo zusammen und das sind die wichtigsten Meldungen des Tages. Es wird eine neue Vorsorgeuntersuchung für 9- bis 10-Jährige geben, die U10. Kinderärzte sollen dabei auf besondere Punkte achten. Dazu gehören auch ein mögliches Übergewicht, ob das Kind ausreichend Bewegung hat und Sport treibt. Geschaut wird auch, ob die Bildschirmzeit zu lang ist, weil das Handy, das Tablet oder der Fernseher zu oft und zu lange laufen. Bis die U10 in den Kinderarztpraxen durchgeführt wird, wird es noch ein paar Monate dauern. Dafür braucht es einen entsprechenden politischen Prozess. In Berlin sollen Kinder künftig noch früher schwimmen lernen. Der Senat plant zum neuen Schuljahr dafür weitere Schwimmzentren. Schon in der Kita oder ab der ersten Klasse ist Schwimmunterricht geplant. Es soll auch weitere Schwimmabzeichen vor dem Seepferdchen geben, die sogenannten Seesternchen. Sie sollen die Kinder motivieren, am Ball zu bleiben. Es gibt da allerdings ein kleines Problem, denn es sind einige Bäder in der Stadt geschlossen, weil sie modernisiert werden müssen. Allerdings bleiben dagegen mehrere Freibäder in Berlin bis in den September hinein geöffnet, darunter die Sommerbäder in Pankow, am Insulaner und in Neukölln. Forscher haben einen neuen Stern entdeckt, der um ein riesiges schwarzes Loch in der Mitte unserer Milchstraße fliegt. Der Stern heißt S301 und ist der schnellste Stern, den man in unserer Galaxie kennt. Er rast mit 25.000 Kilometern pro Sekunde durchs All. Anders gesagt, in einer Sekunde fliegt er einmal um die halbe Welt. Das schwarze Loch zieht den Stern auf seiner sehr engen Bahn immer wieder ganz nah an sich heran. Weil der Stern so nah vorbeifliegt, können Forscher viel über schwarze Löcher lernen. Vielleicht können sie mit seiner Hilfe bald sogar herausfinden, ob sich das schwarze Loch dreht. In Deutschland wird immer mehr Solarstrom erzeugt. Schon jetzt sind so viele Solarmodule installiert, wie im ganzen Jahr gesetzlich geplant waren. Solarenergie ist gut für die Umwelt, weil sie von der Sonne kommt und die Sonne jeden Tag scheint. Sie hilft dabei, Strom zu gewinnen, ohne schmutzigen Rauch in die Luft zu pusten. Gleiches gilt für die Windkraft. In Peking laufen die letzten Vorbereitungen für die großen Roboterspiele. Am Wochenende geht die Olympiade der Roboter los. Dafür trainiert auch ein humanoider Roboter mit dem Namen Flash. Er rennt auf zwei Beinen so schnell wie keine andere Maschine. Das große Ziel ist es, den menschlichen Weltrekord zu brechen. Der wird nach wie vor vom Jamaikaner Usain Bolt gehalten und liegt bei gut 9,5 Sekunden auf 100 Meter. Soweit die Meldungen und die Radio Teddy Nachrichten zum Nachhören jederzeit in der Radio Teddy App und überall, wo es Podcasts gibt.
1: Wenig bis gar keine Wolken da oben am Himmel, jetzt bei 12 bis 15 Grad. Und der Freitag, der wird dann doch ein bisschen wolkiger, im Norden und im Süden, auch mit ein paar kleinen Gewitterchen. In der Mitte von Deutschland, da bleibt es trocken. Temperaturen liegen im Norden zwischen 21 und im Süden bei 26 Grad.
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1: Hey Flossenfreunde, hier ist Dizzy Disco, der Disco-Delfin aus der Lagune Nummer 3. Seid ihr für den Tag bereit?
2: Ja!
1: Sag mal, schlaft ihr noch? Ich hab ja gar nichts gehört. Flossen hoch, wer ist dabei?
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0: Hallo, ich bin Jochen.
1: Hey, Jochen ist auch wieder dabei. Und habt ihr schon Larry gesehen? Ruf mal Krokodil.
2: Hi.
1: Krokodil.
2: Koko, was?
1: Krokodil.
3: Das ist mein Lieblingsspiel.
1: Einsiedlerkrebs, wie geht's? Du weißt doch, welche blubberbunten Knöpfe man dreht. Also lass uns allen Flossenfreunden zeigen, wie eine echte Aquaparty geht.
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1: Jetzt mit Tipps von Grundschullehrerin Viola Patricia Herrmann. Lernen mit allen Sinnen ist unser Thema. Wir lernen jede Woche einen der vier Lerntypen nach Frederik Wester kennen, um unsere Kinder dann mit geeigneten Lernmethoden noch besser unterstützen zu können. Heute geht's um den auditiven Lerntyp. Viola, was versteht man denn genau unter dem auditiven Lerntyp?
2: Der auditive Lerntyp lernt am besten übers Hören. Darum sind diese Kinder auch klar im Vorteil beim klassischen Frontalunterricht, einfach weil sie darauf spezialisiert sind, durch Zuhören zu lernen und somit am besten die Lerninhalte aufnehmen können.
1: Woran erkenne ich, dass mein Kind wahrscheinlich am besten auditiv lernt?
2: Also auditive Lerntypen lernen viel über Erzählungen. Die prägen sich unheimlich schnell Dinge ein, die sie quasi im Vorbeigehen hören oder einfach auch nur so aufschnappen. Und wenn das dir bei deinem Kind auffällt, kannst du davon ausgehen, dass dieser Lerntyp besonders stark ausgeprägt ist bei deinem Kind.
1: So, und jetzt ist ja besonders interessant, von welchen Lernmethoden profitieren denn Kinder, die zum auditiven Lerntyp gehören?
2: Auf jeden Fall helfen Gespräche unheimlich gut diesem Lerntypus, oder dieser Lerntypus erarbeitet Vorträge, spricht die, Dinge aufnehmen, sich Dinge wieder anhören oder auch über die Geschwister im Austausch miteinander reden, sich Lerninhalte erzählen. Das sind die Dinge, wovon der auditive Lerntyp am meisten profitiert.
1: Also die Lerninhalte immer wieder anhören lassen. Danke an Radio Teddy Familienexpertin, Grundschullehrerin Viola Patricia Herrmann.
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1: Mit Nils, hallo. Auf einem Thermometer können wir ablesen, wie kalt oder warm es ist. Das ist klar. Claudius will nun aber wissen, warum die Temperatur zum Beispiel 20 Grad Celsius heißt. Diese Bezeichnung haben wir einem Mann zu verdanken, der vor mehr als 300 Jahren geboren wurde. Anders Celsius. Anders Celsius war ein Wissenschaftler aus Schweden. Er war Mathematiker, Physiker und Astronom, also jemand, der sich mit den Sternen beschäftigt und mit dem, was am Himmel passiert. Celsius war schon in der Schule richtig gut in Mathe. Mit 29 Jahren wurde er Professor für Astronomie. Er entdeckte zum Beispiel Sterne. Und früher waren Astronomen nicht nur fürs Weltall zuständig, sondern auch fürs Wetter. Celsius hat sich eine neue Thermometereinteilung ausgedacht. Er legte einfach fest, dass Wasser, wenn es gefriert, 100 Grad Celsius hat. Und wenn es verdampft, dann hat es 0 Grad Celsius. Das klingt verkehrt herum, sagt ihr? Richtig. Erst später hat ein anderer schwedischer Wissenschaftler die Sache umgedreht und dann war es so, wie es heute ist. 0 Grad frieren, 100 Grad kochen. Auf jeden Fall konnte man nun die Temperaturen auf der ganzen Welt vergleichen. Aber diese Idee, das Thermometer so einzuteilen, das war so einmalig, dass man dieser neuen Einteilung seinen Namen gegeben hat. Eben Celsius.
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1: Wir machen unseren Kindern morgens für die Schule die Brotdose fertig, packen die leckersten Sachen rein, sind sehr stolz auf uns und dann kommen die Kinder am Nachmittag nach Hause und die Brotdose ist noch voll. Wie kann das denn bitte sein? Radio Teddy Familienexpertin Henriette Grünert. Ich meine, ich habe ja jetzt nicht jeden Morgen Zeit, um die abgefahrensten Gurkensternchen auszuschneiden oder die Erdbeerblümchen, um die Brotbüchse vielleicht für mein Kind noch attraktiver zu machen. Was kann ich denn alternativ machen?
2: Und ich glaube, dass es darum tatsächlich auch nicht geht. Ich glaube auch nicht, dass sie leer wäre, wenn da jetzt die Erdbeerblümchen drin sind. Ich kenne das von unserer Tochter auch. Ne? Die ist immer voll, aber immer hungrig. Sie hat mir das mal erklärt, sie hat tatsächlich zu wenig Zeit, was manchmal ein Moment sein kann, ne, dass die irgendwie 5 Minuten Frühstückspause haben und dann irgendwie ein Haps reingeht und dann sind die aber auch so mit anderen Dingen beschäftigt. Und das ist auch was ich bei ihr merke. Ne? Das ist einfach so viel andere Beschäftigung über den Tag. Ich glaube, ich würde eher danach gucken, dass es Dinge sind, die man schnell so in den Mund stecken kann, nicht irgendwie das große Brötchen, wo man irgendwie noch in die Hand und abbeißen und lange kauen und irgendwie so lange damit beschäftigt ist, sondern was schnell, gesundes, gut füllt, ne, und aber irgendwie auch einen Moment vorhält. Vielleicht auch mal was ganz anderes probieren. Vielleicht kann man ja auch mal sagen, ich gebe dir ein Glas mit Müsli oder so eine Plastikschachtel mit Müsli mit, mal so irgendwie so was ganz anderes, ne, was vielleicht auch dann so, dann gucken die anderen wieder und sagen, hey Mensch, was hast denn du damit? Ne, vielleicht ist das wieder so ein Moment. Aber ansonsten glaube ich, einfach dann nachfüttern, in Anführungsstrichen. Und vielleicht auch nicht zu viel einpacken. Vielleicht auch das Kind morgens sagen lassen, ne, was möchtest du mit reinhaben, auch wenn einem das dann erstmal irgendwie komisch vorkommt. Das kann man auch mal probieren.
1: Danke an Radio Teddy Familienexpertin Henriette Grünert.

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2: Mit Alexander Kanja. Hallo zusammen und das sind die wichtigsten Meldungen des Tages. Es wird eine neue Vorsorgeuntersuchung für 9- bis 10-Jährige geben, die U10. Kinderärzte sollen dabei auf besondere Punkte achten. Dazu gehören auch ein mögliches Übergewicht, ob das Kind ausreichend Bewegung hat und Sport treibt. Geschaut wird auch, ob die Bildschirmzeit zu lang ist, weil das Handy, das Tablet oder der Fernseher zu oft und zu lange laufen. Bis die U10 in den Kinderarztpraxen durchgeführt wird, wird es noch ein paar Monate dauern. Dafür braucht es einen entsprechenden politischen Prozess. In Berlin sollen Kinder künftig noch früher schwimmen lernen. Der Senat plant zum neuen Schuljahr dafür weitere Schwimmzentren. Schon in der Kita oder ab der ersten Klasse ist Schwimmunterricht geplant. Es soll auch weitere Schwimmabzeichen vor dem Seepferdchen geben, die sogenannten Seesternchen. Sie sollen die Kinder motivieren, am Ball zu bleiben. Es gibt da allerdings ein kleines Problem, denn es sind einige Bäder in der Stadt geschlossen, weil sie modernisiert werden müssen. Allerdings bleiben dagegen mehrere Freibäder in Berlin bis in den September hinein geöffnet, darunter die Sommerbäder in Pankow, am Insulaner und in Neukölln. Forscher haben einen neuen Stern entdeckt, der um ein riesiges schwarzes Loch in der Mitte unserer Milchstraße fliegt. Der Stern heißt S301 und ist der schnellste Stern, den man in unserer Galaxie kennt. Er rast mit 25.000 Kilometern pro Sekunde durchs All. Anders gesagt, in einer Sekunde fliegt er einmal um die halbe Welt. Das schwarze Loch zieht den Stern auf seiner sehr engen Bahn immer wieder ganz nah an sich heran. Weil der Stern so nah vorbeifliegt, können Forscher viel über schwarze Löcher lernen. Vielleicht können sie mit seiner Hilfe bald sogar herausfinden, ob sich das schwarze Loch dreht. In Deutschland wird immer mehr Solarstrom erzeugt. Schon jetzt sind so viele Solarmodule installiert, wie im ganzen Jahr gesetzlich geplant waren. Solarenergie ist gut für die Umwelt, weil sie von der Sonne kommt und die Sonne jeden Tag scheint. Sie hilft dabei, Strom zu gewinnen, ohne schmutzigen Rauch in die Luft zu pusten. Gleiches gilt für die Windkraft. In Peking laufen die letzten Vorbereitungen für die großen Roboterspiele. Am Wochenende geht die Olympiade der Roboter los. Dafür trainiert auch ein humanoider Roboter mit dem Namen Flash. Er rennt auf zwei Beinen so schnell wie keine andere Maschine. Das große Ziel ist es, den menschlichen Weltrekord zu brechen. Der wird nach wie vor vom Jamaikaner Usain Bolt gehalten und liegt bei gut 9,5 Sekunden auf 100 Meter. Soweit die Meldungen und die Radio Teddy Nachrichten zum Nachhören jederzeit in der Radio Teddy App und überall, wo es Podcasts gibt. 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
1: 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Wenig bis gar keine Wolken da oben am Himmel. Jetzt bei 12 bis 15 Grad. Und der Freitag, der wird dann doch ein bisschen wolkiger. Im Norden und im Süden auch mit ein paar kleinen Gewitterchen. In der Mitte von Deutschland, da bleibt es trocken. Temperaturen liegen im Norden zwischen 21 und im Süden bei 26 Grad.
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0: Sandra hier vom Radio Teddy Vormittag. Hier geht's jetzt wieder um Elternthemen.
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0: Puh, also ich hab's mir ja fast gedacht. Über 90% von euch, liebe Eltern, helfen den Kindern beim Zimmer aufräumen, auch wenn die das eigentlich alleine machen sollten. Das besagt unser Abstimmungsergebnis auf den Radio Teddy Social Media Kanälen. Und dass wir Eltern immer wieder helfen, wenn unsere Kinder das Zimmer aufräumen sollen, das ist auch gar nicht ungewöhnlich. Wir fragen mal nach bei Radio Teddy Familienexpertin Henriette Grünert. Henriette, warum ist es so schwierig, unsere Kinder dazu zu motivieren, das Zimmer alleine aufzuräumen?
2: Da gibt es ein paar Sachen. Also zum einen, glaube ich, ist wichtig, erstmal ein Ordnungssystem zu etablieren, was Kinder verstehen. Denn Kinder verstehen nicht unter Ordnung, was wir unter Ordnung verstehen. Ne? Wenn wir unser Wohnzimmer aufräumen, dann haben wir irgendwie Sachen, wo die Sachen hingehören, packen das dazu und dann ist erledigt. Das ist bei Kindern häufig nicht so. Ne? Aufräumen ist auch oft, ich schiebe es einfach weg und sehe es nicht mehr. Dann ist es auch schon ordentlich. Ne? So der Klassiker, alles liegt unterm Bett oder alles ist irgendwie in den Schrank gestopft und wenn man den Schrank aufmacht, fällt einem alles entgegen. Also das ist dann so Kinderordnungssystem und dann sind die auch ganz stolz und sagen, guck mal, ich habe aufgeräumt, weil es ist nämlich weg. Das heißt, da würde ich gucken, ein Ordnungssystem zu etablieren. Vielleicht wirklich Boxen mit Bildern drauf, mit Legosteinen, mit den Puppen, mit den Kostümen, damit sie wissen, was gehört wohin. Dann würde ich auch gucken, gibt es vielleicht Tage, wo nicht aufgeräumt werden muss, wo es auch Chaos sein darf, weil am Ende ist es auch nicht unser Zimmer. Und am Anfang, wenn so die Kinder überhaupt lernen aufzuräumen, das auch wirklich zusammen zu machen. Und Ecke für Ecke.
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1: Mit Nils, hallo. Und wir haben diese Kinderfrage hier.
2: Ich bin Finn und ich bin 6 Jahre alt. Und meine Frage ist, warum Äpfel rund sind.
1: Ja, Finn, die Äpfel sind rund, so wie viele andere Früchte auch. Das zu erklären ist ein bisschen kompliziert, aber meist sind es ja Früchte, die an Bäumen hängen oder an Sträuchern wachsen, die rund sind. Wie sie wachsen, ist von Natur aus vorgegeben. Das ist die Form mit der kleinstmöglichen Oberfläche und das ist eben die Kugel. Und ganz rund sind die Äpfel ja ohnehin nicht. Es gibt eine Delle, wo der Stiel drin steckt. Es gibt große und kleine und die verschiedensten Apfelsorten, die unterschiedlich schmecken. Die einen sind richtig süß, wie Pink Lady, Jona Gold und Gala. Andere sind richtig sauer, wie Boskop oder Granny Smith. Und viele Apfelsorten sind beides, wie Elster, Braeburn und Golden Delicious. Denn viele Menschen mögen auch leicht angesäuerte Äpfel, gerade auch zum Kochen und Backen. Insgesamt gibt es über 20.000 verschiedene Apfelsorten, in Deutschland so um die 1.500. Viele werden aber einfach nur zu Apfelmus verarbeitet.
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1: Heute mit Starkoch Ralf Zacherl. Und viele Kinder lieben ja Fastfood. Das gilt aber leider als eher ungesund, besonders die Burger aus den Fastfood-Ketten. Denn da sind nicht nur viele ungesunde Fette, sondern auch Geschmacks- und Aromastoffe mit enthalten. Ralf Zacherl beweist, dass es auch gesund geht und verrät, wie wir den perfekten Burger für unsere Kinder selber zaubern können.
2: Ich finde, der perfekte Burger sollte nicht zu groß sein, dass es halt wirklich Kinderhände gut packen können. Lieber sollen die kleinen 2 oder 3 Burger essen, wie einen großen, oder ich habe halt einfach eine Riesensauerei einfach nur auf dem Teller. Da kommt es halt wirklich aufs Kind auch an, wer lieber Rindfleisch möchte oder ob es lieber Geflügel sein soll oder natürlich auch wirklich was Vegetarisches. Ich finde, Tomate, Gurke, Salat sollte auf jeden Fall dabei sein. Die Soßen, ja, das sollten die Kinder wirklich entscheiden. Es darf natürlich auch ein bisschen Tomatenketchup dabei sein. Man kann auch mit Guacamole arbeiten. Also ich liebe halt auch wirklich auch Käsecreme da drauf. Das ist einfach wirklich der individuelle Geschmack und den sollte man auch bei Kindern so ein bisschen respektieren. Man kann immer versuchen, so ein bisschen Anreize zu setzen, dass es vielleicht irgendwie das Essverhalten ein bisschen größer und breiter wird, aber erzwingen ist Quatsch.
1: Also zum perfekten Burger für unsere Kinder gehört für Starkoch Ralf Zacherl auf jeden Fall Gemüse. Ansonsten haben die Kids ganz viel Mitspracherecht und wir sollten sie natürlich auf keinen Fall zum Essen zwingen. 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